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1: Und das sind unsere Themen heute Abend. Die Flugplatzgenossenschaft Obwalden ringt mit dem Bund um die Zukunft des Flugplatz Kägiswil. Für den Max de Uristier gibt es weiter Geld vom Kanton. Weitere Zentralschweizer Kantone unterstützen die Forschung zum nationalen Finanzausgleich. Das Veloprojekt Biberbruck Schindlegi kämpft mit Gegenwind. Ja, und gerade zwei Zug-Ski-Profis starten mit Ambitionen in die Weltcup-Saison.
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2: Im Streit um die Zukunft vom Flugplatz Kägiswil wird ein neues Kapitel geschrieben. Das Bundesamt für Zivilluftfahrt Batzel hat heute Nachmittag informiert, dass die Kleinflugzeuge ab morgen grundsätzlich auf dem Boden bleiben. Der Vertrag zwischen der Flugplatzgenossenschaft Obwalden und der Grundeigentümerin Arma Suisse läuft heute zu oben aus und ist nicht verlängert worden. Gleichzeitig ist aber auch noch eine Beschwerde vor dem Bundesverwaltungsgericht hängig. Dort geht es darum, ob der Bund die Umnutzung von Kägiswil in einen zivilen Flugplatz zu Recht abgelehnt hat. Mehr dazu hören wir im Beitrag von Pascal Linder.
3: Die Mitteilung vom Bundesamt für Zivilluftfahrt Batzel sorgt für rote Köpfe bei der Flugplatzgenossenschaft Obwalden. Dass ab morgen der Flugplatz Kägiswil zumindest vorübergehend muss zumachen, versteht der Bernhard Müller nicht. Er ist Vizepräsident der Flugplatzgenossenschaft Obwalden.
4: Wir sind bis am Montagabend davon ausgegangen, dass wir ab dem 1. Oktober einen neuen Vertrag von der Arma Suisse werden bekommen, die Zeit überdecken, bis die Rega zu einer rechtmäßigen Baubewilligung für den Heli-Or das überkommt. Und wir sind von Batzel gar nie kontaktiert worden. Wir haben darum auch kein rechtliches Gehör gehabt, zu dieser Einstellung irgendetwas zu sagen. Und aus unserer Sicht ist das Vorgehen weder rechtskonform noch verhältnismäßig.
3: Die Rega plant auf dem Areal zu Kägiswil den neuen Hauptsitz mit Hangar und 5 Helikopterstandplätzen. Die Pläne dazu liegen schon gleich öffentlich auf. Schon vor rund 2 Wochen hat die Flugplatzgenossenschaft eine Beschwerde beim Bundesverwaltungsgericht eingereicht. Das Bundesamt für Zivilluftfahrt Batzel hat nämlich das Gesuch abgelehnt, dass der ehemalige Militärflugplatz zu Kägiswil auch in Zukunft zivil gebraucht werden darf. Gegen den Entscheid ist im Moment die Beschwerde noch hängig. Und genau darum sei die Schließung vom Flugplatz nicht zulässig, kritisiert der Bernhard Müller.
4: Also einerseits ist es ja so, dass es das Gerichtsverfahren automatisch dazu führt, dass der Prozess eigentlich unterbrochen ist, bis zu einem Richterspruch. Und das heisst, im Moment ist die Verfügung, die Batzel damals gemacht hat, die hat keine Rechtskraft.
3: Beim Bundesamt für Zivilluftfahrt Batzel versteht man die Kritik der Genossenschaft nicht. Die Mediensprecherin Christine Garon sagt,
5: dass die FGOW seit dem Vertragsabschluss hat gewusst, dass der Vertrag Ende September 2026 ausläuft. Und dazu haben wir ja Mitte Juli auch kommuniziert, dass das Umnutzungsverfahren gescheitert ist. Und dort haben wir das auch noch einmal erwähnt. Also diese zwei Verfahren muss man sicher getrennt betrachten. Auf der einen Seite haben wir den Baurechtsvertrag, der die Nutzung der Infrastruktur in Kägiswil regelt. Und im anderen der Entscheid, der jetzt im Bundesverwaltungsgericht noch hängig ist, der betrifft das Umnutzungsverfahren, wo man aus dem militärischen Flugfeld hätte wollen, ein Ziviles machen und das muss man getrennt betrachten.
3: Der Bernhard Müller von der Flugplatzgenossenschaft Obwalden sieht das anders. Wir prüfen allfällige weitere rechtliche Schritte. Christine Caron von Batzel betont, dass wir mit allen Beteiligten eine gute Lösung finden wollen. Wir wollen darum mit allen an Tisch sitzen. Ein begrenzter Weiterbetrieb vom Flugplatz Kägiswil scheint also nicht ganz ausgeschlossen.
2: Der Pascal Linder hat berichtet. Dann gehen wir in Kanton Uri. Uri dreht am Muni Max nicht vorsorglich den Geldhahn zu. Das Kantonsparlament lehnt eine Forderung vom Mittellandrat Oliver Giesler ab, dass der Verein Max den Uri Stier keine Kantonsgelder mehr bekommen soll. Der Oliver Giesler findet es politisch falsch, dass das Projekt mit Fördermitteln aus der neuen Regionalpolitik unterstützt wird.
6: Ich sehe nicht, dass sich der Verein aktiv bemüht, die Öffentlichkeit vom Projekt zu überzeugen. Im Gegenteil. Man erweckt den Eindruck, als müssten ein paar wenige was gut für uns ist und insbesondere für Andermatt ist und alle anderen, die kritisch sind, werden das innovationsfeindlich und ewig gestrig abgetan. Als sture Böcke und echte Stierengrinde.
2: Trotzdem hat sich auch der Oliver Giesler überzeugen, dass es willkürlich wäre, wenn man das Projekt Max der Uri-Stier nicht gleich behandelt wie andere Projekte. Darum hat der Landrat schließlich einstimmig beschlossen, dass man den Verein hinter dem Muni Max nicht vorsorglich von kantonalen Fördermitteln ausschließt. Die Verantwortlichen vom Projekt wollen den Holzmuni vom ESAF auf dem Netschen ob Andermatt als Touristenattraktion aufstellen. Eine Baubewilligung gibt es aber noch nicht. Der Wolf soll in der Schweiz nicht mehr ein geschütztes Tier sein. Das fordern mehrere Urner Landräte aus der SVP und der FDP. Uri soll darum mit einer Standesinitiative zu Bern verlangen, dass der Wolfschutz aufgehoben wird. Der SVP-Landrat Alois Arnold will, dass der Wolf zur Jagd freigegeben wird.
7: Die Standesinitiative verfolgt in keiner Weise das Ziel, den Wolf in der Schweiz auszurotten. Sondern es muss ein stabiles Gleichgewicht zwischen der Präsenz des Raubtiers und seiner Koexistenz mit der Alpwirtschaft und der Nutztierhaltung Priorität haben. Das Hauptziel der Standesinitiative ist die Erhaltung einer Wolfspopulation von 50 bis maximal 100 Tieren.
2: Der Urner Regierungsrat muss jetzt Stellung nehmen, ob er eine Standesinitiative für die Aufhebung des Wolfschutzes machen will. Der Urner Landrat sagt ausserdem einstimmig Ja zu der neuen Stipendienverordnung. Neu kommen auch Flüchtlinge, die vorläufig aufgenommen sind, Stipendien über. Das Geld sei gut investiert, sagt zum Beispiel der SP-Landrat Nino Arnold.
8: Gerade bei jungen Menschen macht es wenig Sinn, eine Ausbildung aufgrund von Aufenthaltsstaaten oder aufgrund von Wartezeiten zu erschweren, wenn die Voraussetzungen für eine Ausbildung sonst gegeben sind. Wer eine Lehre oder eine andere Ausbildung absolvieren kann und will, sollte dabei nicht unnötig behindert werden.
2: Mehr Kosten gibt es für den Kanton Uri unterm Strich nicht, weil jetzt auch vorläufig aufgenommene Stipendien überkommen. Weil bis jetzt ist ihre Ausbildung über die Sozialhilfe unterstützt worden. In einem nächsten Schritt will der Urner Regierungsrat die Stipendien erhöhen und die Berechnung einfacher machen. Das dürfte den Kanton dann rund 230'000 Franken mehr kosten pro Jahr. Der tiefe Wasserpegel auf dem Zürichsee zwingt die Schifffahrt zu einem vorzeitigen Saisonende. Der Fahrplan wird ab morgen angepasst, sagt Sonja Randjelovic von der Zürichsee-Schifffahrtsgesellschaft.
9: Die Situation wird immer kritischer für unsere Schiffe. Einerseits ist das wegen Grundberührungen, weil wir natürlich mit dem sinkenden Wasserpegel am Seegrund immer näher kommen. Und andererseits sind mittlerweile die Einstiegswinkel so hoch zu den Stationen, dass wir jetzt gemerkt haben, dass wir ganz viele Stationen nicht mehr anfahren können. Und darum haben wir jetzt müssen den Fahrplan einschränken. Das ist in diesem Ausmaß etwas völlig Neues für uns. Das ist eine Situation, wie wir sie noch nie hatten.
2: Die grossen Seerundfahrten werden durch verkürzte Rundfahrten ab dem Bürkliplatz ersetzt. Ein bisschen entspannter ist die Situation auf dem Vierwaldstättensee. Das sagt Michel Scheurer, Chefkapitän der Schifffahrtsgesellschaft Vierwaldstättensee.
10: Ja, wir haben seit Mitte Juli eigentlich einen tiefen Wasserstand. Auch nicht so tragisch wie Bodensee oder Zürichsee. Wir sind aber immer noch ca. 12 cm über dem Minimalpegel, wo wir noch fahren können. Und dank dem Rüsswehr bleibt der Pegel momentan stabil.
2: Wenig Wasser hat es im Moment vor allem bei den Stationen Verkehrshaus und Standstaat, sagt der Chefkapitän Michel Scheurer. Forschung zum nationalen Finanzausgleich NFA kommt weitere Unterstützung aus der Zentralschweiz über. Der Kanton Zug will ein Kompetenzzentrum schaffen, um den NFA zu untersuchen. Neben Luzern unterstützen jetzt auch Schweiz und Nidwalden diese Idee. Mit der Forschung soll untersucht werden, wie sich der NFA entwickelt. Auch damit die Geberkantone nicht einfach jedes Jahr massiv mehr in den Finanztopf zahlen müssen. Insgesamt machen jetzt also 4 Zentralschweizer Kantone mit. Das sei ein guter Anfang, sagt der Zuger Finanzdirektor Heinz Tendler.
11: Wir können jetzt mal einmal so starten. Wir müssen ja sowieso im Kantonsrat zuerst noch erfolgreich sein. Das ist ja ein Kantonsratsbeschluss. Und das bleibt jetzt mal dabei bei den drei Kantonen, die mitmachen. Aber es wird sicher noch weitere Kantone geben, die vielleicht dann auch mit der Zeit noch aufspringen könnten. Das will ich nicht ausschliessen. Aber ich glaube, jetzt sind wir mal so aufgestellt, dass es auch zeigt, dass das Anliegen eben nicht nur den Kanton Zug betrifft, sondern dass es eben auch andere Kantone betreffen tut.
2: Schweiz und Nidwalden zahlen die nächsten vier Jahre mal je 25'000 Franken pro Jahr, Luzern 50'000 Franken. Der Kanton Zug würde mit 300'000 Franken für vier Jahre den Grossteil übernehmen. Das Kompetenzzentrum für die Forschung zum nationalen Finanzausgleich ist an der Uni Luzern geplant. Im Kanton Schweiz gibt es Gegenwind für das Veloprojekt Biberbrück-Kaltenboden. Für die Kantonsratskommission, die das Projekt analysiert hat, ist das Vorhaben zu teuer. Der Regierungsrat plant für 36 Millionen Franken einen Velo- und Fussweg von Biberbrück Richtung Feusisberg. Über längere Abschnitte ist der Weg als Brück geplant. Die Kommissionsmehrheit ist gegen den Velo- und Fussweg, sagt der Kommissionspräsident Willi Kählin.
12: Weil sie der Ansicht ist, dass Kosten-Nutzen-Verhältnis in diesem Fall nicht stimmt. Sie haben bemängelt, dass mit relativ wenig Veloverkehr dermassen hohe Kosten entstehen.
2: Die Kommission hat vor Ort aber auch gesehen, dass eine Trennung vom Verkehr für Auto und Velo könnte ein Vorteil sein, sagt Willi Kählin weiter.
12: Einerseits die Autofahrer, weil dann die heutige Velostreifen entfallen zugunsten von einer grössere Fahrbahnbreite und der Velofahrer und der Fußgänger natürlich, weil Fußgängerverbindungen haben sie ja gar keine, der will natürlich auch profitieren.
2: Das Veloprojekt Biberbrück-Kaltenboden geht jetzt noch in Kantonsrat. Die Luzerner Polizei hat zwei Raser verhaftet. Am Sonntag ist zu Hölderrieden ein Autofahrer mit 140 durch die 80er-Zone gebrettert. Der Rumäne ist verhaftet worden. In der Stadt Luzern ist letzten Freitagabend zu dem TÜV-Fahrer statt mit 50 km/h mehr als doppelt so schnell unterwegs gewesen. Der 18-Jährige ist ebenfalls vorübergehend verhaftet worden. Die Stadt Zug budgetiert für das nächste Jahr ein Plus von etwa 16 Millionen Franken. Der Stadtrat beantragt dem grossen Gemeinderat, dass die Steuern nächstes Jahr unverändert bei 52% bleiben. Im Budget für das nächste Jahr sind Investitionen von über 86 Millionen Franken geplant. Rund ein Drittel davon fließt in Schulbauten, teilt die Stadt Zug mit. Und wegen zwei Unfällen im Kanton Luzern hat es gestern zum Teil viel Geduld gebraucht. Zusammenbruch sind drei Fahrzeuge ineinander. Zwei Personen haben sich verletzt und es hat einen Sachschaden von über 100'000 Franken gegeben. Bei der Rüegisingerstrasse Zusammenbruch hat es darum mehrere Stunden lang Verkehrsbehinderungen gegeben, schreibt die Luzerner Polizei. Und beim Kreisau Schweizermatt zu Schenken ist gestern ein Anhänger von einem Traktor umgekippt und es ist Flüssigkeit ausgelaufen. Die ist in die Kanalisation gelaufen. Die Putz- und Aufraumarbeiten sind dann mehrere Stunden lang gegangen.
1: 19 ab 4 Uhr. Brauch Geduld auf der A14 Richtung Silbruck zwischen Bar und Walterswil. Das nach einem Unfall dauert dort etwa 5 bis 10 Minuten länger. 5 bis 10 Minuten länger dauert es auch im Feierabendverkehr auf der A14 Richtung Luzern zwischen Buri und der Verzweigung Rotsee. Auf der A2 vom Gotthard her Richtung Luzern zwischen Altdorf und dem Seelisbergtunnel etwa 10 Minuten obendrauf. Anstehen auch vor dem Gotthardtunnel Richtung Norden. Dort haben wir 3 km Stau, das ist ein Zeitverlust von 30 Minuten. Und vor allem, die unterwegs sind Richtung Westring, Richtung Zürich, da braucht es Geduld zwischen Birmensdorf und dem Limmentaler Kreuz. Das nach einem Unfall. Der linke Fahrstreifen ist blockiert. Allen unterwegs eine sichere Fahrt.
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1: Der Monat September, ja, der ist schon gleich vorbei. Ich denke mal, im Vergleich mit anderen September war er ein bisschen zu warm gewesen. Mike Eichmann im Zentralwetterstudio.
13: Ja, ein bisschen ist ja fast eine Untertreibung. Es ist wirklich einer von den wärmsten September gewesen. Also Platz 2 jetzt nach dem Jahr 2003. Mit einer schweizweiten Abweichung von, ja, etwa 3 Grad. Leicht mehr, sogar 3,1 Grad. Und das ist vor allem durch den Tag durch gewesen. Also Tageshöchsttemperaturen sind etwa 4 bis 5 Grad über der Norm gewesen. Nächte dafür, ja, sind ungefähr der Norm entsprechend gewesen. Und eben, die kommen wir mittel dann nur für die 3 Grad. Und es ist nicht nur sehr warm gewesen, sondern eben auch trocken. Wenig Niederschläge, die es gegeben hat. Und sehr sonnig. Also wir haben da rund 230 bis 250 Sonnenstunden gemessen, je nach Standort, wo man ist. Und das ist dann doch etwa 80 bis 90 Sonnenstunden mehr, als wir es im normalen September haben.
1: Ja, und sonnig ist der Abschluss vom Monat September. Schauen wir schon vor, in Oktober, da kommen dann mehr Wolken dazu.
13: Ja, genau. Also der heutige Abend ist noch ziemlich auf der sonnigen Seite. Es hat ein paar höhere Wolkenfelder, die jetzt dann doch ja, Stunde für Stunde ein bisschen mehr zunehmen tun. Aber man kann den Abend sicher noch ein bisschen geniessen bei dem sonnigen Wetter. Und dann in der Nacht auf morgen nimmt die Bewölkung doch sukzessive mehr zu. Und es kann durchaus sein, dass jetzt morgen am Morgen früh stellenweise einzelne Schauer schon unterwegs sind. Das betrifft wahrscheinlich gerade so ein bisschen Richtung Entenburg, Napfregion, kann man gut vorstellen. Sonst aber ist es durch den Tag durch jetzt noch häufig trocken. Vormittag zum Teil vielleicht auch noch ein bisschen Sonne zwischen den Wolken, aber die Wolken sicher das dominierende Element. Und dann im Laufe vom späteren Nachmittagabend wird es dann von Westen her ja, zunehmend ein paar Regengüsse mit dabei haben. Der Kohl wird aber wegen dem nicht fett werden. Es ist nur wenig Regen, der da zusammenkommt. Und die Temperaturen, ja, die sind morgens ein bisschen tiefer als heute. Also wir haben dann noch Höchstwerte von etwa 20 bis 21 Grad.
1: Der Regenschirm morgen aber zur Sicherheit einpacken. Du hast gesagt, aber es kommt nicht die grosse Menge oben runter. Wie sieht es da am Freitag aus?
13: Ja, es ist eigentlich dann, wir hatten schon wieder durch, was den Niederschlag anbelangt. Also in der Nacht auf den Freitag wird es noch weitere Regengüsse geben. Aber auch das, vor allem dann auf Berge konzentriert, Richtung Mittelland aus, ist nicht mehr allzu viel, was da zusammenkommt. Also höchstens ein Tropfen auf den heißen Stein und bezüglich Trockenheit natürlich überhaupt keine Linderung. Und der Freitag selber, ja, dort haben wir vielleicht in den Bergen am Vormittag noch letzte Regengüsse, die unterwegs sind, aber auch nicht mehr allzu viel. Und durch den Tag durch, ja, trocknet es ab und es wird dann auch, ja, die Wolkendecke fängt sich auch auflockern. Das heisst, am Nachmittag wird man dann die Sonne zwischen den Wolken doch mehr und mehr wieder sehen können. Temperaturen sind aber nicht mehr gleich hoch, wie wir es jetzt in den vergangenen Tagen und Wochen ja, eigentlich fast immer hatten. Höchstwert am Freitag dann so bei 19 bis 20 Grad und ungefähr das Temperaturniveau sich wir dann auch ins Wochenende rein. Samstag, Sonntag so zwischen ja, 19 und 21 Grad. Gerade am Samstag und Sonntag haben wir am Vormittag zum Teil so ein bisschen tiefe Wolken, hochnebelartige Wolken und die lösen sich dann im Laufe des Tages mehr und mehr auf. In den Bergen dort ist es recht sonnig, allerdings bildet sich dann jeweils in den Nachmittagsstunden Quellwolken. Daraus kann es dann doch einzelne Schauer geben. Es gibt sogar Modelle, die hier auf einzelne Gewitter machen, damit man dann schaut, ob es wirklich so weit kommt. Aber es ist durchaus möglich, dass dann da ein bisschen mehr Dynamik in die Wetterküche kommt.
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0: euch und mir. Guten Morgen, Herr Frey.
1: Guten Morgen.
0: Herr Frey, Sie sind 42, sind Vater, auch schon Grossvater geworden. Sie sind seit 6 Jahren bei der Budgetberatung. Auch Sie haben jeden Monat Rechnung auf dem Tisch zum Zahlen, natürlich. Sie gehen auch mit dem Auto viel zu Ihren Partnern, die überall in der Schweiz verteilt sind. Sprich, Sie zahlen auch Most, Sie müssen tanken. Merken Sie es Ende Monat auch im Portemonnaie?
1: Ich glaube, gleich wie alle anderen auch. Das Zahlen an den Tabsäulen wird doch schmerzhafter in den letzten Wochen. Und auch sonst, ja, es ist eine Realität, dass Sachen teurer werden. Ich glaube, das spüren wir alle im Portemonnaie.
0: Wir haben es gerade gehört am Anfang. Krankenkassenprämien, die gehen nächstes Jahr darauf, im Durchschnitt um 5%. Das dürfte für einen Haufen Familien schon ein kleiner Tritt im Magen sein.
1: Ja, und es ist halt nicht der erste Tritt im Magen. Wir sind seit 5 Jahren geht's aufwärts, eigentlich sogar länger schon. Es ist auch kein Ende in Sicht und das ist das, was Leute frustriert. Man ändert nichts an seinem Leben. Man muss versichert sein und trotzdem wird es von Jahr zu Jahr teurer. Es bleibt dann im Monat weniger Geld, ohne dass man irgendwie etwas geändert hat in seinem Alltag und das ist für viele wirklich schwierig.
0: Natürlich kann man jetzt seine Krankenkasse vergleichen und schauen, ob man bei einer anderen Versicherung weniger zahlt. Bis spätestens Ende November sollte man dann künden. Aber macht ein Wechsel wirklich etwas aus? Prämien steigen ja überall. Ab wann macht es wirklich Sinn zum Wechseln?
1: Also der Vergleich lohnt sich unbedingt, um zu schauen, ob man Geld sparen kann. Die Steigerungen sind sehr unterschiedlich, je nach Krankenkasse, je nach Kanton. Da lohnt sich der Blick wirklich und der Aufwand ist doch sehr gering. Für die Umstände ein paar hundert Franken, die man im Jahr könnte sparen, das empfehlen wir sehr. Die billigste Lösung ist vielleicht nicht immer die beste Lösung. Also gerade wenn ich höhere Gesundheitskosten habe, halt regelmäßig zum Arzt muss gehen, dann bringt mir eine 2.500 Franken Franchise natürlich herzlich wenig, weil das könnte man unter dem Strich teurer. Also man muss wirklich anschauen, wie geht es mir gesundheitlich und dann schauen, welches Angebot ist für mich am besten. Das Schlimmste, was passieren kann, ist, dass ich eben wirklich eine zu hohe Franchise nehme, mir die eigentlich gar nicht leisten kann. Und wegen dem dann nicht mehr zum Arzt gehen, Sachen verschleppen, Krankheiten chronisch werden oder gar nicht entdeckt werden. Und das hilft niemandem schlussendlich. Also dort ist es uns wichtig, sehr gut hinzuschauen. Man kann optimieren, aber schauen, wo macht es Sinn zum Optimieren.
0: Ich habe es am Anfang gesagt, es sind ja nicht nur Krankenkassenprämien, es sind auch Tankpreise, die Wohnungsmieten. Gefühlt zahlen wir überall mehr. Haben Sie den Eindruck auch in den Beratungen? Also kommen die Leute vermehrt und fragen, wie sie sparen können?
1: Das ist halt nicht nur ein Eindruck, sondern die Realität, dass alles teurer wird. Und das spüren wir deutlich. Ja, also es sind auch mehr Leute auf der Beratungsstelle, sehr viele sind ausgebucht. Und man merkt auch, dass das Thema einfach wahnsinnig beschäftigt und die Leute eben wirklich nicht mehr wissen, wie sie damit umgehen sollen, weil es eben immer mehr wird und man irgendwann ist der Frenkler halt dreimal umgedreht hat und es ist trotzdem nur ein Frenkler geblieben. Und das frustriert.
0: Wer ist denn das, was zu Ihnen kommt? Ist das auch, sage mal, der normale Durchschnittsschweizer Haushalt, der jetzt eben merkt, das Geld wird Ende Monat immer knapper?
1: Es ist tatsächlich sehr ein breites Bild und das geht bis weit in den Mittelstand hinein, wo man viele Familien vor allem hat, wo es lange okay gegangen ist, die jetzt nicht im Luxus leben, aber wo irgendwo sich ihren Standard können haben und jetzt in den letzten Jahren doch in Länge sie mehr gemerkt haben, dass es einfach nicht mehr aufgeht, dass sie nicht mehr so weiterleben können wie in den letzten Jahren. Und das merken, glaube ich, sehr viele im Moment, dass der Lebensstandard, den wir hatten, unter Druck kommt, dass Sachen nicht möglich sind, wo wir uns noch vor 4-5 Jahren hätten können leisten.
0: Ist da auch eine Art Verzweiflung um bei den Leuten, die sie spüren, dass sie eben nicht mehr wissen, wie weiter, wo es dann auch schon, ja, ich sage mal, auf Psyche schlägt, das Thema Geld, die Sorgen, die einem umtreiben? Da.
1: Das spüren wir deutlich und ich glaube, das ist etwas, was man sehr unterschätzt. Also wir reden jetzt wieder über die doch relativ abstrakten 5%, 6,6%. Der Alltag der Menschen ist ja ein anderer. Wir sehen einfach, Ende Monat ist weniger Geld da. Ich merke, ich kann mir Sachen nicht mehr leisten. Ich merke, da kommen Rechnungen, die ich fast nicht mehr zahlen kann. Und das schlägt auf Gesundheit, absolut. Das wissen wir aus Zeitstudien, das sehen wir in der Beratung und das spüren wir, glaube ich, auch selber bei uns und unserem Umfeld. Wenn ich mir die ganze Zeit Sorgen machen muss, kann ich mir das noch leisten? Was, wenn jetzt irgendwo eine Panne ist? Was, wenn jetzt eine Zahnarztrechnung kommt? Das belastet und das macht schlussendlich dann wieder krank. Ich glaube, schwieriger ist für die Leute vor allem, dass man in der Schweiz nicht darüber redet. Also Menschen, die Geldprobleme haben, haben sehr oft niemanden, wo sie darüber reden. Kommen auch erst sehr spät in eine Beratung. das macht es natürlich noch schlimmer. Also ich habe nicht nur mit Geld Sorgen, sondern ich habe auch noch das Gefühl, ich muss die irgendwo verstecken, weil ich Angst habe, was der Nachbar oder die Familie darüber könnte.

0: denken.
1: Herr Frey, wie können wir denn konkret sparen, dass wir es Ende Monat auch wirklich merken? Also wo kann man da anfangen? Was ist der grösste Hebel?
0: Das Erste, was wir immer anschauen in einer Beratung, ist zuerst mal die variablen Kosten. Also gerade Auswärtsessen, Ferien, Einkaufen. Dort kann man natürlich von heute auf morgen einiges an Geld sparen, wenn ich mir überlege, wo gehe ich einkaufen, was kaufe ich mir, wie viel Auswärtsessen braucht es wirklich, könnte ich auch selber kochen und mitnehmen, wenn ich im Geschäft muss essen. Dort kann man wirklich sehr schnell etwas rausholen.
1: Es gibt also Möglichkeiten zum Sparen, aber nicht überall ist es sinnvoll, muss man immer gut abwägen. Philipp Frey von der Budgetberatung Schweiz, danke Ihnen fürs Einordnen und ich wünsche einen guten Morgen.
0: Dankeschön, gleichfalls.
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1: 20.08 Uhr ist es auf der

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1: Zentralabendinfo mit diesen Themen in der nächsten Stunde. Die finanziellen Aussichten vom Kanton Glarus sehen düster aus. Für Zürichsee-Schifffahrt ist die Sommersaison wegen dem Wassermangel vorbei. Das Veloprojekt Biberbrück-Schindelegi kämpft mit Gegenwind. Weitere Zentralschweizer Kantone unterstützen die Forschung zum nationalen Finanzausgleich. Und gerade zwei Zuger Skiprofis starten mit Ambitionen in die Weltcup-Saison.
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1: Am Mikrofon ist Andrea Weiss. In den nächsten vier Jahren gibt es ein Minus nach dem anderen. Die Glarner Regierung hat heute das Budget für das nächste Jahr und den Finanzplan bis im Jahr 2030 vorgestellt. Und man kann sagen, es sieht nicht so gut aus. Details im Beitrag von Peter Helfenstein.
2: 2,6 Millionen Franken. So tief ist das Loch in der Kasse vom Kanton Glarus, wenn es so rauskommt, wie die Regierung rechnet. Der Glarner Landamann und Finanzdirektor Markus Seer redet von einer roten Null. So tragisch sagt das nicht. Aber
3: was uns mehr Sorgen macht, ist der Finanzplan, also die Zahlen ab 2028, wo bis in 2030 hin wir dann sogar mit einem Minus von über 20 Millionen budgetiert sind.
2: Dabei hat man doch mit dem Entlastungspaket 2025 plus genau das verhindern. Jetzt sieht man, die Finanzlage verschlechtert sich, statt dass sie sich bessert. Die grössten Kostentreiber sind Spital- und Heimkosten, aber auch die Tatsache, dass immer mehr Leute Prämienverbilligung zu gut haben. Das alles sind Sachen, die der Kanton selber praktisch nicht beeinflussen kann. Trotz den Aussichten will die Regierung nicht auf mit den Steuern. Der aktuelle Steuersatz von 58% soll bleiben. Der muss für die nächsten zwei Jahre. Und nachher, Markus Heer.
3: Da wird man politisch darüber diskutieren müssen, braucht es ein neues Entlastungspaket, braucht es Steuererhöhungen oder nehmen wir auch einmal ein Jahr, zwei negative Rechnungsabschlüsse in Kauf. In der Überzeugung, dass mit der Legislaturplanung, mit den Massnahmen, die man dort beschliessen tut, dass es dann auch wieder eine Trendwende geschafft werden kann.
2: Eine Absage an höhere Steuern in der Zukunft klingt anders. Die neue Legislaturplanung, die Markus Heer anspricht, ist auch heute präsentiert worden. Die Glarner Regierung will in den nächsten vier Jahren auf die Schwerpunkte Wohnen, Bildung und Wirtschaft setzen. Im Kanton Glarus reden 40% der Kinder daheim nicht Deutsch als erste Sprache. Ihre Sprachkenntnis zu verbessern, ist eine Massnahme im Legislaturprogramm, sagt der Bildungsdirektor Kasper Becker.
4: Wir müssen die Kinder hinbringen, dass sie Deutsch lernen, sich das mit Personen, die den Unterricht geben, sich das mit integrieren in Spielgruppen und so weiter und so fort, dass sie einfach das Deutsch kennen, mit aufnehmen. Ich glaube, junge Kinder, also wirklich junge Kinder, noch vor dem Kindergartenalter oder dann, die lernen relativ ring. Die haben relativ Ringfürsche und das müssen wir sie können unterstützen. Und ja, das ist nicht visionär, sondern einfach denen helfen, Deutsch zu lernen, mit ihnen Deutsch reden, Deutsch anwenden, dass es hilft.
2: Mit weiteren Massnahmen will der Glarner Regierungsrat die Strassen und den ÖV auf Vordermann bringen oder schauen, dass ausgebildete Lehrlinge im Kanton Glarus bleiben. 36 verschiedene solche Massnahmen stehen im Legislaturprogramm 2027 bis 2030. Sie kosten mehr als 25 Millionen Franken. Kann sich das der Kanton im Moment überhaupt leisten, Kasper Becker?
4: Ah, das war immer ein Thema und das waren heftige Diskussionen. Aber ich habe dann abends gesagt, bevor man Kuh melken kann, muss man zu fressen geben.
2: Das Budget für das nächste Jahr und auch das neue Legislaturprogramm kommen als nächstes in Glarner Landrat.
1: Der Peter Helfenstein hat berichtet. Der tiefe Wasserpegel auf dem Zürichsee zwingt die Schifffahrt zu einem vorzeitigen Saisonende. Der Fahrplan werde ab morgen angepasst, sagt Ronja Randelovic von der Zürichsee-Schifffahrtsgesellschaft.
5: Die Situation wird immer kritischer für unsere Schiffe. Einerseits ist das wegen Grundberührungen, weil wir natürlich mit dem sinkenden Wasserpegel am Seegrund immer näher kommen. Und andererseits sind mittlerweile die Einstiegswinkel so hoch zu den Stationen, dass wir jetzt gemerkt haben, dass wir ganz viele Stationen nicht mehr anfahren können. Und darum haben wir jetzt müssen den Fahrplan einschränken. Das ist in diesem Ausmaß etwas völlig Neues für uns. Das ist eine Situation, wie wir sie noch nie hatten.
1: Die grossen Seerundfahrten werden durch verkürzte Rundfahrten am Bürkliplatz ersetzt. Ein bisschen entspannter ist die Situation auf dem Vierwaldstättersee. Das sagt Michel Scheurer, Chefkapitän der Schifffahrtsgesellschaft Vierwaldstättersee.
6: Ja, wir haben seit Mitte Juli eigentlich einen tiefen Wasserstand. Auch nicht so tragisch wie Bodensee oder Zürichsee. Wir sind aber immer noch ca. 12 cm über dem Minimalpegel, wo wir noch fahren können. Und dank dem Rüsswehr bleibt der Pegel momentan stabil.
1: Wenig Wasser haben sie im Moment, vor allem bei den Stationen Verkehrshaus und Standstadt. Im Kanton Schweiz gibt es Gegenwind für das Velowegprojekt Biberbrück-Kaltenboden. Für die Kantonsratskommission, die das Projekt analysiert hat, ist das Vorhaben zu teuer. Der Regierungsrat plant für 36 Millionen Franken einen Velo- und Fussweg von Biberbrück Richtung Feusisberg. Über längere Abschnitte ist der Weg als Brücke geplant. Die Kommissionsmehrheit ist gegen den Velo- und Fussweg, sagt der Kommissionspräsident Willi Kähli.
7: Weil sie der Ansicht ist, dass Kosten-Nutzen-Verhältnis in diesem Fall nicht stimmt. Sie haben bemängelt, dass mit relativ wenig Veloverkehr dermassen hohe Kosten entstehen.
1: Die Kommission habe vor Ort aber auch gesehen, dass eine Trennung vom Verkehr für Autos und Velos könnte ein Vorteil sein, sagt Willi Kähli.
7: Einerseits die Autofahrer, weil dann die heutige Velostreifen entfallen zugunsten von einer grössere Fahrbahnbreite und der Velofahrer und der Fußgänger natürlich, weil Fußgängerverbindungen haben sie ja gar keine. Der will natürlich auch profitieren.
1: Das Velowegprojekt Biberbrück-Kaltenboden geht jetzt noch in den Schweizer Kantonsrat. Die Forschung zum nationalen Finanzausgleich und weitere Unterstützung aus der Zentralschweiz über den Kanton Zug will ein Kompetenzzentrum schaffen, um den NFA zu untersuchen. Neben Luzern unterstützen jetzt auch Schweiz und Nidwalden die Idee. Mit der Forschung soll untersucht werden, wie sich der NFA entwickelt. Auch damit die Geberkantone nicht einfach jedes Jahr massiv mehr in Finanztopf zahlen müssen. Insgesamt machen jetzt also 4 Zentralschweizer Kantone mit. Das sei ein guter Anfang, sagt der Zuger Finanzdirektor Heinz Denler.
8: Wir können jetzt mal einmal so starten. Wir müssen ja sowieso im Kantonsrat zuerst noch erfolgreich sein. Das ist ja ein Kantonsratsbeschluss. Und das bleibt jetzt mal dabei bei den 3 Kantonen, die mitmachen. Aber es wird sicher noch weitere Kantone geben, die vielleicht dann auch mit der Zeit noch aufspringen könnten. Das will ich nicht ausschliessen. Aber ich glaube, jetzt sind wir mal so aufgestellt, dass es auch zeigt, dass das Anliegen eben nicht nur den Kanton Zug betrifft, sondern dass es eben auch andere Kantone betreffen tut.
1: Schweiz und Nidwalden zahlen die nächsten 4 Jahre für die Forschung mal je 25'000 Franken pro Jahr, Luzern 50'000 Franken. Der Kanton Zug würde mit 300'000 Franken für 4 Jahre den Löwenanteil daher zahlen. Das Kompetenzzentrum für die Forschung zum nationalen Finanzausgleich ist an der Uni Luzern geplant. Im Kanton Glarus können Baugesuche ab sofort komplett online eingereicht werden. Für das hat der Kanton eine neue Plattform gestartet. Über diese Plattform läuft das ganze Verfahren, vom Einreichen vom Gesuch bis zu der Bauabnahme, schreibt der Kanton Glarus in einer Mitteilung. Die Gesuchsteller können außerdem jederzeit online nachschauen, wie weit ihr Antrag ist. Laut dem Kanton soll die Abwicklung durch das einfacher werden. Wer sein Baugesuch weiterhin auf Papier einreichen will, kann das auch in Zukunft machen. Die Stadt Zug budgetiert für das nächste Jahr ein Plus von rund 16 Millionen Franken. Der Stadtrat beantragt dem Parlament, dass die Steuern nächstes Jahr unverändert bei 52% bleiben. Im Budget für das nächste Jahr sind Investitionen von über 86 Millionen Franken geplant. Rund ein Drittel davon fließt in Schulbauten, teilt die Stadt Zug mit. Und in der Gemeinde Sattel hat sich ein Töffli-Fahrer bei einem Unfall mit einem Traktor schwer verletzt. Der 63-Jährige ist gestern Nachmittag mit einem Töffli von Sattel Richtung Steiner Berg gefahren. Bei einer Kreuzung ist es dann zum Unfall mit einem Traktor gekommen, schreibt die Kantonspolizei Schweiz. Der Rega hat den Töffli-Fahrer in ein Spital geflogen. Am Traktorfahrer hat es nichts gemacht.
9: 19 ab 4 Uhr. Brauch Geduld auf der A14 Richtung Silbruck zwischen Bar und Walterswil. Das nach einem Unfall dauert dort etwa 5 bis 10 Minuten länger. 5 bis 10 Minuten länger dauert es auch im Feierabendverkehr auf der A14 Richtung Luzern zwischen Buri und der Verzweigung Rotsee. Auf der A2 vom Gotthard her Richtung Luzern zwischen Altdorf und dem Seelisbergtunnel etwa 10 Minuten obendrauf. anstehen, auch vor dem Gotthardtunnel Richtung Norden. Dort haben wir 3 Kilometer Stau, das ist ein Zeitverlust von 30 Minuten. Und vor allem, die unterwegs sind Richtung Westring, Richtung Zürich, da braucht es Geduld zwischen Birmensdorf und dem Limmentaler Kreuz, das nach einem Unfall. Der linke Fahrstreifen ist blockiert. Allen unterwegs eine sichere Fahrt.
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9: Der Monat September, ja, der ist schon gleich vorbei. Ich denke mal, im Vergleich mit anderen September ist er ein bisschen zu warm gewesen. Mike Eichmann im Zentralwetterstudio.
10: Ja, ein bisschen ist schon fast eine Untertreibung. Es ist wirklich einer der wärmsten September gewesen. Also Platz 2 jetzt nach dem Jahr 2003 mit einer schweizweiten Abweichung von ja, etwa 3 Grad, leicht mehr sogar 3,1 Grad. Und das ist vor allem durch den Tag durch gewesen. Also Tageshöchsttemperaturen sind etwa 4 bis 5 Grad über der Norm gewesen. Nächte dafür ja, sind ungefähr der Norm entsprechend gewesen. Und eben können wir mittel dann nur für die 3 Grad. Und es ist nicht nur sehr warm gewesen, sondern eben auch trocken. Wenig Niederschläge, die es gegeben hat. Und sehr sonnig. Also wir haben hier rund 230 bis 250 Sonnenstunden gemessen, je nach Standort, wo man ist. Und das ist dann doch etwa 80 bis 90 Sonnenstunden mehr, als wir es im normalen September haben.
9: Ja, und sonnig ist der Abschluss vom Monat September. Schauen wir schon vor in Oktober, da kommen dann mehr Wolken dazu.
10: Ja, genau. Also, der heutige Abend ist noch ziemlich auf der sonnigen Seite. Es hat ein paar höhere Wolkenfelder, die jetzt dann doch, ja, Stunde für Stunde ein bisschen mehr zunehmen tun. Aber man kann den Abend sicher noch ein bisschen geniessen bei dem sonnigen Wetter. Und dann in der Nacht auf morgen nimmt die Bewölkung doch sukzessive mehr zu. Und es kann durchaus sein, dass jetzt morgen am Morgen früh stellenweise einzelne Schauer schon unterwegs sind. Das betrifft wahrscheinlich gerade so ein bisschen Richtung Entenburg, Napfregion, kann man gut vorstellen. Sonst aber ist es durch den Tag durch jetzt noch häufig trocken. Mittag zum Teil vielleicht auch noch ein bisschen Sonne zwischen den Wolken, aber die Wolken sicher das dominierende Element. Und dann im Laufe vom späteren Nachmittagabend wird es dann von Westen her ja, zunehmend ein paar Regengüsse mit dabei haben. Der Kohl wird aber wegen dem nicht fett werden. Es ist nur wenig Regen, der da zusammenkommt. Und die Temperaturen, ja, die sind morgens ein bisschen tiefer als heute. Also wir haben dann noch Höchstwerte von etwa 20 bis 21 Grad.
9: Der Regenschirm morgen aber zur Sicherheit einpacken. Du hast gesagt, aber es kommt nicht die grosse Menge oben runter. Wie sieht es da am Freitag aus?
10: Ja, es ist eigentlich dann, wir hatten schon wieder durch, was den Niederschlag anbelangt. Also in der Nacht auf den Freitag wird es noch weitere Regengüsse geben. Aber auch das, vor allem dann auf Berge konzentriert, Richtung Mittelland aus, ist nicht mehr allzu viel, was da zusammenkommt. Also höchstens ein Tropfen auf den heißen Stein und bezüglich Trockenheit natürlich überhaupt keine Linderung. Und der Freitag selber, ja, dort haben wir vielleicht in den Bergen am Vormittag noch letzte Regengüsse, die unterwegs sind, aber auch nicht mehr allzu viel. Und durch den Tag durch, ja, trocknet es ab und es wird dann auch, ja, die Wolkendecke fängt sich auch auflockern. Das heisst, am Nachmittag wird man dann die Sonne zwischen den Wolken doch mehr und mehr wieder sehen können. Temperaturen sind aber nicht mehr gleich hoch, wie wir es jetzt in den vergangenen Tagen und Wochen ja, eigentlich fast immer hatten. Höchstwert am Freitag dann so bei 19 bis 20 Grad und ungefähr das Temperaturniveau sich wir dann auch ins Wochenende rein. Samstag, Sonntag so zwischen ja, 19 und 21 Grad. Gerade am Samstag und am Sonntag haben wir am Vormittag zum Teil so ein bisschen tiefe Wolken, hochnebelartige Wolken und die lösen sich dann im Laufe des Tages mehr und mehr auf. In den Bergen dort ist es recht sonnig, allerdings bildet sich dann jeweils in der Nachmittagsstunde Quellwolken. Daraus kann es dann doch einzelne Schauer geben. Es gibt sogar Modelle, die hier auf eins Gewitter machen, damit man dann schaut, ob es wirklich so weit kommt. Aber es ist durchaus möglich, dass dann da ein bisschen mehr Dynamik in die Wetterküche kommt.
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11: Der nächste Krankenkassenaufschlag, der kommt. Prämien gehen nächstes Jahr wieder rauf. Es ist einer von vielen Kostenhammern, die wir in der letzten Zeit einstecken mussten. Auch das Tanken, das geht momentan ins Portemonnaie. Oder die Wohnungsmieten, schlägt alles aufs Budget. Wie geht es den Schweizer Familien mit all diesen Kosten? Wie können wir als normaler Haushalt auch sparen? Das klären wir mit dem Philipp Frey. Er ist Geschäftsführer vom Dachverband Budgetberatung Schweiz. Das ist seit über 60 Jahren eine Anlaufstelle für Fragen rund ums Budget von Privatpersonen, also eben von Leuten wie euch und mir. Guten Morgen, Herr Frey.
12: Guten Morgen.
11: Herr Frey, Sie sind 42, sind Vater, auch schon Grossvater geworden. Sie sind seit 6 Jahren bei der Budgetberatung. Auch Sie haben jeden Monat eine Rechnung auf dem Tisch zum Zahlen, natürlich. Sie gehen auch mit dem Auto viel zu Ihren Partnern, die überall in der Schweiz verteilt sind. Sprich, Sie zahlen auch Most, Sie müssen tanken. Merken Sie es Ende Monat auch im Portemonnaie?
12: Ich glaube, gleich wie alle anderen auch. Das Zahlen an den Tabsäulen wird doch schmerzhafter in den letzten Wochen. Und auch sonst, ja, es ist eine Realität, dass Sachen teurer werden. Ich glaube, das spüren wir alle im Portemonnaie.
11: Wir haben es gerade gehört am Anfang. Krankenkassenprämien, die gehen nächstes Jahr darauf, im Durchschnitt um 5%. Das dürfte für einen Haufen Familien schon ein kleiner Tritt im Magen sein.
12: Ja, und es ist halt nicht der erste Tritt im Magen. Wir sind seit 5 Jahren geht's aufwärts, eigentlich so länger schon. Es ist auch kein Ende in Sicht und das ist das, was die Leute frustriert. Man ändert nichts an seinem Leben. Man muss versichert sein und trotzdem wird es von Jahr zu Jahr teurer. Es bleibt dann im Monat weniger Geld, ohne dass man irgendwie etwas geändert hat in seinem Alltag. Und das ist für viele wirklich schwierig.
11: Natürlich kann man jetzt seine Krankenkasse vergleichen und schauen, ob man bei einer anderen Versicherung weniger zahlt. Bis spätestens Ende November sollte man dann künden. Aber macht ein Wechsel wirklich etwas aus? Prämien steigen ja überall. Ab wann macht es wirklich Sinn zum Wechseln?
12: Also der Vergleich lohnt sich unbedingt, um zu schauen, ob man Geld sparen kann. Die Steigerungen sind sehr unterschiedlich, je nach Krankenkasse, je nach Kanton. Da lohnt sich der Blick wirklich und der Aufwand ist doch sehr gering. Für die Umstände ein paar hundert Franken, die man da im Jahr könnte sparen, das empfehlen wir sehr. Die billigste Lösung ist vielleicht nicht immer die beste Lösung. Also gerade wenn ich höhere Gesundheitskosten habe, halt regelmäßig zum Arzt muss gehen, dann bringt mir eine 2.500 Franken Franchise natürlich herzlich wenig. Weil das könnte man unter dem Strich teurer. Also man muss wirklich anschauen, wie geht es mir gesundheitlich und dann schauen, welches Angebot ist für mich am besten. Das Schlimmste, was passieren kann, ist, dass ich eben wirklich eine zu hohe Franchise nehme, mir die eigentlich gar nicht leisten kann. Und wegen dem dann nicht mehr zum Arzt gehen, Sachen verschleppen, Krankheiten chronisch werden oder gar nicht entdeckt werden. Und das hilft niemandem schlussendlich. Also dort ist es uns wichtig, sehr gut hinzuschauen. Man kann optimieren, aber schauen, wo macht es Sinn zum Optimieren.
11: Ich habe es am Anfang gesagt, es sind ja nicht nur Krankenkassenprämien, es sind auch Tankpreise, die Wohnungsmieten. Gefühlt zahlen wir überall mehr. Haben Sie den Eindruck auch in den Beratungen? Also kommen die Leute vermehrt und fragen, wie sie sparen können?
12: Das ist halt nicht nur ein Eindruck, sondern die Realität, dass alles teurer wird. Und das spüren wir deutlich. Ja, also es sind auch mehr Leute auf der Beratungsstelle, sehr viele sind ausgebucht. Und man merkt auch, dass das Thema einfach wahnsinnig beschäftigt und die Leute eben wirklich nicht mehr wissen, wie sie damit umgehen sollen, weil es eben immer mehr wird und man irgendwann ist der Frenkler halt dreimal umgedreht hat und es ist trotzdem nur ein Frenkler geblieben. Und das frustriert.
11: Wer ist denn das, was zu Ihnen kommt? Ist das auch, sage mal, der normale Durchschnittsschweizer Haushalt, der jetzt eben merkt, das Geld wird Ende Monat immer knapper?
12: Es ist tatsächlich sehr ein breites Bild und das geht bis weit in den Mittelstand rein, wo man viele Familien vor allem hat, wo es lange okay gegangen ist, wo jetzt nicht im Luxus leben, aber wo irgendwo sich ihren Standard können haben und jetzt in den letzten Jahren doch länger sie mehr gemerkt haben, dass es einfach nicht mehr aufgeht, dass sie nicht mehr so weiterleben können wie in den letzten Jahren. Und das merken, glaube ich, sehr viele im Moment, dass der Lebensstandard, den wir hatten, unter Druck kommt, dass Sachen nicht möglich sind, wo wir uns noch vor 4-5 Jahren hätten können leisten.
11: Ist da auch eine Art Verzweiflung um bei den Leuten, die sie spüren, dass sie eben nicht mehr wissen, wie weiter, wo es dann auch schon, ja, ich sage mal, auf die Psyche schlägt, das Thema Geld, die Sorgen, die einem umtreiben? Da.
12: Das spüren wir deutlich und ich glaube, das ist etwas, was man sehr unterschätzt. Also wir reden jetzt wieder über die doch relativ abstrakten 5%, 6,6%. Der Alltag der Menschen ist ja ein anderer. Wir sehen einfach, Ende Monat ist weniger Geld da. Ich merke, ich kann mir Sachen nicht mehr leisten. Ich merke, da kommen Rechnungen, die ich fast nicht mehr zahlen kann. Und das schlägt auf Gesundheit, absolut. Das wissen wir aus Zeitstudien, das sehen wir in der Beratung und das spüren wir, glaube ich, auch selber bei uns und unserem Umfeld. Wenn ich mir die ganze Zeit Sorgen machen muss, kann ich mir das noch leisten? Was, wenn jetzt irgendwo eine Panne ist? Was, wenn jetzt eine Zahnarztrechnung kommt? Das belastet und das macht schlussendlich dann wieder krank. Ich glaube, schwieriger ist für die Leute vor allem, dass man in der Schweiz nicht darüber redet. Also Menschen, die Geldprobleme haben, haben sehr oft niemanden, wo sie darüber reden. Kommen auch erst sehr spät in eine Beratung.

0: braucht es wirklich. Könnt ihr auch selber kochen und mitnehmen, wenn ich im Geschäft muss essen. Dort kann man wirklich sehr schnell etwas rausholen.
1: Es gibt also eine Möglichkeit zum Sparen, aber nicht überall ist es sinnvoll. Muss man immer gut abwägen. Philipp Frey von der Budgetberatung Schweiz, danke Ihnen fürs Einordnen und ich wünsche einen guten Morgen.
0: Dankeschön, gleichfalls.
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1: 20.08 ist es auf der
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Es ist 4 Uhr.

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0: Guten Morgen miteinander. 5 Uhr ist es, ein frischer oder ja, milder Morgen mit 15 Grad Sarne.
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2: Schweizer Gletscher verlieren weiter viel Eis. Ab heute gibt es ein neues Ausreisesystem am Schweizer Flughafen und in Elm gibt es einen grossen Einsatz der Feuerwehr. Im Studio Marc Zimmermann, guten Morgen. Die Schweizer Gletscher haben diesen Sommer weitere 5,5% ihres Eises verloren. In den letzten 5 Jahren ist damit bereits fast ein Fünftel des gesamten Gletschereises in den Schweizer Alpen verschwunden. Das zeigen die heute veröffentlichten Messungen des schweizerischen Gletschermessnetzes GLAMOS. Es sei ein Extremjahr für die Gletscher gewesen, sagt Leiter Matthias Huss gegenüber der Nachrichtenagentur Keystone SDA. Nur im Jahr 2022 haben die Gletscher einen noch größeren Anteil ihres Eises verloren als in diesem Jahr. Ab heute gibt es unter anderem neue Titel bei der höheren Berufsbildung und das Ein- und Ausreisesystem an Schweizer Flughäfen ändert sich. Mia Schirmer berichtet.
3: Weil das neue Grenzsystem der EU an Schweizer Flughäfen eingesetzt wird, werden Grenzkontrollen schrittweise digitalisiert. Fingerabdrücke und das Gesicht werden abgespeichert, darum kann die Grenzkontrolle länger gehen. Wer plant, eine höhere Berufsbildung abzuschliessen, bekommt neue auch Titelzusätze wie Professional Bachelor oder Professional Master. Und für Lernende in Berufen mit unregelmäßigen Arbeitszeiten wie der Pflege oder Gastronomie werden die Regeln für Nacht- und Sonntagsarbeit angepasst. Solche Einsätze sind für Jugendliche grundsätzlich nur beschränkt erlaubt. Für bestimmte Lehrberufe gibt es aber Ausnahmen, wenn die Arbeitszeiten nötig sind, um praktische Erfahrungen zu sammeln.
2: In Elm im Kanton Glarus kam es zu einem Grosseinsatz der Feuerwehr. Gestern Abend ist im Berghotel Bischof Alp ein Brand ausgebrochen, berichtet Blick Online. Die Polizei bestätigte gegenüber der Zeitung einen Brand im Glarnerland, machte aber keine weiteren Angaben. Ob es Verletzte gibt und was die Ursache für den Brand ist, ist nicht bekannt. Das Hotel wird aktuell ausgebaut, um einen rentablen Betrieb sicherzustellen, steht auf der Website. Burka und Niqab sind in den Schulen von Italien nun definitiv verboten. Staatschef Sergio Mattarella hat gestern Abend das entsprechende Dekret unterzeichnet. Weiter gilt ab dem Schuljahr 2027-28 in den ersten Klassen aller Schulstufen eine 30%-Grenze für ausländische Kinder, die die italienische Sprache nicht richtig beherrschen. Ministerpräsidentin Giorgia Meloni hatte die Pläne kurz nach den Sommerferien angekündigt. Sie begründet die Massnahmen mit einer besseren Integration. Kritiker sehen darin dagegen eine weitere Verschärfung der Migrationspolitik. Eishockey, Lausanne schlägt im einzigen National League-Spiel von gestern Genf Servette mit 6-5 nach Penaltyschüsse. Die Wattländer haben damit Genfer Siegesserie gestoppt in Extremis. Genf hat nach dem 5-2 in der 56. Minute wieder sichere Sieger ausgesehen. Lausanne hat aber innerhalb von 101 Sekunden ausgleichen und das Spiel noch gedreht.
0: Da könnt ihr ganz gemütlich aus dem Haus und ohne Stress losfahren. Staumeldungen habe ich keine für euch. Es ist bewölkt heute Morgen. Ja, es kann sogar noch ein bisschen Regen geben. Sonst aber haben wir den lang trockenen Abschnitt mit wenig Sonne. Erst so auf den Abend hin kann es wieder regnen. Höchsttemperatur 21 Grad. Morgen am Freitag da bleibt es bewölkt und vor allem in den Bergen. Dort hat es ab und zu ein bisschen Regen mit 20 Grad. Wir schauen das Wochenende an. Der Samstag zuerst noch viele Wolken und am Nachmittag wird es immer sonniger mit 21 Grad. In den Bergen dort kann es aber weiterhin ein bisschen regnen. Und am Sonntag ist es erst noch bewölkt mit ein bisschen Hochnebel. Im Verlauf des Tages wird es recht sonnig sein mit 22 Grad.
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0: 4 Minuten ab 5 Uhr ist es an dem Donnerstag, 1. Oktober. Ja, ist es für euch auch so ein kleiner Freitag, ein bisschen Vorfreude schon aufs Wochenende. Aber die Energie, die brauchen wir heute natürlich trotzdem noch für zum Arbeiten. Oder den Haushalt zuhause und die Energie, die geben wir euch. Natürlich mit dem breitesten Musikmix. Mit dem Nick Cayman oder Harpo. Bonnie M. sind ebenfalls mit dabei. Durch einen Morgen begleitet der Thomas Berger steht gut auf.
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Schön starten wir miteinander in den Donnerstagmorgen hier. Ja, und alle, die unterwegs richtig heim sind von der Nachtschicht, da wünsche ich euch dann einen erholsamen Pfuss. 16 Minuten ab 5 Uhr ist es ja der 1. Oktober, heute 3 Monate noch. Und dann ist das Jahr bereits wieder Geschichte, so tiefig geht's. Aber zuerst genießen wir jetzt einmal den Herbst mit Kürbissuppe, mit Maroni, Kerzen und die ersten gemütlichen Übungen zuhause. Und viele von euch genießen etwas anderes jetzt gerade, nämlich einen feinen Morgen. Da wünsche ich euch einen guten. 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

0: Es ist der Donnerstagmorgen um 5:30 Uhr.
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2: Im Studio Marc Zimmermann. Guten Morgen. Die Schweizer Gletscher haben diesen Sommer weitere 5,5% ihres Eises verloren. In den letzten 5 Jahren ist damit bereits fast 1/5 des gesamten Gletschereises in den Schweizer Alpen verschwunden. Das zeigen die heute veröffentlichten Messungen des schweizerischen Gletschermessnetzes GLAMOS. In Elm im Kanton Glarus kam es zu einem Grosseinsatz der Feuerwehr. Gestern Abend ist im Berghotel Bischof Alp ein Brand ausgebrochen, berichtet der Blick online. Die Polizei bestätigte gegenüber der Zeitung einen Brand im Glarnerland, machte aber keine weiteren Angaben. Ob es Verletzte gibt und was die Ursache für den Brand ist, ist nicht bekannt. Burka und Niqab sind in den Schulen von Italien nun definitiv verboten. Staatschef Sergio Mattarella hat gestern Abend das entsprechende Dekret unterzeichnet. Weiter gilt ab dem Schuljahr 2027/28 in den ersten Klassen aller Schulstufen eine 30%-Grenze für ausländische Kinder, die die italienische Sprache nicht richtig beherrschen. Eishockey, Lausanne schlägt im einzigen National League-Spiel von gestern Genf-Servette mit 6:5 nach Penaltyschüssen. Genf hat nach dem 5:2 der 56. Minute wieder sichere Sieger ausgesehen. Lausanne hat aber innerhalb von rund 100 Sekunden können ausgleichen und das Spiel noch drehen.
3: Zufahren, ohne dass ihr euch nerven müsst, das könnt ihr machen. Stauen tut es nie nicht. Heute Morgen haben wir viele Wolken und es könnte zum Teil noch ein bisschen nass werden. Sonst haben wir eine längere Zeit trockene Abschnitte und wenig Sonne dazu. Erst auf den Abend kommt der Regen, die Höchsttemperatur 21 Grad. Der Freitagmorgen ebenfalls mit vielen Wolken und vor allem dann in den Bergen gibt es noch wenig Regen mit 20 Grad. Und die Aussichten für das Wochenende mit dem Samstag, da hat es erst noch viele Wolken. Am Nachmittag wird es sonniger mit 21 Grad, aber über den Bergen dort kann es ab und zu noch ein Regensprotz geben. Am Sonntag dort verwachen wir mit vielen Wolken und Hochnebel. Im Verlauf des Tages wird es dann recht sonnig. 2 Minuten über 5:30 an dem Donnerstag, 1. Oktober. Steht gut auf.

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Boni M, wo mindestens so gute Laune macht wie der erste Kaffee am Morgen. Früh Radio Zentral, euer Radio mit Herz. Schön sind ihr bei uns. 17 Minuten und dann ist es 6 Uhr an dem 1. Oktober. Und im Oktober ist ja die wichtigste Entscheidung vom Tag sicher nicht Kaffee oder Tee, sondern welche Jacke nehme ich heute aus dem Schrank. Wobei im Moment gerade dunkel es mich recht mild. Zarn haben wir aktuell 14 Grad. Eine Spur wärmer ist es in der Stadt Luzern mit 17 Grad. In Reichenburg sind es 14 Grad. Also die Entscheidung ist euch überlassen, ob mit oder ohne Jacke, ob dicker oder dünner oder gar keine. Wir wünschen euch wieder einen guten Morgen. 16 Minuten noch, das ist es 6 Manic Monday, das sind Bengals.

0: Guten Morgen, 6 Uhr ist es. Zu Bürgeln sind es 13 Grad und ebenfalls 13 Grad haben wir zu Bettlis.
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2: Schweizer Gletscher verlieren weiter Eis. Ab heute gibt es ein neues Ausreisesystem an Schweizer Flughäfen und zu Elm gibt es einen grossen Einsatz von der Feuerwehr. Im Studio Marc Zimmermann. Guten Morgen. Die Schweizer Gletscher haben diesen Sommer weitere 5,5% ihres Eises verloren. In den letzten 5 Jahren ist damit bereits fast ein Fünftel des gesamten Gletschereises in den Schweizer Alpen verschwunden. Das zeigen die heute veröffentlichten Messungen des schweizerischen Gletschermessnetzes GLAMOS. Es sei ein Extremjahr für die Gletscher gewesen, sagt Leiter Matthias Huss gegenüber der Nachrichtenagentur Keystone SDA. Nur im Jahr 2022 haben die Gletscher einen noch größeren Anteil ihres Eises verloren als in diesem Jahr. Ab heute gelten einige Neuerungen in der Schweiz. Unter anderem gibt es neue Titel bei der höheren Berufsbildung und das Ein- und Ausreisesystem an Schweizer Flughäfen ändert sich. Mia Schirmer berichtet.
3: Weil das neue Grenzsystem der EU an Schweizer Flughäfen eingesetzt wird, werden Grenzkontrollen schrittweise digitalisiert. Fingerabdrücke und das Gesicht werden abgespeichert, darum kann die Grenzkontrolle länger gehen. Wer plant, eine höhere Berufsbildung abzuschliessen, bekommt neue auch Titelzusätze wie Professional Bachelor oder Professional Master. Und für Lernende in Berufen mit unregelmäßigen Arbeitszeiten wie der Pflege oder Gastronomie werden die Regeln für Nacht- und Sonntagsarbeit angepasst. Solche Einsätze sind für Jugendliche grundsätzlich nur beschränkt erlaubt. Für bestimmte Lehrberufe gibt es aber Ausnahmen, wenn die Arbeitszeiten nötig sind, um praktische Erfahrungen zu sammeln.
2: In Elm im Kanton Glarus kam es zu einem Grosseinsatz der Feuerwehr. Gestern Abend ist es im Berghotel Bischof Alp ein Brand ausgebrochen, berichtet Blick Online. Die Polizei bestätigte gegenüber der Zeitung einen Brand im Glarnerland, machte aber keine weiteren Angaben. Ob es Verletzte gibt und was die Ursache für den Brand ist, ist nicht bekannt. Das Hotel wird aktuell ausgebaut, um einen rentablen Betrieb sicherzustellen, steht auf der Website. Nach einem Zwischenfall nahe einer US-Luftwaffenbasis in Großbritannien hat Premierminister Andy Burnham Hinweise auf eine mögliche Verbindung zum Iran bestätigt. Es deute vieles darauf hin, dass Teheran mit den Ereignissen zu tun habe, sagte er im Interview mit der BBC. Zuvor hatte US-Außenminister Marco Rubio von der Beteiligung eines ausländischen Akteurs gesprochen. Der iranische Außenminister wies die Vorwürfe in den sozialen Medien zurück. Die britische Polizei nahm in der Nacht auf Sonntag 5 Männer wegen Terrorverdachts fest. Eishockey, Lausanne schlägt im einzigen National League-Spiel von gestern Genf Servette mit 6-5 nach Penaltyschüssen. Die Wattländer haben damit Genfer Siegesserie gestoppt, in Extremis. Genf hat nach dem 5-2 der 56. Minute wieder sichere Sieger ausgesehen. Lausanne hat aber noch innerhalb von 101 Sekunden können ausgleichen und das Spiel drehen.
4: Ich wünsche euch eine ruhige und gute Fahrt. Stauen tut es nie.
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4: Der heutige Donnerstagmorgen mit vielen Wolken und ab und zu noch wenig Regen. Sonst tut es dann eher ein bisschen auf. Wir haben längere trockene Abschnitte, ein bisschen Sonne dazu und auf den Abend hin kann es dann regnen. Höchsttemperatur 21 Grad. Aber die Nacht die und morgen am Freitag da kann es ab und zu noch ein bisschen Regen geben. Vor allem in den Bergen, im Flachland tut es dann eher auf. Im Tagesverlauf 20 Grad sind es. Der Samstag mit vielen Wolken und am Nachmittag dann mit mehr Sonne. 21 Grad sind es. Über den Bergen kann es noch ein bisschen Regen geben. Und wir schauen auf den Sonntag. Dort starten wir zum Teil mit Wolken und Hochnebel, aber im Verlauf des Tages kommt sie dann wieder für die Sonne und beschert uns 22 Grad.
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4: Ja, schönen guten Morgen miteinander.
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4: Ja, es ist der Donnerstag, 1. Oktober. Schön sind ihr bei uns. Heute Morgen geht es bei uns so ein bisschen drunter und drüber. Wir schleudern euch richtig durch die Luft. Wir machen nämlich einen Abstecher an die Luzerner Messe, der am Samstag aufgeht. Das geht in ein paar Minuten. Und das sind die Wachmacher in dieser Stunde. Ricky et Poveri. Genesis, die für euch da sind. Und auch No Doubt, ich bin der Thomas Berger. Ich wünsche euch einen guten Donnerstagmorgen.

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0: Nelly Furtado, sie holt uns ganz sanft aus dem warmen Bett raus. Ja, steht gut auf. Es ist 14 Minuten ab 6 Uhr sicher Zeit. Ja, und es ist auch Zeit, sich langsam aber sicher Gedanken zu machen, was mache ich eigentlich am Wochenende? Habt ihr da etwas schon Pläne? Geht ihr vielleicht irgendwo an eine Kilbe und habt Spass? Braucht ihr ein bisschen Action? An dem Samstag zum Beispiel, da schmeckt sie der Fein von brennten Mandeln an der Luzerner Mess. Das Riesenrad dreht sich und natürlich Bahnen, die hier Hochbetrieb haben, auch Achterbahnen. Würdet ihr hier einsteigen?
1: Never, vergiss es, never! Ich würde schon noch beim Anfang an kotzen. Nein, nein, nein, nein. Aber mega,
2: Nein, nein, mir wird schlecht.
3: Also, ich würde es gerne machen, aber sitz mich nicht.
4: Nein, nein, nur zuschauen, ich habe Höhenangst.
5: Nein, auf keinen Fall. Mir wird es nur so schlecht, fast beim Zuschauen.
0: Ja, das geht mir tatsächlich auch so. Oder wie wäre es mit dem Butschi-Auto Trahel Zanolla von der Schaustellerfamilie Zanolla?
6: Also ich selber gehe gerne auf Putschauto. Ich bin gar kein Fan von Überkopfgeschäften, da wird es mir schlecht. Als Kind bin ich natürlich immer auf jede Bahn die ganze Zeit. Aber wenn natürlich mein Götti-Bub kommt, dann hocke ich auch mal, wenn ich aus der Kasse rauskomme, mit ihm rein. Und ich finde Putschauto noch lustig. Also ich mache es gerne bei dir. Aber was sage ich jetzt mal, so zweimal im Jahr, wenn überhaupt.
0: Wenn 500'000 Leute an die Luzerner Messe gehen, wie anstrengend sind denn eigentlich solche Messen für die Schausteller? Antworten auf die gibt es bei uns heute Morgen nach der 7. Guten Morgen an dem Donnerstag, 1. Oktober.

0: Ich wünsche euch einen guten Start in den Donnerstag rein. Ja, die Sonne, sie macht heute eher eine Pause. Klaus Marquardt aus dem Zentralwetterstudio.
1: Im Laufe des heutigen Donnerstag erreicht uns von Westen her eine Störungszone. Der Tag bringt viele Wolken, die Sonne tut sich schwer und zeigt sich, wenn überhaupt, nur noch zwischendurch. Am Donnerstagmorgen können ab und zu mal noch ein paar Schauer durchziehen, tagsüber haben wir dann aber mehrheitlich trockene Verhältnisse. Im Laufe vom Abend und dann in der kommenden Nacht breiten sich von Westen her zum Teil kräftige Regengüsse aus, es kann auch mal blitzen und donnern.
0: Ja, trotz auch ein bisschen Regen heute Morgen, Temperaturen bleiben relativ mild.
1: Die Temperaturen erreichen davor Höchstwert von 22 bis 23 Grad. Der Wind bleibt schwach. Auf 2000 Meter haben wir um die 12 Grad. Die 0-Grad-Grenze variiert zwischen 3600 und 3800 Meter. Morgen Freitag ist es dann wechselnd bewölkt. Im Flachland bleibt es trocken. Entlang von der Berg sind noch ein paar Schauer mit dabei. Die Temperaturen erreichen um 20 Grad. Dazu bläst eine schwache Brise.
0: Und wie es am Wochenende so aussieht für eine schöne Wanderung oder eine Biketour, darüber reden wir in einer Stunde im Wettertag. Jetzt gibt es das Ding zu euch direkt ans Morgentisch. 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
2: Guten Morgen, es ist 6:30.
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5: Im Studio Marc Zimmermann. Guten Morgen. Der Luzerner SP-Nationalrat David Roth hat den Bundesrat zur Prüfung einer allfälligen Weitergabe der F-35-Kampfjets an ein anderes Land aufgefordert. Darüber berichtet das Online-Portal 20 Minuten. In Frage kämen Staaten wie Italien, Deutschland oder die Niederlande. Anstelle des F-35 solle die Schweiz ein neues Flugzeug kaufen. Die Schweizer Gletscher haben diesen Sommer weitere 5,5% ihres Eises verloren. In den letzten 5 Jahren ist damit bereits fast 1/5 des gesamten Gletschereises in den Schweizer Alpen verschwunden. Das zeigen die heute veröffentlichten Messungen des schweizerischen Gletschermessnetzes GLAMOS. US-Verteidigungsminister Peter Hegseth will sein Ministerium umbauen und unter anderem 1/5 aller für Admiräle und Generäle vorgesehenen Dienstposten streichen. Zudem kündigte er ein neues Projekt zur Erforschung der Zukunft der Kriegsführung an. Ein Schwerpunkt soll auf der autonomen Kriegsführung liegen. Tech-Milliardär Elon Musk soll am Projekt mitarbeiten.
2: Ich wünsche euch eine gemütliche Fahrt. Ein Stocken tut es im Moment nie.
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2: Da starten wir mit viel Wolken in diesem Donnerstagmorgen. Es kann sogar da und dort noch ein bisschen Regen geben. Sonst aber dann erwartet uns eher lange, trockene Abschnitte mit ein paar wenigen Sonnenstrahlen dazu. Und erst auf den Abend kommt es zu regnen. Wir haben eine Höchsttemperatur von 21 Grad. Auch in der Nacht auf den Freitag bis morgen da gibt es immer wieder mal Regen. Der Freitag selber im Flachland, dann auffälliger in den Bergen. Da kann es weiterhin noch ein bisschen nass bleiben. Wir haben morgen 20 Grad. Der Samstag mit viel Wolken und am Nachmittag mehr Sonne bei 21 Grad. Und am Sonntag gibt es vor allem am Morgen so ein bisschen Hochnebel. Im Verlauf des Tages kommt aber die Sonne mit 22 Grad.
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5: Der Flugplatz Kegiswil muss ab heute zumachen. Das teilt das Bundesamt für Zivilluftfahrt Batzel mit. Der Vertrag zwischen der Flugplatzgenossenschaft Obwalden und der Grundeigentümerin Armaswiss ist nicht verlängert worden. Der Bernhard Müller, Vizepräsident der Flugplatzgenossenschaft Obwalden, kritisiert den Entscheid. Unter anderem darum, weil noch ihre Beschwerde beim Bundesverwaltungsgericht hängig sei.
6: Also einerseits ist es ja so, dass es das Gerichtsverfahren automatisch dazu führt, dass der Prozess eigentlich unterbrochen ist, bis zu einem Richterspruch. Und das heisst, im Moment ist die Verfügung, die das Batzel damals gemacht hat, die hat keine Rechtskraft. Wir sind bis am Montagabend davon ausgegangen, dass wir ab dem 1. Oktober einen neuen Vertrag von der Armaswiss werden bekommen, der die Zeit überdecken wird, bis Riga zu einer rechtsmässigen Baubewilligung für den Heliport das überkommt.
5: Die Rega plant auf dem Areal zu Kegiswil den neuen Hauptsitz mit Hangar- und Helikopterstandplätzen. Laut Bernhard Müller soll der zivile Flugbetrieb zumindest bis dann in der heutigen Form möglich sein. Das Bundesamt für Zivilluftfahrt Batzel versteht Kritik von der Genossenschaft nicht. Das laufende Gerichtsverfahren betreffe die grundsätzliche Frage, ob Kegiswil in Zukunft noch für die zivile Flügerei gebraucht werden darf. Das müssen wir separat betrachten, sagt Sprecherin Christine Caron.
7: Auf der einen Seite haben wir den Baurechtsvertrag, der die Nutzung der Infrastruktur in Kegiswil regelt. Und im anderen der Entscheid, der jetzt im Bundesverwaltungsgericht noch hängig ist, der betrifft das Umnutzungsverfahren, wo man aus dem militärischen Flugfeld hätte wollen, ein ziviles machen. Und das muss man getrennt betrachten.
5: Spatzl hat angekündigt, dass wir mit allen Beteiligten noch an einen runden Tisch sitzen. Im Kanton Uri sollen die Gesamterneuerungswahlen im übernächsten Jahr verschoben werden, und zwar vom Januar in März. Das fordert unter anderem der FDP-Landrat Hans Aschwanden. Er findet es nicht gut, wenn der Wahlkampf mitten in der Adventszeit wäre.
8: Jeder, der schon ein bisschen in einer Partei etwas organisieren weiss, es ist sehr schwierig, die Helfer zu aktivieren. Und jetzt muss man sich vorstellen, wenn ein Großteil vom Wahlkampf in diese Zeit fällt, ist das umso schwieriger. Wir haben alles anderes um die Ohren, wieder einen Wahlkampf zu machen. Zweitens, Respekt gegenüber dem Stimmbürger. Auch der Stimmbürger hat in dieser Zeit wirklich keine Lust, sich mit der Wahl zu beschäftigen. Er hat Familientürk, muss noch ein Geschenk für das Gottemeidli organisieren und Sättigungszeug. Also, es ist einfach nicht so gäbig, in dieser Zeit sich noch die politische Auseinandersetzung mit dem Wahlkampf zu machen.
5: Käme ich dazu, dass im Herbst nächstes Jahr eidgenössische Wahlen sind. Turner Parteien wären dann praktisch im Dauerwahlkampf. Darum will der FDP-Landrat Hans Aschwanden, dass die Gesamterneuerungswahlen vom Januar 28 in März verschoben werden. Die Turner Regierung muss jetzt Stellung dazu nehmen. Drei Luzerner Gemeinden planen ein gemeinsames Bauamt. Mauensee, Oberkirch und Zursee wollen jetzt klären, wie die Zusammenarbeit aussehen soll. Das Bauamt soll den Sitz in Zursee haben und unter anderem für Baubewilligungen zuständig sein, statt in einer gemeinsamen Medienmitteilung. Damit wollen die Gemeinden ihr Fachwissen bündeln und die Zusammenarbeit verbessern. Ob das gemeinsame Bauamt dann tatsächlich umgesetzt wird, soll im Frühling 2028 entschieden werden. Und der Wichelsee im Kanton Obwalden soll temporär abgesenkt werden. Geplant ist ein neuer Fischabstieg, damit Fisch das Kraftwerk Sarnera in Zukunft überwinden können. Für Bauarbeiten senkt CKW den Stausee um 2,5 Meter ab, statt in einer Mitteilung. Dafür werden die Fische rausgenommen. Ende Februar hat der Wichelsee dann wieder den normalen Füllstand. Die Fische können dann in Zukunft die etwa 9 Meter Höhendifferenz beim Stausee überwinden. Morgen in einer Woche startet Bauarbeiten.
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17 Minuten und dann ist Sydney. Ich hoffe, ihr habt bis jetzt einen guten Donnerstagmorgen gehabt. Nicht vergessen, heute ist der Tag vom Kaffee. Darum geniessen eine gute Tasse Kaffee zum Morgen oder vielleicht jetzt gerade in der Bude, wo ihr seid. Ich habe für euch eine Geschenkkarte vom Mietencenter Schweiz parat. Das gibt ein paar Säcke Kaffee. Auf jeden Fall, wir spielen jetzt Schlaumeier, wenn ihr mir anruft auf 0848 82 46 46. Da gebe ich euch zwei Themen zur Auswahl. Ihr dürft euch eins aussuchen, Frage richtig beantworten und wer weiss, vielleicht gehen wir schon gleich Kaffee posten ins Mietencenter nach Schweiz.

0: Village People gehen den Takt an, so zügig gehen wir in den Donnerstag, morgen in 10 Minuten und dann ist es 7.
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0: Mit Geschenkkarten im Wert von 50 Franken, die schicken wir vielleicht nach Hofteren im Kanton Luzern. Dort ist Jeanette Buri die Ei. Guten Morgen, Jeanette.
2: Guten Morgen.
0: Ich habe dir zwei Themen parat. Welches möchtest du gern und dein Glück damit versuchen am Ende vom Latin oder Kilbi?
2: Ja, Kilbi.
0: Ist ja für,
2: probieren, ja
0: für viele ein Highlight. Kilbi im Herbst für mich auch, aber eher weniger wegen der Bahnen, sondern viel mehr wegen dem Kulinarischen. So. Wie sieht es bei dir aus? Ist Kilbi irgendwie ein Thema bei dir?
2: Ja, man ging da mal schon gerne, aber kommt da so ein bisschen fast zu wenig dazu. Es gibt da im Herbst sehr viel zu tun auf dem Bürohof und darum ja, geht man ein bisschen weniger. Wenn man geht, dann tut man es natürlich schon genießen. Sicher auch wegen den Kind, die ganz gerne, aber in reine eben eher weniger.
0: Also viel zu tun gibt es auf dem Hof, trotzdem schön, hast schnell Zeit zum Mitspielen. Ja, eben Kilbi, hä?
2: Ja.
0: Genau. Mess, Kilbi, Dorffest, ja, sie gehören dazu zum Herbst. Aber woher kommt eigentlich das Wort Kilbi? Ich habe hier drei Antwortmöglichkeiten. A. Von Kilbi Mert, B. Von Kirchweih oder C. Von Kinderfest. 10 Sekunden gibt er. Ups. Warum kommt da schon der Jubel? Ich glaube, so weit sind wir gerade noch nicht. Irgendwie will er jetzt gerade nicht. Ich habe keinen Countdown, aber du kannst mir jetzt sagen, A, B oder C?
2: B.
0: B sagst du wie Bravo?
2: Ja.
0: Ja, jetzt, das wäre es. Amal, stimmt. Ja, siehst, ja, es wird also noch richtig spannend. Natürlich ist es Kirchweih. Also, im Mittelalter hat man ja die Weihung von einer neuen Kirche als grosses religiöses Fest gefeiert und mit der Zeit ist dann eben der Name Kilbi entstanden. Also, ein bisschen Aufregung, aber du kannst jetzt schon mal Postliste machen und ich wünsche dir einen guten Tag. Ciao, Jeanette.
2: Das wünsche ich euch. Danke vielmals.
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0: Und auf der Strasse fährt es langsam anziehen. Auf der A2 zwischen Emmen-Nord und der Verzweigung Rotsee. Auf der A14 Luzern Richtung Zug. Dort stocken es vom Rotseeweg bis zum Rothausentunnel. Und auf der A3 zwischen Niederurne und Wesen. Ich wünsche euch eine gute Fahrt.

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4: Sydney ist es jetzt mit 16 Grad Zusammenbruck und 14 Grad sind es zum Morgen.
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6: Die Schweiz soll den F-35-Kampfjet an ein anderes Land weiterverkaufen. Die Stadtzürcher können über Quoten für preisgünstige Wohnungen abstimmen. Und in den USA gibt es bei einer Hinrichtung Komplikationen. Im Studio Marc Zimmermann, guten Morgen. Der Luzerner SP-Nationalrat David Roth hat den Bundesrat zur Prüfung einer allfälligen Weitergabe der F-35-Kampfjets an ein anderes Land aufgefordert. Darüber berichtet das Online-Portal 20 Minuten. In Frage kämen Staaten wie Italien, Deutschland oder die Niederlande. Anstelle des F-35 solle die Schweiz ein neues Flugzeug kaufen. Für David Roth sei es das Mindeste, dass die Landesregierung einen Weiterverkauf prüfe. Der Schaffhauser SVP-Nationalrat Thomas Hurter erteilte dem Vorschlag eine Absage. Der Stadtzürcher Gemeinderat bringt eine Wohninitiative vor das Volk. Er hat sich knapp für die Initiative der alternativen Liste ausgesprochen. Sie verlangt verbindliche Quoten für preisgünstigen Wohnraum bei Ein-, Um- und Aufzonungen. Bei Aufzonungen soll im Grundsatz die gesamte Mehrausnutzung als günstiger Wohnraum realisiert werden. In der Debatte standen sich Linke und Bürgerliche unversöhnlich gegenüber. Am Schluss entscheiden nun die Zürcher Stimmberechtigten über die Wohninitiative. Bei der ersten Hinrichtung einer Frau im US-Bundesstaat Tennessee seit über 200 Jahren ist es zu Komplikationen gekommen. Die 50-jährige Krista Pike, die 1996 zum Tode verurteilt wurde, lebt. Ihre Anwälte erklärten, dass sie trotz der Verabreichung von 2 Giftspritzen nicht für tot erklärt worden sei und in eine Klinik gebracht wurde. Der Vollstreckung der Todesstrafe war bis zuletzt ein erbitterter Rechtsstreit vorangegangen, der bis zum obersten US-Gericht getragen wurde. Tina Eck berichtet aus den USA.
7: Nach dem Machtwort aus dem Supreme Court gingen die Vollstrecker schnell ans Werk, aber die Hinrichtung verlief nicht glatt. Nach der Verabreichung von 2 tödlichen Spritzen sei Christa Pike noch am Leben gewesen, erklärten ihre Anwälte. Die Mordtat liegt mehr als 30 Jahre zurück. Als 18-Jährige hatte die Frau gemeinsam mit 2 anderen Teenagern eine Bekannte gefoltert und getötet. Ein Berufungsgericht hatte das Todesurteil zuvor außer Kraft gesetzt und die Rechtmäßigkeit des Verfahrens in Frage gestellt.
6: Und außerdem macht die Universität von Buenos Aires Fußballer Lionel Messi zum Ehrendoktor. Die Auszeichnung soll vor dem letzten Spiel des Superstars für die argentinische Nationalmannschaft erfolgen. Das Abschiedsspiel von Messi findet am nächsten Mittwoch gegen Benin in Buenos Aires statt. Der oberste Rat der Universität begründete seinen Beschluss damit, dass der Werdegang des Ausnahmefußballers ein Beispiel für Exzellenz, Beharrlichkeit, Bescheidenheit und ethisches Handeln sei.
4: Stauen tut es auf der Autobahn A2 zwischen Emmenort und der Verzweigung Rotsee, auf der A14 von Luzern Richtung Zug, vom Rotsee weg bis zum Rothausentunnel, und stocken tut es auf der A3 zwischen Niederurne und Wiesen.
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4: Und jetzt gehen wir ins Radio Zentral Wetterstudio zum Klaus Marquardt.
8: Im Laufe des heutigen Donnerstag erreicht uns von Westen her eine Störungszone. Der Tag bringt viele Wolken, die Sonne tut sich schwer und zeigt sich, wenn überhaupt, nur noch zwischendurch. Am Donnerstagmorgen können ab und zu mal noch ein paar Schauer durchziehen, tagsüber haben wir dann aber mehrheitlich trockene Verhältnisse. Im Laufe vom Abend und dann in der kommenden Nacht breiten sich von Westen her zum Teil kräftige Regengüsse aus, es kann auch mal blitzen und donnern. Die Temperaturen erreichen davor Höchstwert von 22 bis 23 Grad, der Wind bleibt schwach. Auf 2000 Meter haben wir um die 12 Grad, die 0-Grad-Grenze variiert zwischen 3600 und 3800 Meter. Morgen Freitag ist es dann wechselnd bewölkt, im Flachland bleibt es trocken, entlang von der Berg sind noch ein paar Schauer mit dabei. Die Temperaturen erreichen um 20 Grad, dazu bläst eine schwache Brise.
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4: Um 6 Minuten ab 7 Uhr gehen ihr auch irgendwo an eine Kilbe und haben Spass. An dem Samstag zum Beispiel schmeckt es wieder gut von brennenden Mandeln an der Luzerner Messe. Das Riesenrad dreht sich und Bahnen, sie haben Hochbetrieb. Wie lebt es sich eigentlich als Schausteller von Messe zu Messe unterwegs sein, immer dort, wo andere ihre Freizeit geniessen? Das hören wir in ein paar Minuten. Ich bin der Thomas Berger. Ich wünsche euch einen guten Start in Donnerstag.
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0: Es ist heute der Tag vom Kaffee. In dem Sinn, gönnt euch noch eine gute Tasse, bevor ihr aus dem Haus geht. Es ist jetzt Viertel ab 7 geworden. Ja, wir reden von der Kilbe. Gehört die zu euch auch dazu? Zum Herbst ist es obligatorisch, dass man mal richtig an Kilbe geht, Zuckerwatte genießt, eine runde Riesenrad.
1: Jetzt gibt es alles in einem
0: Fall. Und vielleicht noch ein bisschen Nervenkitzel. Der Christian Aye ist an der Luzerner Messe beim Aufbau mit dabei. Was läuft denn da so, Christian?
2: Also man hört vielleicht im Hintergrund, da ist einiges los, da wird geschraubt und alles fertig gemacht, damit dann eben die Messe richtig starten kann. Es steht aber auch schon recht viel, also ich stehe da gerade bei der Bucci-Autobahn und es schmeckt schon, als ich da hergelaufen bin, doch schon ein bisschen nach Mandeln und feine Magenbrot, wo natürlich halt einfach zu der Messe genauso zugehört, wie eben auch die Bucci-Autobahn. Und ich bin jetzt bei der Familie Zanolla, vierte Generation mittlerweile, mit der Bucci-Autobahn sind sie da. Royal Zanolla, ihr lebt eigentlich sozusagen von Mess zu Mess. Wie kann man sich das vorstellen? Wie ist das Schaustellerleben? Wir sind ja da fast eigentlich daheim auf dem Mess.
3: Draussen sind wir von März bis November, wir jetzt selber, von Platz zu Platz, von Veranstaltung zu Veranstaltung, von Kilbi zu Kilbi. Aber es ist nicht nur das. Wir haben im Winter auch viel Administratives, was auf uns anbelangt. Also die Leute sehen hier immer Putschauto und Lichtli und Spass. Aber bis das überhaupt hinbekommst, hast du so viel Arbeit hinter dir. Du musst die ganzen Bewilligungen, die ganzen TÜV-Sicherheitsnachweise haben. Wir melden uns jedes Jahr fristgerecht anmelden und dann kommen wir dann entweder einen Zusage oder schlimmstenfalls einen Absage über.
2: Aber du hast es angesprochen, da wird wirklich geschafft im Hintergrund, geschrieben und gemacht, dass alles parat steht. Aber da steckt schon ein bisschen mehr dahinter, als dass man einfach schlussendlich an die Messe kommen kann. Kann jetzt in dem Fall bei der Bucci-Autobahn reinsitzen und losfahren.
3: Ja, natürlich. Da ist so viel. Eben schon nur, wenn der Elektriker kommt. Der Elektriker hängt dir erst an, wenn du den Elektrosicherheitsnachweis ihm kannst vorzeigen. Da musst du natürlich jedes Jahr aufs Neue bestellen, oder? Und immer wieder neue Veränderungen, immer wieder etwas, was muss geflickt werden oder so. Du bist schon dran. Unser alltäglicher Wahnsinn.
2: Vierte Generation sind wir jetzt unterwegs. Wie kannst du dir gar nicht anders vorstellen?
3: Jetzt nicht mehr. Ich bin so aufgewachsen. Ich habe dann aber anschliessend in der Teenie-Phase mich eher davon distanziert. Bin dementsprechend auch in die Ausbildung gegangen, habe MPA gelernt, medizinische Praxisassistentin, bin dann weiter in die Dermatologie. Und dann ist Corona gekommen und dann haben meine Eltern erzählt, sie verkaufen. Mein Vater ist jetzt auch schon über 70 und hat gefunden, ja du magst auch nicht mehr, oder? Und das hat mir dann schon wehgetan. Und dann habe ich mit meinem Mann miteinander zu Hause geschwätzt und gesagt, du, wenn wir das probieren. Es ist schon viel Arbeit, aber es ist schön. Und vor allem auch für mich, ich bin so aufgewachsen. Ich kenne alle Menschen rundherum. Es ist immer jeder für jeden da, in den besten Fällen. Ja.
2: Wir alle kennen sie ja. Wir gehen also als Besucher gehen wir an die Messe, sehen jetzt in dem Fall die Bucci-Autobahn. Wenn drei sitzen, losfahren. Wie manchmal macht man das überhaupt noch, wenn man als Schausteller unterwegs ist?
3: Also ich selber gehe gerne auf Putschauto. Ich bin gar kein Fan von Überkopfgeschäften, da wird es mir schlecht. Als Kind bin ich natürlich immer auf jede Bahn die ganze Zeit. Aber wenn natürlich mein Götti-Bub kommt, dann hocke ich auch mal, wenn ich aus der Kasse rauskomme, mit ihm rein. Und ich finde Putschauto noch lustig. Also ich mache es gerne bei dir. Aber das sage ich jetzt mal, so zweimal im Jahr, wenn überhaupt.
2: Dann wünsche ich eine gute Fahrt, wenn es dann so weit ist, wieder an der Messe. Und danke vielmals, dass ihr vorbeikommen durfte.
3: Danke auch, merci.
0: Danke Christian von der Luzerner Messe. An dem Samstag geht es dann also los. Erwartet werden hier knapp 500'000 Besucherinnen und Besucher.
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0: Da sind wir heute im neuen Monat drin, an dem 1. Oktober, der Donnerstag, morgen um 9 Minuten vor halb 8. Und da kommen wir in Stau, wenn wir auf der Autobahn A2 unterwegs sind, zwischen Emmen-Nord und der Verzweigung geht es ein bisschen länger dort in der Region Rotsee und von dort aus auf die A14, Richtung Zug, also vom Rotsee weg. Da haben wir Stau bis zum Rothausen-Tunnel und ein bisschen in Stocken kommt die ganze Geschichte auf der A3 zwischen Niederurne und dem Kerenzer-Tunnel.
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0: Ja, da schalten wir ins Wetterstudio. Guten Morgen, Klaus Marquardt.
2: Einen schönen guten Morgen hey, miteinander.
0: Da haben wir heute Morgen noch so ein bisschen Regen.
2: Nicht überall, aber da und dort hat es ein paar Schauer. Ist mehr so ja, Richtung Sempachersee, Baldeckersee, Halwilersee, die Richtung, dass ein paar Regenspritzerle mit dabei sind. Sonst den tagsüber für die allermeisten lange, trockene Phase. Da passiert nicht wirklich viel. Die Wolken dominieren, sind vielleicht auch nicht immer hundertprozentig kompakt. Ein paar Sonnenstrahlen kann es noch dazwischen drin haben. Erwarten euch diesbezüglich aber nicht zu viel. Dennoch kommt dann auch die eigentliche Störung rein, die uns dann da heute beschäftigt. Und das wird dann am Abend der Fall sein. Da breiten sich den Regengüsse aus. Die können auch kräftig sein, mitunter auch von Blitz und Donner begleitet. Und das zieht sich dann auch noch in die Nacht rein. Und so wie es ausschaut, punktuell kann es da doch ordentlich schütten. Aber es ist ein bisschen ungleichmäßig verteilt, wenn ich sage, es kann so gewitterig durchsetzt sein. Aber Regen sollte dann eigentlich jeder einmal abkriegen. Temperaturen davor, ja, immer noch warm, nicht mehr ganz so warm als zuletzt, aber kühl kann man überhaupt nicht sagen. 22 bis 23 Grad sind es immer noch.
0: Also der Regen, der zieht sich auch über die Nacht rein auf morgen Freitag?
2: Ja, es beruhigt sich dann bereits wieder. Also morgen Freitag ist so, dass halt einfach wir schon auf der Rückseite von der Störung liegen. Es ist aber noch Restfeuchtigkeit vorhanden. Es hat viele Wolken. Im Flachland sollte es trocken sein. Auch an der Voralpen selber passiert wahrscheinlich nicht mehr nervst viel. In den Alpen rein kann es noch ein paar Regenschauer haben. Also das Pulver ist dann verschossen. Also der Regen, der da fällt, ist vor allem jetzt heute Abend und in der kommenden Nacht. Das ist das Nennenswerteste. Und es ist einfach morgen so ein wechselhafter Tag. Temperaturen noch einmal ein bisschen im Retourgang um die 20, 21 Grad, eine schwache Beise dazu.
0: Dann schauen wir aufs Wochenende. Klaus, ist es ein bisschen, ja, ich würde sagen, dort sogar mit Sonne und Wolken?
2: Hat alles dabei. Also, am Samstag hat es zuerst viele Wolken, aber am Tag wird es dann immer freundlicher, die Sonne kriegt mehr Platz. Im Flachland ist es so trocken. In den Alpen können sich aus Quellwolken dann ein paar Platzregen bilden. Temperaturen 21, 22 Grad. Sonntag geht zuerst so Hochnebel oder Hochnebelfelder zumindest. Dann später ein Mix aus Sonne und Wolken in den Alpen. Immer noch ein kleines Schauerrisiko vorhanden. Ist aber halt nicht flächendeckend natürlich und für die meisten wird es trocken bleiben. Temperatur um 22 Grad.
0: Der Klaus Marquardt aus dem Zentralwetterstudio. Ich wünsche dir einen guten Tag.
2: Selbiges. Ciao.
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3: Es ist 7:30 Uhr.
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5: Im Studio Marc Zimmermann. Guten Morgen. Der Luzerner SP-Nationalrat David Roth hat den Bundesrat zur Prüfung einer allfälligen Weitergabe der F-35-Kampfjets an ein anderes Land aufgefordert. Darüber berichtet das Online-Portal 20 Minuten. In Frage kämen Staaten wie Italien, Deutschland oder die Niederlande. Anstelle des F-35 solle die Schweiz ein neues Flugzeug kaufen. Komplikationen bei einer Todesstrafe in den USA. Bei der ersten Hinrichtung einer Frau in Tennessee seit über 200 Jahren hat es offenbar Schwierigkeiten gegeben. Auch nach der Verabreichung zweier Giftspritzen lebte die Verurteilte noch, sagten ihre Anwälte. Wenig später teilte ein Richter mit, dass die Frau nicht für tot erklärt worden sei, sie sei in ein Krankenhaus gebracht worden. Burka und Niqab sind in den Schulen von Italien nun definitiv verboten. Staatschef Sergio Mattarella hat gestern Abend das entsprechende Dekret unterzeichnet. Weiter gilt ab dem Schuljahr 2027-28 in den ersten Klassen eine 30%-Grenze für ausländische Kinder, die die italienische Sprache nicht richtig beherrschen.
6: Ich wünsche euch eine gute Fahrt. Wir schauen auf die Autobahn A3 zwischen Niederurn und dem Kerenzer-Tunnel und auch zwischen Murg und dem Glattwand-Tunnel stocken sie im Moment wegen einem Pannenfahrzeug und auf der A15 dauert es länger zwischen Dürnden und Hinwil.
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6: Da starten wir in den 1. Oktober mit viel Wolken. Es kann da und dort noch ein bisschen Regen geben im Zentralland, aber sonst haben wir sehr bald mal lange, trockene Abschnitte mit ein bisschen Sonne dazu. Und erst auf den Abend kommt es regnen, zum Teil dann auch kräftig. Wir haben 21 Grad und in der Nacht auf den Freitag da regnet es auch noch so, aber morgen gleich mal auf und dann wird es vor allem im Flachland dann, ja, so ein Mix aus Sonne und Wolken sein. Über den Bergen kann es da und dort noch ein bisschen Regen geben. 20 Grad sind es. Und die Aussichten noch für Samstag, da gibt es viele Wolken und am Nachmittag kommt dann auch noch die Sonne dazu, bei angenehmen 21 Grad.
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5: Uri dreht am Munimaxen nicht vorsorglich die Geldhahne zu. Das Kantonsparlament lehnt die Forderung vom Mittellandrat Oliver Giesler ab, dass der Verein Max der Uri-Stier keine Kantonsgelder mehr überkommt. Der Oliver Giesler findet es politisch falsch, dass das Projekt mit Fördermitteln aus der neuen Regionalpolitik unterstützt wird.
8: Ich sehe nicht, dass sich der Verein aktiv bemüht, die Öffentlichkeit vom Projekt zu überzeugen. Im Gegenteil, Man erweckt den Eindruck, als müssten ein paar wenige, was gut für uns ist und insbesondere für Andermatt ist und alle anderen, die kritisch sind, werden das innovationsfeindlich und ewig gestrig abgetan. Als sture Böcke und echte Stierengrinde.
5: Trotzdem hat sich auch Oliver Giesler überzeugen lassen, dass es willkürlich wäre, wenn man das Projekt Max der Uristier nicht gleich behandelt wie andere Projekte. Darum hat der Landrat am Schluss einstimmig beschlossen, dass man den Verein hinter dem Muni Max nicht vorsorglich von kantonalen Fördermitteln ausschliesst. Die Verantwortlichen vom Projekt wollen den Holzmuni vom ESAF auf dem Netscha ab Andermatt als Touristenattraktion aufstellen. Die Entführung von einem 3 Tage alten Baby aus dem Luzerner Kantonsspital beschäftigt jetzt die nächste Gerichtsinstanz. Die verurteilte Frau zieht das Urteil weiter. Das Luzerner Kriminalgericht hat die heute 24-jährige Frau zu einer 2,5 Jahre langen Gefängnisstrafe verurteilt. 6 Monate davon muss sie absitzen, schreibt die Luzerner Zeitung. Der Fall hat vor 4 Jahren für viele Schlagzeilen gesorgt. Die Frau hat sich im Luzerner Kantonsspital als Pflegefachfrau ausgegeben. So hat sie ein Baby aus dem Familienzimmer entführen können. Noch am gleichen Tag hat die Polizei die Frau an ihrem Wohnort im Kanton Zug verhaftet. Das Baby hat keine Verletzungen gehabt. Die Bevölkerung der Gemeinde Aart kann im nächsten Jahr über die Weiterentwicklung vom Bahnhof Areal abstimmen. Die Abstimmung zu der Areal Bahnhof Süd und Schuttweg Campus ist am 6. Juni, teilt die Gemeinde mit. Hintergrund ist ein Entscheid vom Verwaltungsgericht, der eine Beschwerde gegen das Projekt abgelehnt hat. Beschwerden können zwar noch weitergezogen werden, sie haben aber keine aufschiebende Wirkung, heisst es weiter. Beim Bahnhof Süd und dem Schuttweg Campus sollen neue Wohnungen und Arbeitsplätze entstehen. Geplant ist unter anderem eine neue Strasse, damit das Dorf Oberaart vom Verkehr entlastet wird. Und Kinder können im Kanton Uri auch in diesem Winter günstig Skifahren. Die Schneesportaktion Urli geht weiter. Eltern können ab heute für 99 bis 199 Franken eine komplette Skiausrüstung für ihre Kinder mieten. Dazu gibt es eine Saisonkarte für ein kleines Urner Skigebiet. Das Angebot gibt es seit 2 Jahren. Während dieser Zeit haben über 1'800 Kinder davon profitiert. Rund 140'000 Franken sind in die Kasse der kleinen Urner Skigebiete geflossen.
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0: Ja, 16 Minuten und dann ist es 8 in der Knatsch von Cristiano Ronaldo und zwei Schweizer Leichtathleten sind bei dir, André Schelbert, im Fokus.
2: Ja, und da fangen wir zuerst an mit den Schweizer Athleten im Leichtathletik. Das sind Simon Ehammer und Danik Kählin. Sie haben nämlich als erste Schweizer Gesamtwertung von der internationalen Mehrkampftour gewonnen. Für die Gesamtwertung zählen jeweils die drei besten Mehrkampfresultate, die ein Athlet bei einem grossen Wettkampf gewinnt. Und das sind eben die beiden Schweizer gewesen. Simon Ehammer und Danik Kählin haben jetzt jedes Preisgeld von 30.000 Dollar über. Und jetzt eben zum Knatsch. Fußball, der Cristiano Ronaldo ist abgereist aus dem Trainingslager der portugiesischen Nationalmannschaft. Das vor dem Nations League-Spiel gegen Dänemark. Er will dann später noch informieren über die wahren Gründe, schreibt er auf seinem Instagram-Kanal. Kurz vorher hat der Trainer gesagt, dass der Ronaldo, wie schon im letzten Spiel gegen Norwegen, auch gegen Dänemark am Anfang auf Bank müsse. Wir bleiben beim Fußball. Nazi-Spielerin Sidney Schertenleib feiert mit dem FC Barcelona der Champions League einen weiteren klaren Sieg nach dem 5:2 gegen Paris. Letzte Woche gewinnen die Katalaninnen gegen die AS Roma auswärts mit 6:0. Sidney Schertenleib hat als Außenverteidigerin bei Barca durchgespielt. Der Schweizerische Fußballverband zieht seine Unterstützung für eine weitere Kandidatur von Gianni Infantino als FIFA-Präsident zurück. Das hat der Zentralvorstand vom SFV entschieden. Hintergrund sind verschiedene Vorfälle im Zusammenhang mit der Führung, der Transparenz und der Entscheidungsprozess innerhalb der FIFA. Gianni Infantino würde gerne für weitere 4 Jahre FIFA-Präsident bleiben. Die Wahl ist im März. Und zum Schluss noch zum Eishockey. Lausanne schlägt im einzigen National League Spiel von gestern Abend Genf Servette mit 6:5 nach Penaltyschiessen.

0: Westwaldländer haben damit Genfer Siegesserie gestoppt. In Extremis. Genf hat nämlich nach dem 5:2 der 56. Minute wieder sichere Sieger ausgesehen. Losen hat aber innerhalb von 101 Sekunden können ausgleichen und das Spiel noch können drehen. In der Abend im Einsatz ist dann Ambri Piotta gegen die SCL Tigers. Der Match der ist um 7:45.
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Mit der Queen starten wir in Tag rein. Ja, falls ihr noch zu Hause im Bett liegt, das wäre sicher noch gemütlich. Aber muss er eben mal ans Aufstehen denken. 11 Minuten und dann ist es 8. Habe ich für euch die Lady Gaga bereit. Hold my hand. Jetzt denn grad. Wir wollen aber zuerst wissen, wo das es stockt. Auf der A3 zwischen Niederurne und dem Kränzertunnel und zwischen Murg und dem Glattwandtunnel wegen einem Pannenfahrzeug und Bauarbeiten, die dort stattfinden. Und dann haben wir die A15 zwischen Dürnden und Hinwil, wo es ein bisschen länger geht.

Was für eine Stimme. Lady Gaga im breitesten Musikmix bei Radio Zentral. Schön sind ihr bei uns. Hoffen wir euch ersten Kaffee schon gehabt, so einen Wachmacher. Der zweite Kaffee, der macht uns eher so ein bisschen freundlich und eben gut gelaunt. Und beim dritten Kaffee, dort können wir dann langsam aber sicher mit dem Chef über den heutigen Tag reden. Ja, genau. Einfach einen guten Kaffee, der kommt dann schon gut. Heute haben wir ja den Tag vom Kaffee, also geniessen es und kommen gut rein in den heutigen Arbeitstag.

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4: Donnerstagmorgen, es ist 8 Uhr in Thalerwil, da sind es 14 Grad und Stefan 16 Grad.
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5: Die Schweiz soll den F-35-Kampfjet an ein anderes Land weiterverkaufen. Der israelische Ministerpräsident äußert sich über den Vorfall in einem Flugzeug. Und in den USA gibt es bei einer Hinrichtung Komplikationen. Im Studio Marc Zimmermann. Guten Morgen. Der Luzerner SP-Nationalrat David Roth hat den Bundesrat zur Prüfung einer allfälligen Weitergabe der F-35-Kampfjets an ein anderes Land aufgefordert. Darüber berichtet das Online-Portal 20 Minuten. In Frage kämen Staaten wie Italien, Deutschland oder die Niederlande. Anstelle des F-35 solle die Schweiz ein neues Flugzeug kaufen. Für David Roth sei es das Mindeste, dass die Landesregierung einen Weiterverkauf prüfe. Der Schaffhauser SVP-Nationalrat Thomas Hurter erteilte dem Vorschlag eine Absage. Die Schweizer Gletscher haben diesen Sommer weitere 5,5% ihres Eises verloren. In den letzten 5 Jahren ist damit bereits fast ein Fünftel des gesamten Gletschereises in den Schweizer Alpen verschwunden. Das zeigen die heute veröffentlichten Messungen des schweizerischen Gletschermessnetzes GLAMOS. Es sei ein Extremjahr für die Gletscher gewesen, sagt Leiter Matthias Huss gegenüber der Nachrichtenagentur Keystone SDA. Nur im Jahr 2022 haben die Gletscher einen noch größeren Anteil ihres Eises verloren als in diesem Jahr. Der Flug von Dubai nach Tel Aviv ist offenbar nur knapp einer Katastrophe entgangen. Israels Ministerpräsident Benjamin Netanyahu spricht von einem Terroranschlag und bezeichnete den angegriffenen Piloten als wahren Helden. Der Flugkapitän habe trotz schwerer Stichverletzungen Widerstand geleistet und das Leben von 174 Menschen gerettet, schreibt Netanyahu auf der Plattform X. Diana Kramer berichtet.
6: Noch ist unklar, was genau sich an Bord der Maschine abgespielt hat. Der Co-Pilot soll den Piloten angegriffen haben, offenbar um das Flugzeug abstürzen zu lassen. Schwer verletzt soll es dem Piloten dann aber gelungen sein, die Cockpit-Tür zu öffnen. Passagiere konnten so den Angreifer überwältigen. Eine zweite Besatzung, die in der Kabine mitreiste, konnte die Maschine in Saudi-Arabien notlanden. Am Abend wurden die Passagiere mit einem Ersatzflugzeug nach Tel Aviv gebracht. Der Zustand des Piloten soll stabil sein, heißt es. Seine Schilderung könnte helfen, den Vorfall aufzuklären.
5: Komplikationen bei einer Todesstrafe in den USA. Bei der ersten Hinrichtung einer Frau in Tennessee seit über 200 Jahren hat es offenbar Schwierigkeiten gegeben. Auch nach der Verabreichung zweier Giftspritzen lebte die Verurteilte noch, sagten ihre Anwälte. Wenig später teilte ein Richter mit, dass die Frau nicht für tot erklärt worden sei, sie sei in ein Krankenhaus gebracht worden.
7: Am Ende von der Autobahn A14 Richtung Silbrock stockt es im Moment. Auf der A3 zwischen Bilden und dem Kerenzer Tunnel und zwischen Wallenstadt und Murg staut es ebenfalls wegen Bauarbeiten.
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7: Und jetzt schalten wir ins Zentralwetterstudio zum Klaus Marquardt.
8: Im Laufe des heutigen Donnerstag erreicht uns von Westen her eine Störungszone. Der Tag bringt viele Wolken, die Sonne tut sich schwer und zeigt sich wenn überhaupt nur noch zwischendurch. Am Donnerstagmorgen können ab und zu mal noch ein paar Schauer durchziehen, tagsüber haben wir dann aber mehrheitlich trockene Verhältnisse. Im Laufe vom Abend und dann in der kommenden Nacht breiten sich von Westen her zum Teil kräftige Regengüsse aus, es kann auch mal blitzen und donnern. Die Temperaturen erreichen davor Höchstwert von 22 bis 23 Grad, der Wind bleibt schwach. Auf 2000 Meter haben wir um die 12 Grad, die 0-Grad-Grenze variiert zwischen 3600 und 3800 Meter. Morgen Freitag ist es dann wechselnd bewölkt, im Flachland bleibt es trocken, entlang von den Bergen sind ein paar Schauer mit dabei. Die Temperaturen erreichen um 20 Grad, dazu bläst eine schwache Brise.
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7: Jetzt ist es 5 Minuten ab 8 geworden. Stellt euch einmal vor, ihr gehört euch im Beruf zu den Besten von der ganzen Welt. Das hat unser Morgengast geschafft.
9: Ja, ich bin Manuel Nussbaumer, bin 22, habe Polymechaniker gelernt, bin im 2025 Schweizermeister geworden an den Swisskills und bin jetzt der Worldskills und habe dort das Silber geholt. Ja.
7: Ja, wie er auch entscheidende Momente so erlebt hat und ob so eine Silbermedaille eigentlich auch ein gutes Argument für mehr Lohn ist, das erzählt er uns gerade in ein paar Minuten. Ich bin der Thomas Berger, habt weiterhin einen guten Morgen.
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0: Adele begleitet uns in den neuen Monat rein. Donnerstag, der 1. Oktober ist es. Heute haben 13 Minuten ab 8.
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0: Ja, bei einer Weltmeisterschaft denken wir wahrscheinlich zuerst einmal an Schutten, Ski oder Leichtathletik. Aber Weltmeisterschaften gibt es auch für Berufe. Und dort hat die Schweiz richtig abgeräumt. Christian Eye, guten Morgen.
2: Ja, guten Morgen, Tommy. Ja, gerade 12 Medaillen hat es gegeben und darum trägt gerade 4x Gold an den World Skills Shanghai. Und eine Medaille, die ist auch ins Zentralland gegangen, nämlich zum Manuel Nussbaumer aus Menzingen. Er ist 22 und arbeitet bei Bucher Hydraulik AG als Polymechaniker zu Neuheim. Und er ist der zweitbeste von der Welt auf seinem Beruf. Ja, gerade noch in Shanghai, jetzt bei mir am Telefon von daheim aus. Guten Morgen, Manuel Nussbaumer.
3: Guten Morgen.
2: Manuel, du bist als Silbermedaillengewinner aus Shanghai zurückgekommen. Hast du das überhaupt schon realisiert, dass du jetzt da der zweitbeste Polymechaniker bist auf der Welt?
3: Ja, es kommt nach bis nach. Also vorerst habe ich es noch nicht recht realisiert. Also ich war natürlich schon überglücklich, als ich erfahren habe, dass ich Silber habe. Aber jetzt nach bis nach kommt es, ja. Dann alle gratulieren und ich sehe wieder die bekannten Gesichter. Und
2: nimm es gerade mal mit. Wie war das Gefühl, wo du ja erfahren hast, bist du der zweitbeste?
3: Es ist so gegangen, dass die drei Podestländer zuerst aufgerufen worden sind, dass man sich ein bisschen parat machen kann beim Podest. Und eigentlich der Moment, wo ich gesehen habe, dass ich überhaupt auf dem Podest bin, das war eigentlich schon das Größte für mich. Das habe ich als Ziel gesetzt. Mit dem Experten, also mit dem Silvio Tönz, der mich da begleitet hat, das Jahr dadurch. Und ja, das zu erreichen, das war das Größte.
2: Du sprichst es an. Mir wird ja nicht einfach so der zweitbeste von der ganzen Welt. Was hat es da alles gebraucht, dass du so gut bist in deinem Beruf als Polymechaniker?
3: Ja, ich denke, das Fundament ist das Wichtigste, also eine gute Grundausbildung. Ich habe Polymechaniker EFZ gelernt, eine ganz normale Lehre ohne BM drum und dran. Das habe ich bei der Bucher Hydraulik in Neuheim gemacht. Und die haben mich dann von Anfang an unterstützt, in erster Linie auch Swisskills an natürlich, was blöd gesagt als Qualifikation für die WorldSkills ist, oder? Und nachher ist noch vom Berufsverband sind Leute dazugekommen, etc., die mir geholfen haben, Sponsoren zu suchen, beziehungsweise Verträge zu machen mit Sponsoren, dass ich auch an Material komme, dass ich üben kann, oder? Zum Beispiel Fräswerkzeuge sind jetzt ein Riesenpunkt gewesen.
2: Und es hat sich gelohnt, nicht nur die Sponsoren zu suchen. Du hast ja dann auch ein Jahr lang dürfen in deinem Geschäft bei Bucher Hydraulik AG jetzt noch heim dürfen sozusagen üben.
3: Also ich bin voll angestellt und habe die Maschinen zur Verfügung gehabt. Kein Lohnausfall, nichts. Und das ist riesig, ja.
2: Jetzt sind ja die WorldSkills nicht einfach irgendwo gewesen, sondern Shanghai, weit weg in einer Grossstadt. Aber wie war es für dich gewesen, auch gerade die Zeit dort zu verbringen? Hast du überhaupt Zeit gehabt, die Stadt ein bisschen kennenzulernen?
3: Ja, die Stadt selber leider nicht so fest. Es ist beim Flug durch sowieso. Und ich bin nicht, eigentlich, logischerweise nicht für die Stadt dort gewesen. Oder ich war dort gewesen, um ein gutes Resultat abliefern, was ich auch kann können. Und dadurch, ja, die Stadt selber habe ich leider nicht so mit bekommen. Ein bisschen etwas haben wir alle schon gesehen, wenn man mit dem Garten durchgefahren ist. Aber wir haben jetzt dafür gestern noch am letzten Tag in Hongkong gehabt. Und dort haben wir dann doch noch ein bisschen Kultur mitbekommen, noch mal ein bisschen mehr.
2: Und wie ist doch das Miteinander, auch mit den anderen Ländern, so ein bisschen mit der Konkurrenz sozusagen in diesen Tagen gewesen? Hat man sich da kennengelernt oder ist man da dann wirklich doch sehr fokussiert auf sich selber?
3: Da ist ein bisschen beides dabei. Sprich, wir haben die europäischen deutschsprachenden Länder, wir haben uns gekannt. Sprich Österreich, Deutschland, Liechtenstein und wir Schweizer jetzt in meiner Disziplin. Wir haben ja schon zusammen trainiert über das Jahr, wo man sich auch ein bisschen austauscht hat und einander ein bisschen geholfen hat natürlich. Und so sind wir dann eigentlich nicht sekundär als Konkurrenten angereist. Die asiatische Konkurrenz ist so extrem bei uns jetzt. Da müssen wir als Europäer schon ein bisschen schauen, dass wir ein bisschen zusammenhalten und so können die Stirn bieten.
2: Der Wettkampf selber in Shanghai, wie kann man sich das vorstellen? Wie ist das gelaufen?
3: Wir sind eine Woche vorher knapp schon dort gewesen, als Schweizer Team, dass wir ein bisschen den Jetlag etc. ein bisschen wegbekommen und fit sind für den ganzen Wettkampf. Gestartet hat es nachher für mich am Montagmorgen für die sogenannten Preparation Days. Dort geht es eigentlich vor allem darum, mal auf das Gelände zu kommen, die Maschine kennenzulernen, wo wir drauf arbeiten. Ich habe die schon gekannt, aber jede Maschine hat wieder ein Mühe anders. Und dann am Mittwoch ist es losgegangen mit der ersten Aufgabe. Dort war ein relativ intensiver Tag. Dann haben wir morgen etwas programmiert bzw. gefräst und am Nachmittag dann nur noch programmiert. Am Donnerstag noch einmal dasselbe eigentlich und am Freitag nochmal der letzte.
2: Und dann hat es eine Jury gegeben, die dann schlussendlich ja, benotet hat und dann so entschieden hat, wer Gold, Silber und Bronze hat.
3: Genau, ja. Also bei uns ist es relativ einfach. Bei uns misst man Mass und schaut, ob es Kratzer um Teil hat etc. Sprich, subjektive Bewertungen stehen wirklich im Hintergrund.
2: Manuel Nussbaumer, jetzt bist du zurück, wieder daheim zu Menzingen im Kanton Zug. Geniesst noch ein paar freie Tage und ja, wie geht es denn weiter?
3: Ist jetzt noch ein bisschen offen, beziehungsweise was gesetzt ist, ist sicher noch das Militär. Das durfte ich jetzt zweimal rausschieben. Und nachher habe ich schon vor, dass sie Weiterbildungen machen, damit mein Wissen dann auch vermehren und weitergeben kann. Ja.
2: Kann man dann jetzt vielleicht auch da sogar ja, eher zum Chef gehen und sagen, hey, ja, ich bin der Zweitbeste, ich werde jetzt ein bisschen mehr Lohn haben?
3: Ja, ich denke, das können wir immer. Das ist grundsätzlich nie verkehrt. Ich denke, da wird es auch einen kleinen Bonus geben jetzt. Und wiederum muss ich sagen, ich bin jetzt ein Jahr lang eigentlich nicht am Arbeiten gewesen, sondern mich am Vorbereiten. Darum bin ich auch unendlich dankbar den Buchern natürlich, oder? Dass die mir eine Maschine freigeschaufelt, wo ich wirklich 40 Stunden in der Woche brauchen konnte. Dass ich da ideal vorbereitet bin. Und das ist natürlich auch schön zu sehen für sie jetzt, dass sich das ein bisschen auszahlt, oder?
2: Hat sich gelohnt für dich, auch fürs Geschäft sicher. Gratuliere dir, Manuel, zur Silbermedaille und ich wünsche dir alles Gute.
3: Danke vielmals.
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0: Und von Shanghai machen wir jetzt einen Abstecher nach New York. Das ist der Udo Jürgens im breitesten Musikmix. 10 Minuten noch und dann ist es 8:30.
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3: Jetzt ist es 8:30.
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6: Im Studio Marc Zimmermann, guten Morgen. Mehr als ein Drittel der über 60-Jährigen in der Schweiz fühlt sich einsam. Das zeigt eine Studie anlässlich des Internationalen Tags der älteren Menschen. Etwa 800'000 ältere Menschen hätten gerne mehr Gesellschaft, zeigt die Untersuchung. Je älter Menschen seien, desto verbreiteter sei das Problem der Einsamkeit. Die ETH Zürich plant auf dem Campus Hönkerberg ein neues Lehr- und Forschungsgebäude. Der Neubau für über 300 Millionen Franken soll rund 80 Meter hoch werden, teilt die Hochschule mit. Wegen der stark gestiegenen Zahl der Studierenden und Mitarbeitenden sei zusätzlicher Raum dringend nötig. Komplikationen bei einer Todesstrafe in den USA. Bei der ersten Hinrichtung einer Frau in Tennessee seit über 200 Jahren hat es offenbar Schwierigkeiten gegeben. Auch nach der Verabreichung zweier Giftspritzen lebt die Verurteilte noch, sagten ihre Anwälte. Wenig später teilte ein Richter mit, dass die Frau nicht für tot erklärt worden sei, sie sei in ein Krankenhaus gebracht worden. Ja, und Sport haben wir aktuell nichts Neues. Wir berichten aber regelmäßig immer wieder über Sportnews, spätestens sicher um die 20 vor 1 wieder.
7: Und da haben wir eine Unfallmeldung von der Autobahn A3. Zürich Richtung Chur, der Kerenzenbergtunnel ist gesperrt. Im Moment darum stocken sie auch von Reichenburg weg bis führen zu dem Kerenzer-Tunnel. Wegen dem Unfall, ich wünsche euch eine gute Fahrt.
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7: Ja, es ist ein bisschen eine zähe Geschichte. Heute Morgen haben wir noch viele Wolken und dort, wo es noch geregnet hat, das hört gleich auf. Es reisst auf. Es gibt jetzt lange eine trockene Zeit, mit Sonne sogar. Heute Nachmittag auch, aber es gibt dann wieder mehr Wolken und auf der Abend kommt es zu regnen. 21 Grad sind es auch die Nacht auf morgen Freitag. Da bleibt es regnerisch. Es tut dann gleich auf, morgen am Morgen. Und ja, es gibt einen freundlichen Tag mit 20 Grad. Und wir schauen noch zum Wochenende. Der Samstag zuerst mit vielen Wolken, später dann Sonne und 21 Grad. Und am Sonntag dort haben wir viele Wolken am Morgen und auch so ein bisschen Hochnebel. Aber die Sonne kommt dann auch im Verlauf des Tages. 22 Grad wird es warm.
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6: Uri dreht am Munimax nicht vorsorglich den Geldhahn zu. Das Kantonsparlament lehnt die Forderung einstimmig ab, dass der Verein Max der Uri-Stier keine Kantonsgelder mehr bekommt. Das wäre willkürlich, sagt stellvertretend der SVP-Landrat Walter Furrer.
9: Man kann zum Projekt Max der Uri-Stier grundsätzlich unterschiedliche Meinungen haben. Das ist legitim. Aber die heutige Frage ist jedoch nicht, ob jeder von uns das Projekt gut findet. Die entscheidende Frage ist vielmehr, ob wir bereit sind, ein Projekt bereits heute grundsätzlich von jeder zukünftigen Prüfung und Förderung auszuschliessen.
6: Hintergrund ist, dass der Verein Max der Uristier ursprünglich gesagt hat, er käme ohne Kantonsgelder aus. Jetzt wird er aber mit sogenannten NRP-Geldern unterstützt. Die Verantwortlichen vom Projekt wollen den Holzmuni vom ESAF auf dem Netschen ob Andermatt als Touristenattraktion aufstellen. Eine Baubewilligung gibt es aber noch nicht. Im Kanton Uri steigen die Abzüge und Freibeträge für das Steuerjahr 2027. Grund dafür ist die kalte Progression. Die Preise sind seit der letzten Anpassung um rund 0,4% gestiegen. Die kalte Progression ist, wenn Steuerzahler durch die Inflation in einen höheren Steuersatz rutschen, ohne dass Einkommen steigt. Darum geht der Kanton mit den verschiedenen Abzügen und Freibeträgen bei den Einkommens- und Vermögenssteuern auf, schreibt Urner Finanzdirektion in einer Mitteilung. Diese Massnahmen sollen sicherstellen, dass die Kaufkraft der Steuerzahler bleibt, ohne dass der Kanton mit Steuerausfall rechnen muss. Die Bevölkerung der Gemeinde Aart kann im nächsten Jahr über die Weiterentwicklung vom Bahnhofareal abstimmen. Die Abstimmung zu der Areal Bahnhof Süd und Schuttweg Campus ist am 6. Juni, teilt die Gemeinde mit. Hintergrund ist ein Entscheid vom Verwaltungsgericht, der eine Beschwerde gegen das Projekt abgelehnt hat. Beschwerden können zwar noch weitergezogen werden, sie haben aber keine aufschiebende Wirkung, heisst es weiter. Beim Bahnhof Süd und am Schuttweg Campus sollen neue Wohnungen und Arbeitsplätze entstehen. Geplant ist unter anderem eine neue Strasse, damit das Dorf Oberaart vom Verkehr entlastet wird. Und das Hochhaus an der Landhausstrasse 21 zu Baar ist fertig saniert und ab heute wieder offen. Das Gebäude, das auch als Schwesterhaus bekannt ist, ist während 2 Jahren zweckgemacht worden. Im Hochhaus hat es unter anderem Wohnungen und Zimmer für die Angestellten vom Pflegeheim Baar und vom Zuger Kantonsspital. Außerdem gibt es Alterswohnungen und ein Teil sind Büro für Mitarbeiter vom Spital.
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9 Minuten über halb 9 ist es jetzt an dem 1. Oktober. 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

0: The Way to Your Heart mit Soul Sister. Ja, in diesem Takt Liegestützen zu machen, wäre wahrscheinlich ein bisschen schwierig. Aber sportlich geht es jetzt trotzdem zu und her um 13 Minuten vor 9 Uhr.
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0: Da gehen wir ins Move City zu Affoltern am Albis, der Anfang September erst aufgemacht hat. Und wir dürfen den Family Day verschenken. Ja, im Wert von 200 Franken, um eine Familie oder gute Kollegen kann mitnehmen, sich so richtig ausüben. Und das kann der Adrian Fischer machen, zu Hitzkirch oder eben Hitzkirch im Kanton Luzern. Die hei Adi, schönen guten Morgen.
2: Guten Morgen, Tessi.
0: Nein, da ist der Thomas, aber das macht überhaupt gar nichts. Ich sehe, du bist noch nicht richtig wach, du müsstest ein bisschen Sport machen. Adi, ja, ich gratuliere dir natürlich, gell, zu dem tollen
2: Guten Morgen.
0: Tag. Guten Morgen. Wie sportlich bist du? Was ist so das, was du am liebsten machst?
2: Du Breitensport allgemein, also von Skifahren über Velofahren, nur Joggen tue ich nicht so gerne.
0: Mhm. Und jetzt, du nimmst deine Familie mit und du hast ja zwei Kinder, 12 und 9 Söhne sind es, wenn ich mich jetzt noch richtig erinnere. Was machen sie am liebsten so sportlich?
2: Die fahren leidenschaftlich gerne Scooter. Mit allen möglichen Tricks. Bis sie hier alle heißen, kann ich jetzt nicht gerade auswendig sagen.
0: Auf jeden Fall könnt ihr euch ein eigenes Programm zusammenstellen im Move City. Da wünsche ich euch viel Spass dabei. Ciao Adi.
2: Das ist mega cool, danke. Tschüss Thomas.
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Adi Fischer von Hitzkirch war ein Tiefiger vorher. Er geht in Smooth City nach Affolter am Albis spörtlern mit seiner Familie. Die nächste Chance denn für euch ist gerade nach der 11. Und da schauen wir einmal her auf die Autobahn A3 Zürich, richtig Chur zwischen Niederurne und dem Kerenzer Tunnel. Dort stockt es, weil ein Unfall passiert ist. Im Moment ist die linke Spur blockiert.

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3: Jetzt ist es 9 Uhr geworden. Wir haben eine Temperatur von 17 Grad Zillisberg und 16 Grad Schübelbach.
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5: Das Elm rückt Feuerwehr zu einem Grossbrand aus. Im Alter sind Menschen häufiger einsam und in den USA gibt es bei einer Hinrichtung Komplikationen. Im Studio Marc Zimmermann. Beim Restaurant Bischof Alp in Elm ist gestern Abend ein Grossbrand ausgebrochen. Eine Person konnte das Gebäude selbstständig verlassen, verletzt wurde niemand. Rund 70 Feuerwehrleute seien im Einsatz gestanden, sagt Michel Stucki von der Kantonspolizei Glarus.
6: Das Gebäude ist im Vollbrand gestanden und man hat dann mit der Drohne und der Wärmebildkamera noch rundherum geschaut in im umliegenden Gebiet, weil ja doch sehr starke Trockenheit auch herrscht, dass dort nicht auch noch der Wald und eben Baumstrünke oder Büsche noch anfangen zu brennen. Und hat dann wirklich gemerkt, dass dort schon ein Baumstrunk auch am Brennen war.
5: Die Feuerwehr hat den Brand im Restaurant Bischof Alp in Elm mittlerweile gelöscht. Die Brandursache ist noch unklar. Mehr als ein Drittel der über 60-Jährigen in der Schweiz fühlt sich einsam. Das zeigt eine Studie anlässlich des Internationalen Tags der älteren Menschen. Etwa 800'000 ältere Menschen hätten gern mehr Gesellschaft, zeigt die Untersuchung, die das Forschungsinstitut GFS Zürich im Auftrag von Pro Senectute durchgeführt hat. Je älter Menschen seien, desto verbreiteter sei das Problem der Einsamkeit. Diese habe auch Auswirkungen auf die Lebensqualität. Wer einsam sei, gehe möglicherweise nicht mehr raus, werde depressiv oder esse das Falsche. Damit steige die Anfälligkeit für Erkrankungen. Kleine Kinder sind sehr aktiv. Bewegungsdaten von 3- und 4-jährigen Kindern zeigen, dass diese rund 18'500 Schritte pro Tag machen. Die Unterschiede bzw. die Streuung ist aber gross. Sie reicht von 1'100 Schritten bis fast 30'000 Schritten. Für die Studie haben die Forschenden 3'500 Kinder in über 40 Ländern beobachtet. Bei der ersten Hinrichtung einer Frau im US-Bundesstaat Tennessee seit über 200 Jahren ist es zu Komplikationen gekommen. Die 50-jährige Krista Pike, die 1996 zum Tode verurteilt wurde, lebt. Ihre Anwälte erklärten, dass sie trotz der Verabreichung von 2 Giftspritzen nicht für tot erklärt worden sei und in einer Klinik gebracht wurde. Der Vollstreckung der Todesstrafe war bis zuletzt ein erbitterter Rechtsstreit vorausgegangen, der bis zum obersten US-Gericht getragen wurde. Tina Eck berichtet aus den USA.
7: Nach dem Machtwort aus dem Supreme Court gingen die Vollstrecker schnell ans Werk. Aber die Hinrichtung verlief nicht glatt. Nach der Verabreichung von 2 tödlichen Spritzen sei Christa Pike noch am Leben gewesen, erklärten ihre Anwälte. Die Mordtat liegt mehr als 30 Jahre zurück. Als 18-Jährige hatte die Frau gemeinsam mit 2 anderen Teenagern eine Bekannte gefoltert und getötet. Ein Berufungsgericht hatte das Todesurteil zuvor außer Kraft gesetzt und die Rechtmäßigkeit des Verfahrens in Frage gestellt.
8: Der Nikkei schließt stark im Plus. 3,35% sind es. Der Euro kommt darüber für 94,71 Rappen und der US-Dollar für 83,64 Rappen. Die Autobahn A3 Zürich Richtung Chur, ja, dort braucht ihr lang heute Morgen zwischen Bilden und dem Kerenzer Tunnel. Es stockt dort wegen dem Unfall, der passiert ist. Die linke Spur ist blockiert. Ihr verliert im Moment eine halbe Stunde.
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8: Da haben wir viele Wolken heute Morgen, aber es tut auch auf. Der Tag selber sollte relativ trocken bleiben, auch ein paar Sonnenstrahlen gibt es dazu. Auf den Abend kommt es aber regnen zum Teil auch kräftig, wir haben eine Temperatur von 21 Grad. Auch in der Nacht auf morgen Freitag regnet es immer wieder, morgen am Morgen aber hört es dann auf und es wird vor allem im Flachland mehr oder weniger sonnig werden. In den Bergen kann es ab und zu noch ein bisschen Regen geben. 20 Grad sind es morgen und die Aussichten für das Wochenende. Den Samstag da haben wir noch viele Wolken am Morgen, aber die Sonne kommt dann auch noch im Verlauf vom Nachmittag. 21 Grad gibt es und am Sonntag, dort ist es zuerst noch stark bewölkt. Es gibt auch noch Hochnebel. Da löst sich dann gleich mal auf und die Sonne güchselt für mit 22 Grad.
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8: Schön sind ihr bei uns. 5 Minuten ab 9 Uhr ist es. Wir starten in einen neuen Monat.
10: Im Oktober ist alles heu im Schober.
8: Ja, das hoffen wir auf jeden Fall. Der Oktober, er ist da. Für viele von euch fängt die schönste Zeit vom Jahr an. Und andere würden am liebsten noch in den Sommer verlängern. Ja, jetzt, wo Herbstferien sind, kann man auch ab in den Flüger und irgendwo noch ein Sommer geniessen, was ihr ganz sicher geniessen könnt. Der Blick und der breiteste Musikmix. Mit Dusty Springfield. Jules Newton ist mit dabei, der gute Stimmung macht an diesem Donnerstagvormittag. Ich bin Thomas Berger. Habt's gut.
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0: hoffe, ihr seid gut unterwegs an diesem Donnerstagmorgen. Es ist 19 Minuten ab 9 Uhr geworden. Ja, eigentlich kann ich weder einen Kaffee rauslassen, aber es ist eigentlich ein Phänomen. Wenn ich komme, ist einfach die Kaffeemaschine besetzt, ständig. Es braucht also Geduld, bis ich zu meinem dritten Kaffee komme. Heute am Morgen, denn ohne geht gar nichts. Schauen wir mal zurück auf heute Morgen früh. Für viele von euch ist schon die erste Amtshandlung ganz sicher eine gute Tasse Kaffee.
1: Der Kaffee ist fertig, klingt es nicht unheimlich zärtlich.
0: Peter Cornelius bringt es auf den Punkt. Ja, es ist richtig Wellness für den Körper und der perfekte Start natürlich in Arbeitstag für ganz viele von uns. Ohne Kaffee kommt man ja nur schwer in Schwung, erst recht nicht heute am Tag vom Kaffee. Ja, was ist denn bei euch so wichtig beim Kaffee?
2: Schon das Aroma. Mild, sehr gerne. Nicht so bitter. Ja, genau, einfach mild.
3: Also wenn ich es selber mache, dann ich das Tastchen zuerst wirklich mit heißem Wasser mehrmals füllen, dass es wirklich sehr heiß ist, oder? Dass man den Kaffee einfach gar nicht kann, nur einfach runtertrinken, sondern wirklich geniessen.
0: Ja, dann sagen wir danke, lieber Kaffee, dass es dich gibt und zelebrieren dich heute noch ein bisschen mehr, eben am Tag vom Kaffee.

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1: Es ist jetzt gerade 9:30 geworden. Es ist ruhig auf den Strassen im Zentralland. Es gibt aber noch eine Unfallmeldung. Da 3 Zürich Richtung Chur zwischen Niederurne und dem Kerenzer Tunnel, wo der Unfall passiert ist. Die dauert jetzt noch ein bisschen länger. Ja, dann wünsche ich euch natürlich eine gute Fahrt. Donnerstag ist es und der fühlt sich doch schon ein bisschen an wie Wochenende, oder? Also nochmal so richtig durchziehen und schwupps ist der Freitag in sich. Und sind wir ehrlich, mit dem Eric Harmon und dem breitesten Musikmix geht alles viel, viel ringer heute Morgen. R.E.M. haben wir für euch bereit gemacht. Und Marquez, das gibt definitiv gute Laune. Habt wieder einen guten Vormittag.

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0: Zeit, sie vergeht wie im Flug. Erst noch sind wir aus dem harmen Bett raus. Ja, und schon ist es 14 Minuten vor 10 geworden an diesem Donnerstagmorgen. Ja, wir haben sie zelebriert. Heute Morgen die feinen Bohnen. Es ist der Tag vom Kaffee heute. Und vorher habe ich noch gesagt, unsere Kaffeemaschine sei ständig besetzt. Aber jetzt habe ich meinen dritten Kaffee heute Morgen und das ist richtig gut so. Ja, apropos Kaffee, Marie-Therese Kuriger von Rotenturm hat sich bei mir im Studio gemeldet. Ich würde meinen, sie bringt es auf den Punkt.
1: Ja, lieber Thomas, ich habe jetzt auch schon etwas dritten Kaffee rausgelassen und höre auch Alltag vom Morgen bis am Abend Radio Zentral. Weil das brauche ich einfach. Radio Zentral ist für mich wirklich das Beste.

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2: Der Donnerstagvormittag am 10 Uhr. In Neuheim sind es 17 Grad und in Nevels 15 Grad.
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3: Uri rechnet zum ersten Mal seit über 10 Jahren wieder mit schwarzen Zahlen. Der Nationalrat wird unter anderem die Ruder-WM zu Luzern unterstützen und die Inflation in der Schweiz steigt auf 1%. Im Studio Marc Zimmermann. Der Kanton Uri rechnet für nächstes Jahr mit schwarzen Zahlen. Das Budget sieht einen Überschuss von gut 1 Million Franken vor. Es ist laut Regierung das erste positive Budget seit über 10 Jahren. Grund dafür sind unter anderem höhere Steuereinnahmen und mehr Geld aus dem nationalen Finanzausgleich, sagt der Urner Finanzdirektor Urs Janett.
4: Wir sind sehr erfreut, dass wir eine schwarze Null zeigen im Budget. Aufschnaufen können wir diesbezüglich, weil man jetzt auch sieht, dass das Sparmassnahmenpaket einen sehr grossen Effekt dazu beitragen hat, dass wir jetzt eben mit rund 1,1 Millionen Franken plus im Budget stehen. Das ist auch Teil von einer grossen Arbeit gewesen, von Anstrengungen von verschiedenen Partnern. Und ich glaube, das ist mindestens für die Zukunft ein gutes Zeichen.
3: Gleichzeitig steigen aber auch die Ausgaben weiter, vor allem für Spitalbehandlungen. Mehr Geld braucht der Kanton Uri zudem für Personal, Ergänzungsleistungen sowie für Asylsuchende und Flüchtlinge. Der Nationalrat will in den Jahren 2027 bis 2029 7 internationale Sportanlässe mit zusätzlichen Bundesgeldern unterstützen. Er hat 2 Zusatzkrediten zugestimmt. Profitieren soll laut dem Beschluss unter anderem die Ruder-WM in Luzern 2027. Für Organisation und Durchführung der 7 Anlässe sind rund 5 Millionen Franken vorgesehen. Das Geschäft geht an den Ständerat. In die Trainingsanlagen für Athletinnen und Athleten auf Walliser Gletschern außerhalb der Wintersaison fließen Steuergelder. Darüber berichtet die Zeitung Walliser Bote. Der Bund unterstützt den Bau des Sommerskigebiets in Zermatt mit 1,5 Millionen Franken über 5 Jahre verteilt. Die Laufzeit des Vertrags für SAS-Fee betrage 4 Jahre und 1,2 Millionen. Und zusätzlich würden Bergbahnen von indirekten Förderungen profitieren. Die Teuerung in der Schweiz ist im letzten Monat erneut klar gestiegen. Die Jahresinflation erhöhte sich auf 1%. Dies von 0,8% im August, teilt das Bundesamt für Statistik mit. Sie lag damit im Mittelfeld der Erwartungen. Über 1% hatte die Inflation letztmals im August 2024 gelegen. In diesem Jahr sind in der Schweiz 30 Bartgeier Flügge geworden. Darüber freut sich die Stiftung Pro Bartgeier. Die Bartgeier-Population wächst damit in der Schweiz weiter. Seit Beginn des Wiederansiedlungsprojekts im Jahr 1991 hat sich in der Schweiz die Zahl der ausgeflogenen Jungtiere auf fast 300 erhöht, teilt die Stiftung mit. Innerhalb der Schweiz ist die Bartgeierdichte in Graubünden mit 18 Jungtieren am höchsten.
2: Die gute Nachricht kommt von der Strasse, da haben sich alle Staus aufgelöst. Eine unfallfreie Fahrt wünsche ich euch.
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2: Es ist ein Morgen noch mit viel Wolken, aber es tut auch schnell mal auf und die Sonne zeigt sich auch noch so über den Mittag hier Richtung Nachmittag, aber dann macht sie dazu und spätestens auf den Abend kommt zum Teil recht intensiv. Regnen wir in Temperaturen um die 21 Grad als Höchstwert. Auch in der Nacht auf morgen Freitag kann es dort noch ein bisschen Regen geben, aber dann tut es auf und vor allem im Flachland wird es morgen so ein Mix aus Sonne und Wolken sein. In den Bergen kann es ab und zu ein Regen Sprotz geben. 20 Grad sind es morgen. Die Aussichten für das Wochenende, den Samstag zuerst noch viele Wolken. Am Nachmittag kommt dann auch noch die Sonne bei 21 Grad und am Sonntag ist es vor allem am Morgen bewölkt mit ein bisschen Hochnebel. Der löst sich dann schnell auf und auch im Verlauf des Tages dürfte es recht schön werden mit 22 Grad.
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2: Es ist 5 Minuten ab 10 geworden, das sind sie, Zentral Classics, die wir euch verwöhnen, eine Stunde lang. Aber ihr macht mit, weil es ist euer Ohrwurm, euer Lieblingshit aus den 60er Jahren, aus den 70er oder aus den 80er Jahren sogar. Welchen Hit hat es euch angetan? Machen wir eine WhatsApp-Sprachnachricht mit der Radio Zentral App oder auf 078 933 44 20. Eric Carmen haben wir für euch parat in dieser Stunde. R.E.M. gehöre ich natürlich zu, den Klassikern. Oder Marquez. Ich bin Thomas Berger. Habt weiterhin einen guten Vormittag.
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Hallo zusammen, das ist der Gigi Fabike. Ich grüße besonders meine Coiffeuse Simona, Guckermusiker Rotzenmühle von Litau, der besonders der Peter, der Fabio, der Kili, der Nick, der Flo, der Dario, alle, die mich kennen. Und ich wünsche mir von der Jennifer Lopez, Let's Get Loud. Danke und allen einen schönen Tag.

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2: Es ist 11 Uhr geworden, wir haben 17 Grad zu Einsiedeln und 19 Grad zu Irlenbach.
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4: Nach dem Brand zu Elm ist der Schock beim Hotelteam gross. Uri rechnet zum ersten Mal seit über 10 Jahren wieder mit schwarzen Zahlen. Und der Nationalrat wird unter anderem auch die Ruder-WM zu Luzern unterstützen. Im Studio Marc Zimmermann. Nach dem Brand im Berghotel Bischof Alp in Elm sitzt der Schock beim Hotelteam tief. Gestern Abend ist ein Großbrand auf der Baustelle ausgebrochen. Eine Person konnte das Gebäude selbstständig verlassen. Thomas Stocker ist Verwaltungsrat des Berghotels Bischof Alp und zuständig fürs Bauen. Zur aktuellen Situation sagt er:
5: Wir wissen eigentlich noch gar nichts. Im Moment sind die Brandabklärungen im Gang. Das Gebäude ist gesperrt, wir haben keinen Zugang. Wir sind auf der Zielgerade gewesen mit unserem Neubauprojekt. Am 1. Dezember hätten wir die Türen aufmachen wollen, sind voll im Programm und guten Mutes gewesen, dass alles so aufgeht, wie wir uns das gedacht haben und sind terminlich qualitativ und Kosten voll auf Kurs gewesen.
4: Das Hotelteam lasse sich nicht entmutigen. Man wolle weitermachen, sagt Thomas Stocker. Beim Brand im Berghotel Bischof Alp in Elm wurde niemand verletzt. Rund 70 Feuerwehrleute standen im Einsatz. Weshalb der Brand ausgebrochen ist, ist noch unklar. Der Kanton Uri rechnet für nächstes Jahr mit schwarzen Zahlen. Das Budget sieht einen Überschuss von gut 1 Million Franken vor. Es ist laut Regierung das erste positive Budget seit über 10 Jahren. Grund dafür sind unter anderem höhere Steuereinnahmen und mehr Geld aus dem nationalen Finanzausgleich, sagt der Urner Finanzdirektor Urs Janett.
6: Wir sind sehr erfreut, dass wir eine schwarze Null zeigen im Budget. Aufschnaufen können wir diesbezüglich, weil man jetzt auch sieht, dass das Sparmassnahmenpaket einen sehr grossen Effekt dazu beitragen hat, dass wir jetzt eben mit rund 1,1 Millionen Franken plus im Budget stehen. Das war auch Teil von einer grossen Arbeit gewesen, von Anstrengungen von verschiedenen Partnern. Und ich glaube, das ist mindestens für die Zukunft ein gutes Zeichen.
4: Gleichzeitig steigen aber auch die Ausgaben weiter, vor allem für Spitalbehandlungen. Der Nationalrat will in den Jahren 2027 bis 2029 7 internationale Sportanlässe mit zusätzlichen Bundesgeldern unterstützen. Er hat 2 Zusatzkrediten von insgesamt rund 8 Millionen Franken zugestimmt. Profitieren soll laut dem Beschluss unter anderem die Ruder-WM in Luzern. Zuvor hatte sich im Nationalrat Bundesrat und Sportminister Martin Pfister dazu geäußert.
7: Die Fußball-Europameisterschaft der Frauen im Sommer 2025 oder auch die diesjährige Eishockey-WM der Männer bewiesen, wie Sportanlässe die ganze Bevölkerung ansprechen und auch begeistern können. Sport verbindet, Sport löst Euphorie aus. Etwas, was wir auch in kritischen Zeiten, und das sage ich als Verteidigungsminister, in unserem Land gut gebrauchen können.
4: Das Geschäft geht nun in den Ständerat. In Hinwil baut Audi seinen Formel-1-Standort deutlich aus. Der Gemeinderat hat nun grünes Licht für die erste Etappe des neuen Formel-1-Campus gegeben. Janik Höhn berichtet.
8: Die erste Etappe vom neuen Formel 1 Campus entsteht auf dem Ferrak-Areal an der Zürichstrasse. Dort ist zuerst ein Neubau mit Büros, einer Werkstatt und Räumen für technische Tests geplant. Laut der Gemeinde Hinwil entsteht mit dem Ausbau ein moderner Formel 1 Campus für Innovation und Hightech-Entwicklungen. Am jetzigen Standort wird weiterhin produziert und auch der Windkanal bleibt dort im Betrieb. In Hinwil ist der Motorsport seit über 50 Jahren daheim. Angefangen hat es mit dem Peter Sauber, der
9: Rennauto gebaut hat und später ein Formel-1-Team gegründet hat. Heute ist sie ehemaliges Sauber-Team im Besitz von Audi. Der gesamte neue Campus soll bis 2030 fertiggestellt werden.
2: Schauen wir auf die Autobahn A2. Zwischen Wasser und Göschene fällt es ein bisschen an von Stauen vor dem Gotthardtunnel im Moment 1 Kilometer.
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2: Es ist stark bewölkt, es tut aber immer mehr auf. Es über Mittag hin gegen Nachmittag und dann macht es wieder zu. Und im Verlauf vom späteren Nomi oder Abend müssen wir dann zum Teil mit recht kräftigem Regen rechnen bei 21 Grad. Auch in der Nacht auf morgen gibt es immer wieder Regen. Sonst wird der Freitag vor allem im Flachland so ein Mix aus Sonne und Wolken sein. In den Bergen kann es ab und zu noch ein bisschen Regen geben. 20 Grad haben wir morgen. Am Samstag Wolken und am Nachmittag dann eher sonnig mit 21 Grad. Und am Sonntag dort haben wir vor allem am Morgen noch ein bisschen Wolken und Hochnebel. Im Verlauf des Tages wird es aber recht schön bei 22 Grad.
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2: Jetzt ist es 5 Minuten ab 11 Uhr.
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0: Pet Shop Boys, Go West, gehen wir richtig zur Mittagpause zu. Es ist 14 Minuten ab 11 Uhr.
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0: Da haben wir das Family Action Package, das wir dürfen vergeben im Move City zu Affoltern am Albis für mindestens 2 Erwachsene, 2 Kinder oder mehr, je nachdem, wie viel das ihr sind. Halt, da kann man im Trampolinpark den Zipline Coaster ausprobieren, also volle Action, die hier angesagt ist und das geniessen darf der Rolli Anhorn von Flühlen. Hoi Rolli.
2: Hoi Thomas.
0: Ja, zuerst mal Gratulation, du darfst spörtlern.
2: Ja, danke, mache ich doch gern.
0: Wie dominiert der Sport so ein bisschen dein Leben? Was machst du so?
2: Ja, also ich gehe viel in der Freizeit gehe Schwingfest schauen, gehe schwimmen, gehe laufen. Ja, und dann denke ich, jetzt probiere ich mal und bin durch und habe jetzt das gewonnen.
0: Mhm, dann darfst du noch jemanden mitnehmen. Wer ist denn das?
2: Ich nehme noch also die Frau mit und zwei Kinder.
0: Mhm, also, ich sehe viel Spass zu Affoltern. Einmal bis dann im Move City, das wünsche ich euch. Und dir noch einen guten Tag.
2: Danke.
0: Ciao, Rolli Maske.
2: Danke, gleichfalls. Ciao, merci. Thomas. Merci. Ciao.
0: Und wir haben noch selbstverständlich ein ganz spezielles Angebot für euch parat im Move City Zaffoltern am Albis am 3:45 Uhr, dann spätestens bei uns sein.
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3: Es ist 11:30 Uhr.
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4: Im Studio Marc Zimmermann. Die Mitte hat zusammen mit der SVP und dem Bauernverband den Abstimmungskampf für die sogenannte Fairness-Initiative lanciert. Diese will die Heiratsstrafe abschaffen. Schon im März hat das Stimmvolk die Individualbesteuerung angenommen und damit der Heiratsstrafe ein Ende gesetzt. Das heiße aber nicht, dass über ihre Initiative nicht auch abgestimmt werden soll, sagt Mitte-Fraktionspräsidentin Yvonne Bürgin.
5: Auch unsere Initiative, unsere Fairness-Initiative hat 120'000 Unterschriften erreicht und darum muss man jetzt auch über das, muss das Volk noch abstimmen können. Weil sie schlägt einen anderen Weg vor, wie man die Heiratsstrafe abschafft.
4: Anders als bei der Individualbesteuerung sollen Ehepaare weiterhin eine gemeinsame Steuererklärung einreichen können. Der Bund soll die für 2038 geplanten Olympischen Winterspiele und Paralympischen Spiele in der Schweiz unterstützen können mit bis zu 200 Millionen Franken. Der Nationalrat hat sein Einverständnis dazu gegeben. Eine nationale Referendumsabstimmung lehnte der Nationalrat ab. Winterspiele in der Schweiz seien eine einmalige Chance, lautet der allgemeine Tenor. Nun ist der Ständerat am Zug. Der Schweizer Detailhandel hat im August erneut zugelegt. Der Umsatz stieg im Vergleich zum Vorjahresmonat um 2,3%, teilt das Bundesamt für Statistik mit. Real, also ohne Preiseffekte, lag das Plus bei 3,2%. Für Rückenwind sorgten erneut die Tankstellen, deren Erlöse infolge anhaltend höherer Ölpreise deutlich anzogen.
6: Staumeldung, sie kommt von der Autobahn A2 zwischen Wasser und Göschenen vor dem Gotthardtunnel. Dort fällt es ein bisschen an stocken mit einem Kilometer. Ich wünsche euch eine gute Fahrt. Es ist ein Tag heute, wo wir vor allem am Morgen noch Wolken haben. Es tut aber mehr auf und es gibt dann auch ein bisschen Sonne, aber nicht allzu lang. Es tut im Verlauf des Nachmittags wieder zu und dann kommt es regnen auf der Abend hin, zum Teil auch kräftigen Regen. 21 Grad sind es heute am Nachmittag. Nass bleibt es über die Nacht rein, aber morgen am Morgen tut es dann schnell mal auf. Im Flachland gibt es sonnige Abschnitte. In den Bergen kann es dann dort noch einen Regensprotz geben. 20 Grad sind es morgen und wir schauen noch aufs Wochenende. Ende mit dem Samstag und vielen Wolken. Erst am Nachmittag gibt es immer mehr Sonne bei 21 Grad. Und am Sonntag haben wir am Morgen die Wolken und auch Hochnebel. Im Verlauf des Tages wird es dann recht schön mit 22 Grad.
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7: Am Mikrofon Jana Baumgartner. Zinwil baut Audi seinen Formel-1-Standort deutlich aus. Der Gemeinderat hat grünes Licht für die Baubewilligung für die erste Etappe des neuen Formel-1-Campus gegeben. Janik Höhn berichtet.
8: Die erste Etappe des neuen Formel-1-Campus entsteht auf dem Ferrac-Areal an der Zürichstrasse. Dort ist zuerst ein Neubau mit Büros, einer Werkstatt und Räumen für technische Tests geplant. Laut der Gemeinde Hinwil entsteht mit dem Ausbau ein moderner Formel-1-Campus für Innovation und Hightech-Entwicklungen. Am jetzigen Standort wird weiterhin produziert und auch der Windkanal bleibt dort im Betrieb. Hinwil ist der Motorsport seit über 50 Jahren daheim. Angefangen hat es mit dem Peter Sauber, wo Hinwil viel Rennauto gebaut hat und später ein Formel-1-Team gegründet hat. Heute ist das ehemalige Sauber-Team im Besitz von Audi. Der gesamte neue Campus soll bis 2030 fertiggestellt werden. Die Gemeinde Hinwil begrüßt den Ausbau laut einer Mitteilung. Für den Gemeindepräsident Andreas Bühler ist er ein wichtiges Signal für die Gemeinde und den Wirtschaftsstandort Hinwil.
7: Beim Restaurant Bischof Alp in Elm ist gestern Abend ein Grossbrand ausgebrochen. Eine Person hat selber aus dem Haus rauskennen. Verletzt hat sich niemand. Die Feuerwehr sei mit 70 Leuten ausgerückt, sagt Michelle Stucki, Mediensprecherin von der Kantonspolizei Glarus.
9: Das Gebäude ist im Vollbrand gestanden und man hat dann mit der Drohne und der Wärmebildkamera noch rundherum geschaut in der umliegenden Gebiet, weil ja doch sehr starke Trockenheit auch herrscht, dass dort nicht auch noch der Wald und eben Baumstrünke oder Büsche noch anfangen zu brennen. Und hat dann wirklich gemerkt, dass dort schon ein Baumstrunk auch am Brennen war.
7: Die Feuerwehr hat den Brand im Restaurant Bischof Alp zu Elm können löschen. Warum es brennt hat, ist noch unklar. Uri rechnet zum ersten Mal seit über 10 Jahren wieder mit schwarzen Zahlen. Im Budget für das nächste Jahr geht der Kanton von einem Plus von gut 1 Million Franken aus. Grund dafür ist unter anderem mehr Geld aus Steuern vom Nationalen Finanzausgleich und von der Nationalbank. Gleichzeitig steigen aber auch die Kosten weiter, betont der Urner Finanzdirektor Urs Janett.
10: Das hat vor allem in Bereichen zu tun, wo wir eigentlich gar nicht oder nur sehr wenig Einfluss haben. Das ist vor allem der Gesundheitsbereich, beispielsweise die stationären Spitalbehandlungen, die Ergänzungsleistungen oder die Prämienverbilligung. Das sind so die Hauptausgabenblöcke, wo wir dieses Jahr mehr ins Budget stellen müssen.
7: Erfreulich ist, dass die Prognosen für dieses Jahr deutlich besser aussehen. Der Urnenfinanzdirektor Urs Janett gab von einem Plus von rund 7 Millionen Franken aus. Budgetiert war eigentlich ein Minus von über 3 Millionen. Z Nuhlen wird das älteste Schulhaus der Kantonsschule abgerissen. Anfang nächstes Jahr soll dann der Bau des Gebäudes starten, wo die Mensa und die Turnhalle drin sind. Unterrichtet wird während der Bauzeit zu Pfäffiken. Im Sommer 2028 sollen die Bauarbeiten fertig sein und die Schülerinnen und Schüler auf Nuhlen zurückkommen.
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Mit Melanie Sie gehen wir richtig zur Mittagpause zu. Und wir schauen noch auf die Autobahn A2. Da ist nämlich ein Unfall passiert. Basel Richtung Luzern zwischen Dagmersellen und Sursee. Wegen dem Unfall ist die rechte Spur im Moment blockiert. Und zwar auf der Höhe vom Rastplatz Knutwil. Und auf der A2 zwischen Wasser und Göschenen. Dort nimmt der Stau jetzt ein bisschen zu. Im Moment sind das 2 Kilometer. Wir haben ab dem Mittag um 12 Uhr für euch das Zentral Info am Donnerstagmittag parat. Da werdet ihr bestens informiert mit was so passiert in eurer Region, in der Schweiz und auch im Ausland. Dort die Sendung begleitet dann Christian Eie. Ich würde sagen, gehen wir essen, krampfen immer lang genug. Ich bin der Thomas Berger, wünsche euch einen guten und natürlich weiterhin einen schönen Donnerstag.

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4: Eine gute Mittagspause. Es ist 12 Uhr, 19 Grad. Messen zu reiten. In Rapperswil sind es 20 Grad.
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6: Heute wird nochmal eine Initiative zu der Heiratsstrafe lanciert. Für Topkader der Bundesverwaltung gibt es keine Abgangsentschädigungen mehr. Und der Nationalrat wird unter anderem auch die Ruder-WM zu Luzern unterstützen. Im Studio Marc Zimmermann. Schönen Mittag. Die Mitte hat zusammen mit der SVP und dem Bauernverband den Abstimmungskampf für die sogenannte Fairness-Initiative lanciert. Diese will die Heiratsstrafe abschaffen. Schon im März hat das Stimmvolk Ja zur Individualbesteuerung gesagt und damit der Heiratsstrafe ein Ende gesetzt. Daher versteht die FDP-Co-Präsidentin Susanne Vinzenz-Stauffacher nicht, wieso eine zweite Abstimmung nötig sei.
7: Ich erlaube mir, an die Abstimmungsfrage zu erinnern, die am 8. März gestellt worden ist. Wollen Sie das Bundesgesetz über die Individualbesteuerung annehmen? Da hat das Volk Ja gesagt. Es ist unmissverständlich. Ja zu der Individualbesteuerung.
6: Anders als bei der Individualbesteuerung sollen bei der Fairness-Initiative Ehepaare weiterhin eine gemeinsame Steuererklärung einreichen können. Die Abstimmung über die Fairness-Initiative ist Ende November. Für Topkader in der Bundesverwaltung gibt es in Zukunft keine Abgangsentschädigungen mehr. Das Parlament hat das Gesetz entsprechend abgeändert. Nach dem Ständerat hat heute auch der Nationalrat der Gesetzesänderung zugestimmt. Damit sind Abgangsentschädigungen grundsätzlich nicht mehr zulässig. Ausnahmen gibt es aber noch. Zum Beispiel, wenn jemand wegen einer Reorganisation entlassen wird und die Entlassung nicht selbst verschuldet hat. Der Nationalrat will in den Jahren 2027 bis 2029 7 internationale Sportanlässe mit zusätzlichen Bundesgeldern unterstützen. Er hat 2 Zusatzkrediten von insgesamt rund 8 Millionen Franken zugestimmt. Profitieren soll laut dem Beschluss unter anderem die Ruder-WM in Luzern im nächsten Jahr. Zuvor hatte sich im Nationalrat Bundesrat und Sportminister Martin Pfister dazu geäußert.
8: Die Fußball-Europameisterschaft der Frauen im Sommer 2025 oder auch die diesjährige Eishockey-WM der Männer bewiesen, wie Sportanlässe die ganze Bevölkerung ansprechen und auch begeistern können. Sport verbindet, Sport löst Euphorie aus. Etwas, was wir auch in kritischen Zeiten, und das sage ich als Verteidigungsminister, in unserem Land gut gebrauchen können.
6: Das Geschäft geht nun in den Ständerat. Keine Beute nach Bankomatensprengung. Die 3 Männer, die am Mittwoch einen Bankomaten in Thaingen in die Luft gejagt haben, sind leer ausgegangen. Dies hat die Bundesanwaltschaft auf Anfrage der Nachrichtenagentur Keystone SDA bekannt gegeben. Weitere Angaben machte die Bundesanwaltschaft nicht. Die Untersuchung sei noch im Gang. Einer der Täter zog sich bei der Sprengung schwere Verletzungen zu. Seine 2 Komplizen sind noch flüchtig.
4: 3 ab 12 Uhr Geduld brauchen wir auf der A2 zwischen Dagmarsellen und Sursee wegen einem Unfall beim Rastplatz Knutwil. Und vor dem Gotthardtunnel stocken 2 Kilometer in beide Richtungen, brauchen wir etwa 20 Minuten länger.
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4: Die Wetteraussichten mit unserem Zentralmeteorolog am Quirin Beck.
10: Am Nachmittag geht es mit vielen Wolken weiter. Dazu Temperatur Höchstwert von um die 23 Grad. Nur ab und zu gibt es schon erste Regengüsse, aber so richtig nass wird es dann gegen den Obig und in der kommenden Nacht. Mit zum Teil kräftigen Regengüssen, auch Blitz und Donner kann dann mit dabei sein. Morgen am Freitag haben wir es dann zuerst noch mit vielen Wolken zu tun und abklingenden Regengüssen. Dann wird es aber zunehmend trocken sein. Dazu wechselnd bewölkt mit auch ein bisschen Sonnenschein. Temperaturen morgen dann so um die 19 bis 20 Grad. Und am Samstag da haben wir dann zuerst noch viele Wolken zum Start ins Wochenende. Am Nachmittag wird es aber immer freundlicher. Dazu meist ein trockener Mix aus Sonne und Wolken. Höchstens in den Bergen mal ein Platzregen. Dazu etwa 21 Grad.
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4: Einen guten Mittag wünsche ich euch. Es ist 5 ab 12 Uhr. Der Kanton Uri schaut finanziell wieder etwas positiver in die Zukunft. Im Urnensee bei Flühlen ist Öl ausgelaufen. Bei den Kantinulen wird das älteste Schulhaus abgerissen. Und Ambri will seit 2,5 Jahren zum ersten Mal wieder gegen die Tigers gewinnen.
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4: Am Mikrofon für euch hier, Christian Eie und das Zentral Info mit Peter Helfenstein.
11: Wir haben es gerade gehört, in den Schlagzeilen im Kanton Uri sieht es finanziell wieder ein bisschen besser aus als auch schon. Für das nächste Jahr rechnet die Regierung mit einem Überschuss von gut 1 Million Franken. Es ist das erste Mal seit über 10 Jahren, wo der Kanton Uri wieder schwarze Zahlen budgetiert. Die finanziellen Herausforderungen bleiben aber, Sergio Stenz.
12: Ja, eine von diesen Herausforderungen sind die Ausgaben, die weiter steigen. Vor allem im Gesundheits- und Sozialbereich rechnet der Urnenfinanzdirektor Urs Janett mit höheren Kosten.
13: Das Ziel ist natürlich nicht, dass wir nur einmalig ein ausgeglichenes Budget zeigen, sondern dass wir eine dauerhaft tragfähige Finanzpolitik haben. Der Aufwand wird auch in der Zukunft steigen. Und es ist wichtig, dass der Kanton für seine Kernaufgaben, aber auch für strategische Herausforderungen genug Geld hat.
12: Ein bisschen Luft geben jetzt aber die positiven Prognosen bei den Einnahmen. Mehr Geld aus Steuern, aus dem nationalen Finanzausgleich und von der Nationalbank machen es möglich, dass Uri zum ersten Mal seit mehr als 10 Jahren wieder von schwarzen Zahlen ausgeht. Aber auch die eigenen Anstrengungen zahlen sich jetzt aus.
13: Aufschnaufen können wir diesbezüglich, weil man jetzt auch sieht, dass das Sparmassnahmenpaket einen sehr grossen Effekt dazu beigetragen hat, dass wir jetzt eben mit rund 1,1 Millionen Franken plus im Budget stehen. Das war auch Teil von einer grossen Arbeit gewesen, von Anstrengungen von verschiedenen Partnern. Und ich glaube, das ist mindestens für die Zukunft ein gutes Zeichen.
12: Trotz dem positiven Budget, die Schulden, die steigen weiter. Mit mehr als 160 Millionen Franken dürfte Uri nächstes Jahr in den Kreide stehen.
13: Am Ende des Tages sind Schulden Schulden, sie müssen zurückgezahlt werden. Und in der Zwischenzeit zahlen wir Zinsen drauf. Darum ist es extrem wichtig, dass wir eben nicht nur gute Budgets, sondern noch bessere Rechnungen können präsentieren. Und vor allem, dass wir auch zu den Investitionen schauen.
12: Betreffend Rechnung gibt es positive Signale am Urner Finanzhimmel. Für dieses Jahr hat man ja eigentlich mit einem Minus von über 3 Millionen Franken gerechnet. Jetzt, Anfang Oktober, ist der Finanzdirektor Urs Janett aber deutlich optimistischer.
13: Wir rechnen heute mit einem Plus von ungefähr 7 Millionen Franken. Das hat vor allem mit den gesteigerten Steuererträgen zu tun, weil für 26 haben wir relativ wenig Steuererträge budgetiert. Und es hat auf der anderen Seite aber auch damit zu tun, dass die Nationalbank eine vierfache Ausschüttung gibt und wir haben nur eine doppelte eingestellt im Budget.
12: Wie die Rechnung vom laufenden Jahr tatsächlich ausfällt, das zeigt sich dem Frühling. Klar ist aber schon jetzt, die finanzielle Lage im Kanton Uri hat sich ein bisschen entspannt. Die hohen Schulden und die Ausgaben, die steigen, bleiben aber eine Herausforderung.
11: Der Sergio Stenz hat berichtet über das Budget vom Kanton Uri. Im Urnersee bei Flühlen ist Öl ausgelaufen. Der Ölfilm hat sich gestern oben auf einer Fläche von über 12'000 Quadratmetern ausbreitet, teilt die Kantonspolizei Uri mit. Das entspricht in einer Fläche von fast 2 Fußballfeldern. Dass sich das Öl nicht weiter ausbreitet, ist eine 440 Meter lange Ölsperre eingerichtet worden. Wie das Öl zu flühlen in Urnersee ist, ist noch nicht klar. Die Polizei sucht jetzt Zeugen. Wir wechseln in den Kanton Schweiz. Zu Nuhlen wird das älteste Schulhaus der Kantonsschule abgerissen. Anfang nächstes Jahr soll dann der Bau des Gebäudes starten, wo die Mensa und Turnhalle drin sind. Unterrichtet wird während der Bauzeit die Pfäffiken. Im Sommer 28 sollen die Bauarbeiten fertig sein und die Schüler auf Nuhlen zurückkommen. Zurück in Kanton Uri. Die Gemeinde Altdorf will die Wasserversorgung auch in Zukunft sicherstellen. Der trockene Sommer hat gezeigt, dass Altdorf bei der Wasserversorgung ein Defizit hat, schreibt die Gemeinde in der Mitteilung. Die Wasserquellen im Bannwald haben nicht gelangt. Darum mussten wir auf Grundwasser zurückgreifen. Um die Versorgung auch in Zukunft sicherstellen, will die Gemeinde jetzt ein neues Wasserreservoir bauen. Wie viel das kostet, gibt die Gemeinde noch nicht bekannt. Über einen Kredit soll noch Ende November abgestimmt werden. Für den Kanton Schweiz ist es nicht realistisch, 15% vom AKW Güsgen zu kaufen. Das schreibt der Regierungsrat in seiner Antwort auf einen FDP-Vorstoss. Der Regierungsrat hat Kontakt mit der Stadt Zürich, die ihren Anteil am AKW verkaufen will. Und die hat gesagt, dass es äußerst schwierig sei, dass der Kanton Schweiz den Anteil kaufen kann. Die anderen Aktionäre vom AKW Güsgen haben nämlich ein Vorkaufsrecht. Und das wollen sie wahrscheinlich auch nützen. Die FDP hat im Vorstoss vorgeschlagen, der Kanton soll den Anteil kaufen für eine sicherere Stromversorgung und tiefere Stromkosten im Kanton Schweiz. Und der Tarifverbund Passepartout wird heute 40. Passepartout verbindet das ÖV-Netz von der Kantonen Luzern, Ob- und Nidwalden. Der Tarifverbund ist stolz auf die Entwicklung in den letzten 4 Jahrzehnten. Gleichzeitig meldet Passepartout einen Umsatz von rund 140 Millionen Franken im letzten Jahr. Das ist so viel wie noch nie. Und gleich steigen die Preise Ende Jahr um knapp 4%. Lucia Frey vom Tarifverbund erklärt.
14: Es ist so, dass wir trotz den Rekordzahlen im letzten Jahr, wo wir den Umsatz hatten, ist die ÖV-Branche vor finanziellen Herausforderungen gestellt. Der Umsatz reicht nicht aus. Man hat oft das Gefühl, so als Fahrgast, dass man mit dem ÖV-Ticket, wenn man das kauft, alles abgeltet. Aber ja, mit diesen Kosten ist eine Kette, die dahinter an Kosten entsteht, abdeckt.
11: Unter anderem steigen die Kosten beim Passepartout wegen dem Ausbau des Angebots und dem Umstieg auf Elektrobus.
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4: Ende November da wird noch einmal darüber abgestimmt, ob man die Heiratsstrafe bei den Steuern abschaffen soll. Diesmal geht es aber um eine andere Initiative mit dem gleichen Ziel. Warum das zu einem Chaos könnte führen, gehört bei uns nach Musik von Adele.

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1: 18 ab 12 Uhr ist. Ich wünsche euch weiterhin einen guten Mittag mit Radio Zentral. Kaum sind die letzten Abstimmungen durch, ja, sind schon die nächsten Initiativen in den Startlöchern. Ende November kommen gerade 4 nationale Vorlagen an die Turnen und eine davon ist die sogenannte Fairness-Initiative. Dani Glur.
2: Und die wird Nachteil für Ehepaar bei den Steuern, also die Heiratsstrafe, abschaffen. Läutet hier ein Glöckchen? Ja genau, erst im März hat das Stimmvolk Ja gesagt zu der Individualbesteuerung und damit Ja zu der Abschaffung der Heiratsstrafe. Das hat keinen Grund, ihre Initiative zurückzuziehen, sagt Yvonne Bürgin, Fraktionspräsidentin der Mitte.
3: Unsere Initiative, unsere Fairness-Initiative hat 120'000 Unterschriften erreicht und darum muss man jetzt auch über das muss Volk noch können abstimmen. Weil sie schlägt einen anderen Weg vor, wie man die Heiratsstrafe abschafft.
2: Kein Gefallen an der Initiative findet die FDP Co-Präsidentin Susanne Vinzenz Stauffacher, treibende Kraft hinter der Individualbesteuerung.
4: Ich erlaube mir an die Abstimmungsfrage zu erinnern, die am 8. März gestellt worden ist. Wollen Sie das Bundesgesetz über die Individualbesteuerung annehmen? Da hat das Volk Ja gesagt. Es ist unmissverständlich. Ja zu der Individualbesteuerung.
2: So könnte es zum Chaos kommen, sollte ja die Fairness-Initiative angenommen werden. Dem ist sich die Yvonne Bürgin bewusst.
3: Wenn unsere ankommt, ist sie auf Verfassungsstufe. Das heisst, das Parlament muss das nachher umsetzen. Es wird Korrekturen brauchen. Aber unsere Initiative hat den Vorteil, dass wir nicht hunderte von zusätzlichen Steuersekretären brauchen.
2: Im Gegensatz zu der Individualbesteuerung würden die Ehepaare nämlich weiterhin nur eine Steuererklärung müssen ausfüllen müssen. Wie die Initiative bei einem Ja genau würde umgesetzt werden, ist noch offen. Abgestimmt wird am 29. November.

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3: Es ist halb eins.
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3: Im Studio Marc Zimmermann, schönen Mittag. Der Bund soll die für 2038 geplanten Olympischen Winterspiele und Paralympischen Spiele in der Schweiz unterstützen können mit bis zu 200 Millionen Franken. Der Nationalrat hat sein Einverständnis dazu gegeben. Eine nationale Referendumsabstimmung lehnte der Nationalrat ab. Winterspiele in der Schweiz seien eine einmalige Chance, lautete der allgemeine Tenor. Nun ist der Ständerat am Zug. Für Topkader in der Bundesverwaltung gibt es in Zukunft keine Abgangsentschädigungen mehr. Das Parlament hat das Gesetz entsprechend abgeändert. Nach dem Ständerat hat heute auch der Nationalrat der Gesetzesänderung zugestimmt. Damit sind Abgangsentschädigungen grundsätzlich nicht mehr zulässig. Ausnahmen gibt es aber noch, zum Beispiel, wenn jemand wegen einer Reorganisation entlassen wird und die Entlassung nicht selbst verschuldet hat. Im Kanton St. Gallen ereignete sich eine wilde Flucht. Ein 57-jähriger Mann hat sich gestern Abend einer Polizeikontrolle entzogen. Nach einer Flucht mit gefährlichen Manövern konnte das Auto erst im Fürstentum Liechtenstein angehalten werden, teilt die Polizei mit. Der Mann wurde festgenommen und als fahrunfähig eingestuft.
5: Ja, deutlicher Minus der SMI mit 1,26%, DAXI minus 0,63%. Ein Euro, da gibt es für 94 Rappen 33 und den US-Dollar für 83 Rappen 57.
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5: Eine Minute nach der halben zwölf wegen dem Unfall auf der A2 zwischen Dagmersell und Zursee braucht ihr Geduld. Der rechte Fahrstreifen ist nämlich auch blockiert, braucht etwa 15 Minuten länger. Viele Wolken haben wir und es regnet am Nachmittag auch ab und zu. Vor allem am Abend dann zum Teil recht kräftig. Bei Temperaturen heute um die 20 bis 21 Grad. Morgen den ganzen Tag bewölkt, gerade am Morgen ab und zu noch Regen angesagt bei um die 18 Grad.
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0: Sunrise Avenue mit Hollywood Hills. Schönen Donnerstagmittag.
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0: Anders Elbert bei mir im Sportstudio mit einer Meldung vom Tennis. Da gibt es einen Spieler, der in die Schweiz kommt.
2: Jawohl, und es ist ein bekannter Name, der an der Swiss Indoors zu Basel wird aufschlagen. Es ist der Stefanos Tsitsipas. Der 28-jährige Grieche hat vor 7 Jahren die ATP Finals gewonnen. Nach schwierigen Jahren ist der Stefanos Tsitsipas dank dem Turniersieg beim Swiss Open gestartet, das Jahr wieder zurück in den Top 50. Neben dem Stefanos Tsitsipas spielen da der Swiss Indoors noch andere bekannte Namen, unter anderem der Norweger Kasper Rüd und der Holger Rune aus Dänemark. Leichtathletik Simon Ehammer und Danik Kählin sind die besten Mehrkämpfer dieser Saison. Sie gewinnen die Gesamtwertung der internationalen Mehrkampftour. Bis jetzt hat das noch kein Schweizer geschafft. Für die Gesamtwertung zählen jeweils die 3 besten Mehrkampfresultate, die ein Athlet bei einem grossen Wettkampf gewinnt. Simon Ehammer und Danik Kählin kommen je ein Preisgeld von 30.000 Dollar rüber. Eine Meldung vom Eishockey nach dem 0-3 oder nach der 0-3 Heimniederlage gegen Davos, wo die Ambri heute Abend natürlich eine Reaktion zeigen. Die Leventiner spielen wieder daheim. Das mal gegen die STL Tigers. Es ist das Duell vom Tabellenvierten gegen den Tabellenachten. Die Statistik die spricht aber gegen Ambri. Der letzte Sieg gegen Langnau war vor etwa 2,5 Jahren. Dazu sagt der Ambri-Stürmer Tim Muggli.
3: Ich habe nicht mal gewusst, dass es so lange her ist. Und es ist ein Spiel wie jedes andere. Darum, dass wir sicher vorbereitet ins Spiel kommen, dass wir nicht Minuten verlieren, das Momentum kontrollieren können. Wir sind uns bewusst, dass wir nicht 60 Minuten das Spiel kontrollieren können, aber einfach die Momentumswechsel kontrollieren können und dass das nicht auf einer Seite extrem kippt.
2: Der Match Ambri gegen die SCL Tigers ist heute Abend am 8. in der Gotardo Arena.
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1: Heute am Donnerstag liegen 100 Liter Heizöl Öko Schwefelarm bei 165 Franken 61 bei einer Abnahme ab 3000 Liter. Ab 6000 Liter kostet es 163 Franken 88.
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2: Grad zu messen wir zwangen, ein Grad weniger ist es Zweckis, jetzt ist heiß.
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3: Der Ständerat ist durch mit der Beratung der bilateralen 3. Der Nationalrat will Olympia in die Schweiz holen. Und mit Abgangsentschädigungen für höhere Bundesbeamte ist es vorbei. Im Nachrichtenstudio der Peter Haufenstein. Der Ständerat hat das EU-Vertragspaket durchberaten. Nach insgesamt 24 Stunden Beratungen hat er heute Vormittag auch das Gesundheitsabkommen gutgeheißen. Damit hat der Ständerat alle Bundesbeschlüsse des EU-Vertragspakets verabschiedet. Mit einer Ausnahme. Das Stromabkommen ist noch nicht behandlungsreif. Für eine Volksabstimmung im nächsten oder übernächsten Jahr verlangt der Ständerat ein Ständemehr. Das heißt, neben der Mehrheit der Stimmberechtigten müssen auch mehr als die Hälfte der Kantone dem Paket zustimmen. Nun ist der Nationalrat am Zug. Er befasst sich voraussichtlich im Dezember mit den bilateralen 3. Der Bund soll die für 2038 geplanten Olympischen Winterspiele und Paralympischen Spiele in der Schweiz unterstützen können, mit bis zu 200 Millionen Franken. Der Nationalrat hat sein Einverständnis dazu gegeben. Winterspiele in der Schweiz seien eine einmalige Chance, lautete der allgemeine Tenor. Die Winterspiele sollen in verschiedenen Orten in 10 Kantonen stattfinden. Auch Bundesrat und Sportminister Martin Pfister hat sich für die Austragung ausgesprochen.
4: Ich bin überzeugt, dass das Konzept auf unser Land zugeschnitten ist. Ich bin überzeugt, dass diese Spiele dem Land gut tun, Freude und Zusammenhalt auslösen. Ich bin überzeugt, dass die Paralympischen Spiele für die Inklusion einen wichtigen Beitrag leisten werden. Und ich bin auch überzeugt, dass diese Spiele den Sport in der Schweiz weiterbringen.
3: Der Bundesrat will Geld nur zur Verfügung stellen, wenn sich Kantone und Gemeinden mit mindestens demselben Betrag an den Kosten beteiligen. Nun ist der Ständerat am Zug. Für Topkader in der Bundesverwaltung gibt es in Zukunft keine Abgangsentschädigungen mehr. Das Parlament hat das Gesetz entsprechend abgeändert. Nach dem Ständerat hat heute auch der Nationalrat der Gesetzesänderung zugestimmt. Damit sind Abgangsentschädigungen grundsätzlich nicht mehr zulässig. Ausnahmen gibt es aber noch, zum Beispiel wenn jemand wegen einer Reorganisation entlassen wird und die Entlassung nicht selbst verschuldet hat. Und die ETH Zürich plant auf dem Campus Hönkerberg ein neues Lehr- und Forschungsgebäude. Der Neubau für über 300 Millionen Franken soll rund 80 Meter hoch werden, teilt die Hochschule mit. Wegen der stark gestiegenen Zahl der Studierenden und Mitarbeitenden sei ein zusätzlicher Raum dringend nötig. Geplant wird mit einer Holz-Beton-Konstruktion. Die ETH Zürich will das Baugesuch im nächsten Jahr einreichen. Geplant seien auch öffentlich zugängliche Bereiche, etwa ein Panorama-Restaurant im 19. Stock.
2: 3-1, Geduld brauchen darauf da 23 Minuten, nämlich länger zwischen Dagmarselle und Sursee wegen einem Unfall.
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2: Die Wetteraussichten mit unserem Zentralmeteorolog Quirin Beck.
5: Am Nachmittag geht es mit vielen Wolken weiter. Dazu Temperaturhöchstwert von um die 23 Grad. Nur ab und zu gibt es schon erste Regengüsse, aber so richtig nass wird es dann gegen den Abend und in der kommenden Nacht. Mit zum Teil kräftigen Regengüssen, auch Blitz und Donner kann dann mit dabei sein. Morgen am Freitag haben wir es dann zuerst noch mit vielen Wolken zu tun und abklingenden Regengüssen. Dann wird es aber zunehmend trocken sein. Dazu wechselnd bewölkt mit auch ein bisschen Sonnenschein. Temperaturen morgen dann so um die 19 bis 20 Grad. Und am Samstag da haben wir dann zuerst noch viele Wolken zum Start ins Wochenende. Am Nachmittag wird es aber immer freundlicher. Dazu meist ein trockener Mix aus Sonne und Wolken. Höchstens in den Bergen mal ein Platzregen. Dazu etwa 21 Grad.
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3: Uri rechnet zum ersten Mal seit über 10 Jahren wieder mit schwarzen Zahlen. Im Budget für das nächste Jahr geht der Kanton von einem Plus von gut 1 Million Franken aus. Einerseits geht die Regierung von höheren Einnahmen aus, unter anderem bei den Steuern. Andererseits steigen aber auch die Kosten weiter, vor allem im Gesundheits- und Sozialbereich. Darum sind wir noch nicht über den Berg, sagt der UNO-Finanzdirektor Urs Janetz.
6: Das Ziel ist natürlich nicht, dass wir nur einmaliges Ausgleichungsbudget zeigen, sondern dass wir eine dauerhaft tragfähige Finanzpolitik haben. Der Aufwand wird auch in der Zukunft steigen. Und es ist wichtig, dass der Kanton für seine Kernaufgaben, aber auch für strategische Herausforderungen genug Geld hat. Und darum müssen wir zu den Finanzen schauen. Und das ist eine Daueraufgabe, die man eben nicht einfach nur mit einem Budget abhandeln kann.
3: Erfreulich sind die Prognosen für dieses Jahr. Der UNO-Finanzdirektor Urs Janet geht von einem Plus von rund 7 Millionen Franken aus. Budgetiert gesehen ist eigentlich ein Minus von über 3 Millionen. Wir bleiben im Kanton Uri. Im Urnersee bei Flüelen ist nämlich Öl ausgelaufen. Der Ölfilm hat sich gestern oben auf einer Fläche von über 12'000 Quadratmeter ausbreitet, teilt die Kantonspolizei Uri mit. Das entspricht einer Fläche von fast 2 Fußballfeldern. Dass sich das Öl nicht weiter ausbreitet, ist eine 440 Meter lange Ölsperre eingerichtet worden. Wie das Öl zu Flüelen in Urnersee gekommen ist, ist noch nicht klar. Die Polizei sucht jetzt Zeugen. Dann wechseln wir in den Kanton Schweiz. Zu Nuhlen wird das älteste Schulhaus von der Kantonsschule abgerissen. Anfangs nächstes Jahr soll der Bau vom Gebäude starten, wo die Mensa und Turnhalle drin sind. Unterrichtet wird während der Bauzeit die Pfäffiken. Im Sommer 28 sollen die Bauarbeiten fertig sein und die Schüler auf Nuhlen zurückkommen. Und für den Kanton Schweiz ist es nicht realistisch, 15% vom AKW Güsgen zu kaufen. Das schreibt der Regierungsrat in einer Antwort auf einen FDP-Vorstoss. Der Regierungsrat hat Kontakt mit der Stadt Zürich, die ihren Anteil am AKW verkaufen wollte. Sie haben aber gesagt, dass es äußerst schwierig sei, dass der Kanton Schweiz den Anteil kaufen kann. Die anderen Aktionäre vom AKW Güsgen haben nämlich ein Vorkaufsrecht und das wollen sie wahrscheinlich auch nutzen. Die FDP hat im Vorstoss vorgeschlagen, der Kanton soll den Anteil kaufen für eine sicherere Stromversorgung und tiefere Stromkosten im Kanton Schweiz.
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1: Teigwaren sind im Bauch, vielleicht aber auch noch ein Stückchen Fleisch. Ich hoffe, wir sind gestärkt und können jetzt aber auch ein bisschen zurücklehnen. Denn wir liefern den passenden Soundtrack für den heutigen Nachmittag mit dem Elton John. Zum Arbeiten ein bisschen rockige Musik von der Kylie Minogue. Einen schönen Donnerstag wünscht euch der Christian Aye.

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So tönt der Herbst auf Radiozentral mit Coldplay. Feels like I'm falling in love. Ja, und wenn wir uns schon am Verlieben sind, dann machen wir jetzt einen kleinen Zeitsprung. 43 Jahre zurück ins Jahr 1983. Ja, dort ist «Wetten, das» zum ersten Mal im Fernsehen gelaufen. Im Kino ist die Rückkehr der Jedi-Ritter gelaufen. Microsoft hat die erste Version von Word rausgebracht. Und musikalisch ist ein Song geboren, den fast jeder von uns kennt. «Yuri

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1: In 19 Grad messen wir das Gummiswald. Das Goldau sind 18 Grad. Jetzt ist es 2.
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3: Auch im Bodensee hat sie jetzt zu wenig Wasser für das Schiff. Der Ständerat ist durch mit der Beratung der bilateralen 3. Und im November gibt es noch eine Abstimmung über die Heiratsstrafe. Im Nachrichtenstudio der Peter Haufenstein. Die Bodensee-Schiffsbetriebe stellen die Schifffahrt auf dem Untersee ein. Betroffen ist auch die Insel Reichenau, wie die Nachrichtenagentur Kisten Estia mitteilt. Wegen des tiefen Wasserstands bestehe im Untersee die Gefahr, dass die Schiffe in der Hafeneinfahrt stecken bleiben. Aus Sicherheitsgründen werde die Schifffahrt auf dem Untersee darum eingestellt. Auch die Zürichsee-Schifffahrtsgesellschaft hat ihren Fahrplan aus dem gleichen Grund auf heute angepasst. Der Ständerat hat das EU-Vertragspaket durchberaten. Nach insgesamt 24 Stunden Beratungen hat er heute Vormittag auch das Gesundheitsabkommen gutgeheißen. Damit hat der Ständerat alle Bundesbeschlüsse des EU-Vertragspakets verabschiedet. Mit einer Ausnahme. Das Stromabkommen ist noch nicht behandlungsreif. Für eine Volksabstimmung im nächsten oder übernächsten Jahr verlangt der Ständerat ein Ständemehr. Das heißt, neben der Mehrheit der Stimmberechtigten müssen auch mehr als die Hälfte der Kantone dem Paket zustimmen. Nun ist der Nationalrat am Zug. Er befasst sich voraussichtlich im Dezember mit den bilateralen 3. Die Mitte hat zusammen mit der SVP und dem Bauernverband den Abstimmungskampf für die sogenannte Fairness-Initiative lanciert. Diese will die Heiratsstrafe abschaffen. Schon im März hat das Stimmvolk die Individualbesteuerung angenommen und damit der Heiratsstrafe ein Ende gesetzt. Das heisst aber nicht, dass über ihre Initiative nicht auch abgestimmt werden soll, sagt Mitte-Fraktionspräsidentin Yvonne Bürgin.
4: Auch unsere Initiative, unsere Fairness-Initiative hat 120'000 Unterschriften erreicht und darum muss man jetzt auch über das muss das Volk noch abstimmen können, weil sie schlägt einen anderen Weg vor, wie man die Heiratsstrafe abschafft.
3: Anders als bei der Individualbesteuerung sollen Ehepaare weiterhin eine gemeinsame Steuererklärung einreichen können. Und keine Beute nach Bankomatensprengung. Die drei Männer, die am Mittwoch einen Bankomaten in Taingen im Kanton Schaffhausen in die Luft gejagt haben, sind leer ausgegangen. Dies hat die Bundesanwaltschaft auf Anfrage der Nachrichtenagentur Kisten Estia bekannt gegeben. Weitere Angaben machte die Bundesanwaltschaft nicht, die Untersuchung sei noch im Gang. Einer der Täter zog sich bei der Sprengung schwere Verletzungen zu. Seine Komplizen sind noch flüchtig.
1: Zwei ab, zwei, eine gute Meldung von der Strasse, ihr rennt Freifahrt.
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1: Viele Wolken heute am Nachmittag, zum Teil regnet es, vor allem dann auch am Abend bei um die 21 Grad. Morgen den ganzen Tag bewölkt bei um die 18 Grad.
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1: Donnerstag Nachmittag und ja, wir kennen es fast nicht mehr, wenn man da raus schaut. Es ist dunkel, viele Wolken. Zum Teil braucht ihr dann auch noch heute einen Regenschirm. Genauso breit sind wir eben auch aufgestellt, wenn es um unsere Musik geht. Der breiteste Musikmix mit der Dolly Parton. Schweizer Musik, besser gesagt direkt aus Weggis, Caroline Gervais. Oder auch Hathaway mit What is Love zum Mitsingen. Einen schönen Rundstieg wünscht euch der Christian Eier.

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0: Der Donnerstagnachmittag auf Radio Zentra. Und ja, wenn wir raus schauen oder draussen sind, wir merken, es ist dunkler als auch schon. Und ja, die Tage die werden jetzt auch immer kürzer und kürzer. Dann wäre es ja auch vielleicht gerade ideal, wieder mal einen Besuch zu machen im Kino. Und dort läuft der Film, wo am 2. September 1998 auch in der Tagesschau für grosse Emotionen gesorgt hat.
1: Aus Halifax erreicht die Hiobsbotschaft am frühen Morgen die Schweiz.
2: Die Swissair-Maschine des Fluges New York-Genf ist an der Ostküste Kanadas abgestürzt.
0: Der Film «Echoes from Halifax» erzählt eine Geschichte vom Swissair-Flug 111, der abgestürzt ist und für viele Menschen das Leben auch dann verändert hat. Tickets für den Film «Echoes from Halifax» habe ich bei mir und ab nächsten Donnerstag läuft er dann in ausgewählten Kinos. 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

der Marco Wiemann und auch Therese Bertschi ins Kino. Echoes from Halifax können Sie schauen, die ausgewählten Kinos. Für alle, die jetzt kein Glück haben, immerhin gibt es jetzt tolle Musik zum Geniessen für alle. Abo

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4: Grad messen wir zu Flums, zu Fischbach sind es 19 Grad, jetzt ist 3.
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6: Auch im Bodensee hat es jetzt zu wenig Wasser für das Schiff. Im November gibt es noch eine Abstimmung über die Heiratsstrafe. Und trotz Hitzesommer wird in der Schweiz mehr geflogen. Im Nachrichtenstudio der Peter Haufenstein. Die Bodensee-Schiffsbetriebe stellen die Schifffahrt auf dem Untersee ein. Betroffen ist auch die Insel Reichenau, wie die Nachrichtenagentur Kisten STA mitteilt. Wegen des tiefen Wasserstands bestehe die Gefahr, dass die Schiffe in der Hafeneinfahrt stecken bleiben. Aus Sicherheitsgründen werde die Schifffahrt auf dem Untersee darum eingestellt. Auch die Zürichsee-Schifffahrtsgesellschaft hat ihren Fahrplan aus dem gleichen Grund auf heute angepasst. Die Mitte hat zusammen mit der SVP und dem Bauernverband den Abstimmungskampf für die sogenannte Fairness-Initiative lanciert. Diese will die Heiratsstrafe abschaffen. Schon im März hat das Stimmvolk Ja zur Individualbesteuerung gesagt und damit der Heiratsstrafe ein Ende gesetzt. Daher versteht die FDP-Co-Präsidentin Susanne Vinzenz-Stauffacher nicht, wieso es eine zweite Abstimmung brauche.
7: Ich erlaube mir, an die Abstimmungsfrage zu erinnern, die am 8. März gestellt worden ist. Wollen Sie das Bundesgesetz über die Individualbesteuerung annehmen? Da hat das Volk Ja gesagt. Es ist unmissverständlich. Ja zu der Individualbesteuerung.
6: Anders als bei der Individualbesteuerung sollen bei der Fairness-Initiative Ehepaare weiterhin eine gemeinsame Steuererklärung einreichen können. Die Abstimmung über die Fairness-Initiative ist Ende November. Die Tessiner Staatsanwaltschaft hat einen Lehrer angeklagt wegen möglicher Sexualdelikte an Minderjährigen. Dem 37-jährigen Schweizer werden unter anderem Vergewaltigung und sexuelle Handlungen mit Kindern vorgeworfen. Der Mann war Lehrer an einer Schule im Raum Bellinzona. Mitte März wurde er verhaftet, seither sitzt er in Haft. Und am Flughafen Zürich ist das Verkehrsaufkommen auch im letzten Monat weiter gestiegen. Die Zahl der Flugbewegungen lag trotz anhaltender geopolitischer Spannungen erneut über dem Vorjahreswert. Damit setzt sich der Wachstumstrend der vergangenen Monate fort. Insgesamt wurden im letzten Monat fast 25.400 Starts und Landungen gezählt. Das sind fast 5% mehr als im Vorjahresmonat, zeigt eine Auswertung der Nachrichtenagentur AWP.
4: Zwei ab, drei, da kommen wir schnell durch. Ich habe nämlich keine Meldung, ich wünsche eine gute Fahrt.
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4: Viele Wolken über dem Zentralland, zum Teil regnet es auch, vor allem gegen Abend, zum Teil dann auch recht kräftig. Morgen haben wir den ganzen Tag eigentlich ähnliches Wetter wie heute, gerade am Morgen ab und zu noch Regen möglich, bei Temperatur um die 18 Grad. Aufs Wochenende ein Mix aus Sonne und Wolken bei 20 bis 21 Grad.
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4: Ich weiss nicht, wie es euch geht, aber das Wetter, das macht einem dann schon ein bisschen
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4: mehr zu. Da hilft ein bisschen Powermusik von Hecht mit Charlotte. Oder auch Prince mit Kiss. Einen schönen Donnerstag wünsche ich euch jetzt mit der Share.

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0: Es gibt ja wirklich nicht mehr so viele Lieder, die so lang gehen, über 6 Minuten. Aber Hand aufs Herz, keine Sekunde ist es zu lang. Eagles mit Hotel California auf Radio Zentral. 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

0: Morgen wird er 75 und schon jetzt hat er für uns gesungen. Das Ding mit Englishman in New York auf Radio Zentral. Und jetzt darf ich etwas verschenken.
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0: Ja, das ist richtig heiß gelaufen. Telefonleitung bei mir. Durchgekommen ist Raina Schlepfer von Meerenschwanz. Ich gratuliere dir. Du darfst in Smooth City mit Begleitung ein bisschen rumkumpen, ein bisschen rumtouren und noch ganz viel anderes machen.
2: Das ist mega cool. Danke vielmals.
0: Wer wirst du da mitnehmen? Oder sozusagen verdonnern, dass er auch ein bisschen Sport machen muss?
2: Ja, also sicher mein Mann, dem tut das auf jeden Fall gut. Und unser kleiner Bub, unser Jamie, darf natürlich mitkommen und sich ein bisschen austoben.
0: Und ein bisschen aufs Trampolin?
2: Ja, genau.
0: Dann wünsche ich euch als Familie ganz viel Spass dann im Move City und danke fürs Mitmachen.
2: Ich danke vielmals, merci.
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2: Wir messen 20 Grad zu Hasle, zu Hitzkirch sind es 19 Grad, jetzt ist 4.
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3: Der Nationalrat will die Olympiakandidatur 2038 unterstützen. Trotz Hitzesommer wird in der Schweiz mehr geflogen und die Schweizer Angestellten fühlen sich fit für Digitalisierung. Im Nachrichtenstudio der Peter Haufenstein. Der Nationalrat ist für Olympische Winterspiele im Jahr 2038 in der Schweiz. Er hat dem Vorschlag des Bundesrats zugestimmt, die Kandidatur mit 200 Millionen Franken zu unterstützen. Die Spiele wären ein Gewinn, sagt Bundesrat und Sportminister Martin Pfister.
4: Ich bin überzeugt, dass das Konzept auf unser Land zugeschnitten ist. Ich bin überzeugt, dass diese Spiele dem Land gut tun, Freude und Zusammenhalt auslösen. Ich bin überzeugt, dass die Paralympischen Spiele für die Inklusion einen wichtigen Beitrag leisten werden. Und ich bin auch überzeugt, dass diese Spiele den Sport in der Schweiz weiterbringen.
3: Der Bundesrat will das Geld nur zur Verfügung stellen, wenn sich auch die Kantone und Gemeinden mit mindestens dem gleichen Beitrag beteiligen. Die Olympischen Spiele 2038 sollen an verschiedenen Orten in 10 Kantonen stattfinden. Das Geschäft geht als nächstes in den Ständerat. Die Tessiner Staatsanwaltschaft hat einen Lehrer angeklagt wegen möglicher Sexualdelikte an Minderjährigen. Dem 37-jährigen Schweizer werden unter anderem Vergewaltigung und sexuelle Handlungen mit Kindern vorgeworfen. Der Mann war Lehrer an einer Schule im Raum Bellinzona. Mitte März wurde er verhaftet, seither sitzt er in Haft. Am Flughafen Zürich ist das Verkehrsaufkommen auch im letzten Monat weiter gestiegen. Die Zahl der Flugbewegungen lag trotz anhaltender geopolitischer Spannungen erneut über dem Vorjahreswert. Damit setzt sich der Wachstumstrend der vergangenen Jahre fort. Insgesamt wurden im letzten Monat fast 25.400 Starts und Landungen gezählt. Das sind fast 5% mehr als im Vorjahresmonat, zeigt eine Auswertung der Nachrichtenagentur AWP. Und die Beschäftigten in der Schweiz fühlen sich gut für den digitalen Wandel gerüstet. Gleichzeitig sehen sie Risiken durch die Automatisierung, künstliche Intelligenz und steigende Arbeitsplatzunsicherheit. Dies zeigt eine aktuelle Umfrage. 7 von 10 Befragten schätzen ihre übertragbaren Kompetenzen als ausgeprägt ein, teilt die Hochschule Luzern mit. Über 60% entwickeln ihre Fähigkeiten aktiv weiter. Das Vertrauen in die eigenen digitalen Fähigkeiten sei gegenüber 2020 aber leicht zurückgegangen.
2: Der SMI, der ist im Minus mit 0,81%, der DAX im Minus mit 0,46%, auch der Dow Jones Index im Minus mit 0,33%. Ein Euro gibt es für 94,19 und der US-Dollar für 83,44. 3 ab 4 Eingerollt braucht ihr auf der A14 zwischen Buri und der Verzweigung Rotsee.
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2: Viele Wolken haben wir zum Teil auch jetzt schon Regen da. Vor allem gegen Abend, zum Teil dann auch recht kräftig, wo es regnet, wieder auch in der Nacht immer wieder. Morgen zuerst noch Regen, sonst den ganzen Tag einfach bewölkt bei um die 20 Grad. Am Wochenende ein Mix aus Sonne und Wolken bei um die 20 bis 21 Grad.
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5: Mit dem Lucien Rahm. Der Kanton Uri schaut finanziell wieder ein bisschen positiver in die Zukunft. Für nächstes Jahr rechnet die Regierung mit einem Überschuss von gut 1 Million Franken. Es ist das erste Mal seit über 10 Jahren, wo der Kanton Uri wieder mit schwarzen Zahlen budgetiert. Das gibt ein bisschen Luft, sagt der Finanzdirektor Urs Janett.
6: Wir sind sehr erfreut, dass wir eine schwarze Null dürfen zeigen im Budget. Aufschnaufen können wir diesbezüglich, weil man jetzt auch sieht, dass das Sparmassnahmenpaket einen sehr grossen Effekt dazu beigetragen hat, dass wir jetzt eben mit rund 1,1 Millionen Franken plus im Budget stehen. Das ist auch Teil von einer grossen Arbeit gewesen, von Anstrengungen von verschiedenen Partnern. Und ich glaube, das ist mindestens für die Zukunft ein gutes Zeichen.
5: Gründe für das positive Budget sind unter anderem auch höhere Einnahmen bei den Steuern aus dem Nationalen Finanzausgleich und von der Nationalbank. Auf der anderen Seite steigen aber auch die Kosten, vor allem im Gesundheits- und Sozialbereich. Hinwil baut Audi seinen Formel-1-Standort deutlich aus. Der Gemeinderat hat grünes Licht für die erste Etappe des neuen Formel-1-Campus gegeben. Auf dem Ferrag-Areal an der Zürichstrasse entsteht zuerst ein Neubau mit Büros und einer Werkstatt. Über den Ausbau von Audi freut sich der Hinwiler Gemeindepräsident Andreas Bühler.
7: Wir achten das als Gemeinde eigentlich als starkes Zeichen von einem Unternehmen, das eine Gründung hat in Hinwil. Das ist über 50-jährige Geschichte. Und dass jetzt Audi den Rennstall weiterführt am Ursprungsplatz der Firma, sagt mir eigentlich als Plus Audi gemeint.
5: Im jetzigen Gebäude wird weiterhin produziert und auch der Windkanal bleibt dort in Betrieb. Der gesamte neue Campus soll bis 2030 fertiggestellt werden. Nach dem Brand im Berghotel Bischofalp zu Elm sitzt der Schock beim Hotelteam tief. In 2 Monaten hätten die Ausbauarbeiten im Hotel Söllenfeld fertig sein. Jetzt bleibt das Bild von der Verwüstung. Der Thomas Stocker ist Verwaltungsrat vom Berghotel Bischofalp und zuständig fürs Bauen. Der Innerschweizer erzählt vom Moment, wo er gestern Abend vom Feuer erfahren hat.
8: Ja, das ist noch speziell. Ich war im Glarnerland gestern und habe mich mit Leuten getroffen, um Zusammenarbeit besprechen in der Bischofalp. Und auf dem Heimweg habe ich mich mit dem Sammy Hefti, dem Hauptaktionär, telefonisch austauscht. Und dann hat er mir gesagt, dass er einen Alarm bekommt auf dem Telefon und mir zurückläutet. Und

0: Generationenhäuser, sondern alle leben alleine und sind alleine zuständig für sich. Das ist ein Problem, ja.
1: Die Einsamkeit hat auch Auswirkungen auf die Lebensqualität. Wer einsam sei, geht weniger unter die Leute, werde depressiv oder essis falsche. Damit werden wir auch anfälliger für Krankheiten. Eine Frau aus dem Kanton Zürich muss für die Entsorgung von fast 80 Flaschen Lachgas zahlen. Das hat das Bundesverwaltungsgericht entschieden. Die Frau hat das Lachgas aus Frankreich vor 2,5 Jahren über Basel illegal in die Schweiz bringen. Dabei ist sie aber verwünscht worden. Das Bundesamt für Gesundheit, das bei so viel zuständig ist, hat dann entschieden, dass sie 9'000 Franken für die Entsorgung zahlen soll. Dagegen hat sich die Frau vor dem Bundesverwaltungsgericht gewehrt. Die Flaschen haben viel weniger gekostet, als 9'000 Franken. Das Bundesverwaltungsgericht sagt aber, der Kaufpreis habe nichts zu tun mit den Entsorgungskosten.
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0: Sonnige Musik, eisbewölkte Zentraland, es ist 20.04.
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0: Ja, Zentral Meteorologik, Quirin Beck. Wir sind uns so fast nicht mehr gewöhnt, dass es jetzt dann kommt, regnen. Zum Teil wahrscheinlich auch recht kräftig. Was kommt da auf uns zu?
2: Ja, genau. Es hat sogar schon ein bisschen Regen gegeben, so richtig Mittelland raus, so um die Dreh rum, so richtig Zug. Zugersee haben wir doch schon ein paar Tropfen gehabt und jetzt doch kommt dann ein Kaltfront im Laufen vom Obig und dann auch in der Nacht. Es ist dann also wirklich zunehmend nass, zum Teil wirklich kräftige Regengüsse, die da möglich sind, vor allem entlang der Voralpen, auch Blitz und Donner. Ist dann nicht ganz ausgeschlossen, aber auf den Regen, da haben sicher einige gewartet. Aber morgen ist dann schon wieder vorbei mit dem nassen Wetterspiel. Morgen und Freitag wird am Vormittag noch ein paar letzte abklingende Regengüsse tagsüber. Ist es dann zunehmend trocken und dabei so wechselnd bewölkt mit auch ein bisschen Sonne. Höchstens vielleicht am Nachmittag morgen dann über den Bergen mal noch ein lokaler Platzregen. Und sonst ja temperaturmässig morgen so um die 19 bis 20 Grad. Dazu ein schwache Biesen im Flachland. Auf den Bergen haben wir einen schwachen Wind aus südlichen Richtungen und eine 0 Grad Grenze auf rund etwa 3700 Meter.
0: Also eine kurze, intensive Abkühlung, die auf uns zukommt. Morgen die steinliche Ilbi, die startet das ganze Wochenende, die Messe dann zu Luzern am Samstag drauf. Das heisst, da ist es dann doch eher wieder trocken.
2: Ja, das sieht dann wieder trocken aus, auch am Wochenende allgemein. Für den Samstag noch zuerst viele Wolken, so richtig Mittelland raus, ein paar Hochnebel, Schwaden, aber auch am Nachmittag wird es dann immer wie freundlicher werden. In den Bergen vielleicht eben aus der Quellwolke genau am Wochenende mal ein Platzregen, wo da möglich ist, aber auch temperaturmässig liegen wir da weiterhin aus meiner Sicht im angenehmen Bereich, so 20 bis 22 Grad. Der Sonntag muss man aber wirklich sagen, der ist noch nicht ganz in Stein gemeißelt, da sind sich die Modelle noch nicht ganz so einig. Wohl wird wohl ein feindlicher Mix aus Sonne und Wolke geben. Ein bisschen Regen kann ich nicht ganz ausschließen zum jetzigen Zeitpunkt. Vor allem dann auch in den Bergen, wohl doch mal ein Platzregen, der da möglich ist. Aber dann ab dem Montag geht es dann wieder recht freundlich weiter. Temperaturen auch die nächsten Tage so um die 20 bis 22 Grad. Die nächste größere Störung wird wohl Stand jetzt erst wieder so auf den Donnerstag auf dem Programm stehen.
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4: Es ist halb fünf.
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5: Mit dem Peter Haufenstein. Der öffentliche Verkehr in der Schweiz soll ausgebaut und im Regionalverkehr gratis werden. Das will eine neue eidgenössische Volksinitiative. Lanciert hat sie heute die Bewegung Agissant. Die Initiative will mehr Leute dazu bringen, vom Auto auf Bus, Zug und Velo umzusteigen. Für unter 26-Jährige, Studierende und Lernende soll der öffentliche Verkehr im Nah- und Fernverkehr kostenlos sein. Finanziert werden soll das Ganze über einen neuen Fonds mit mindestens 8 Milliarden Franken pro Jahr. Die Initianten haben nun eineinhalb Jahre Zeit, die 100.000 nötigen Unterschriften zu sammeln. Die Baselland Transport AG beharrt auf dem Einsatz von Bodycams. Die Mitarbeitenden seien geschult und würden die Körperkameras nur in bestimmten Situationen einsetzen. Die Transportunternehmung ist mit einer Verfügung des eidgenössischen Datenschutzbeauftragten nicht einverstanden und will diese vor dem Bundesverwaltungsgericht anfechten. Die Aufnahmen könnten zur Deeskalation beitragen und helfen, Vorfälle zu klären. Die Basel-Land Transport AG setzt seit Januar Bodycams ein. Und die Beschäftigten in der Schweiz fühlen sich gut für den digitalen Wandel gerüstet. Gleichzeitig sehen sie Risiken durch die Automatisierung, künstliche Intelligenz und steigende Arbeitsplatzunsicherheit. Dies zeigt eine aktuelle Umfrage. 7 von 10 Befragten schätzen ihre übertragbaren Kompetenzen als ausgeprägt ein, teilt die Hochschule Luzern mit. Über 60% entwickeln ihre Fähigkeiten aktiv weiter. Das Vertrauen in die eigenen digitalen Fähigkeiten sei gegenüber 2020 aber leicht zurückgegangen.
6: Dann habe ich eine Meldung für euch auf der 14 Stock zwischen dem Rastplatz St. Katharinenort und der Verzweigung Rotsee. Viele Wolken haben wir, zum Teil regnet es auch schon bei euch, anderen Orten im Zentralland kommt es dann noch zum Teil recht kräftig regnen, auch in der Nacht, immer wieder nass, wieder morgen Morgen. Spätestens am Mittag, dann aber wieder trocken bei vielen Wolken und um die 20 Grad. Am Wochenende ein Mix aus Sonne und Wolken bei um die 21 Grad.
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Die Bassmusik, wo wir zusammen Richtung Feierabend unterwegs sind. Wham mit Freedom, 12 Minuten vor den 5. Ja, in der Schweiz fühlt sich über ein Drittel der Menschen über 60 einsam. Das zeigt eine neue Studie von Pro Senectute. Ein Thema, das auch die Menschen im Zentrum

0: Dass man ein gutes soziales Umfeld pflegen kann.
1: Welche gesundheitlichen Folgen Einsamkeit kann haben, das hören wir nach den 5. Noch eine Meldung von der Strasse Stop and Go auf der A14 zwischen dem Rastplatz St. Katharinenort und der Verzweigung Rotsee.

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4: Ein schöner Feierabend, es ist viel Feier. Zu Naples messen wir 20 Grad. Zu Nottwil sind es 19.
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5: Die Klimaerwärmung setzt in den Gletscher immer mehr zu. Der Nationalrat will die Olympiakandidatur 2038 unterstützen. Und in den USA macht die Todesstrafe weitere Schlagziele. Am Mikrofon wünscht einen guten Abend, der Peter Haufenstein. Ein erneuter Hitzesommer wie dieses Jahr könnte die Wasserknappheit erneut deutlich verschärfen. Das sagt Matthias Huss, Gletscherforscher an der ETH Zürich. In der Schweiz sind in diesem Jahr wegen der Hitzewelle rund 5,5% des Eisvolumens geschmolzen, wie das schweizerische Gletschermessnetz berichtet. Die Gletscher seien insbesondere in jüngster Vergangenheit stark zurückgegangen, so Huss.
6: Wenn wir die letzten 20 Jahre anschauen, haben wir in der Schweiz ungefähr 40% vom Volumen eingebüßt. Also es ist eine unglaubliche Menge an Eis, die da weggegangen ist. Das würde etwa 30 Kubikkilometer entsprechen, also 30 Eiswürfel mit einem Kilometer Seitenlänge, also eine gewaltige Menge an Wasser.
5: Der Rückgang in diesem Jahr reiht sich laut dem Gletscherforscher nur knapp hinter der Rekordschmelze vor 4 Jahren ein. Der Nationalrat ist für Olympische Winterspiele im Jahr 2038 in der Schweiz. Er hat dem Vorschlag des Bundesrates zugestimmt, die Kandidatur mit 200 Millionen Franken zu unterstützen. Die Spiele wären ein Gewinn, sagt Bundesrat und Sportminister Martin Pfister.
7: Ich bin überzeugt, dass das Konzept auf unser Land zugeschnitten ist. Ich bin überzeugt, dass diese Spiele dem Land gut tun, Freude und Zusammenhalt auslösen. Ich bin überzeugt, dass die Paralympischen Spiele für die Inklusion einen wichtigen Beitrag leisten werden. Und ich bin auch überzeugt, dass diese Spiele den Sport in der Schweiz weiterbringen.
5: Der Bundesrat will das Geld nur zur Verfügung stellen, wenn sich auch die Kantone und Gemeinden mit mindestens dem gleichen Betrag beteiligen. Die Olympischen Spiele 2038 sollen an verschiedenen Orten in 10 Kantonen stattfinden. Das Geschäft geht als nächstes in den Ständerat. Die Bodenseeschiffsbetriebe stellen die Schifffahrt auf dem Untersee ein. Betroffen ist auch die Insel Reichenau, wie die Nachrichtenagentur Kisten-Estea mitteilt. Wegen des tiefen Wasserstands bestehe die Gefahr, dass die Schiffe in der Hafeneinfahrt stecken bleiben. Aus Sicherheitsgründen werde die Schifffahrt auf dem Untersee darum eingestellt. Auch die Zürichseeschifffahrtsgesellschaft hat ihren Fahrplan aus dem gleichen Grund auf heute angepasst. Der Physiotherapieverband PhysioSwiss fordert höhere Tarife und hat dafür Unterschriften gesammelt. Insgesamt seien schweizweit 112'000 Unterschriften zusammengekommen, schreibt PhysioSwiss. Sie würden nun an die Behörden übergeben. Konkret fordert der Verband eine Tariferhöhung von mindestens 30%. Dies, um Betriebskosten und faire Löhne zahlen zu können. In die USA. Bei der Vollstreckung der ersten Hinrichtung einer Frau seit mehr als 200 Jahren im US-Bundesstaat Tennessee ist es zu Komplikationen gekommen. Die wegen Mordes verurteilte Christa Pike sollte durch eine Giftspritze hingerichtet werden. Die 50-Jährige lebte aber auch noch nach der zweiten Injektion. Tina Eck berichtet aus den USA.
8: Auf das Justizdrama folgte eine barbarisch gescheiterte Hinrichtung im Todestrakt von Tennessee. Nach der Verabreichung von 2 Giftspritzen war Christa Pike immer noch am Leben. Sie habe angestrengt geatmet und geschnarcht, berichteten Augenzeugen, die der Prozedur hinter einem Fenster beiwohnten. Mehrfach seien die Jalousien am Fenster auf- und zugegangen. Die überlebende Todeskandidatin wurde ins Krankenhaus gebracht. Es ist die 2. fehlgeschlagene Hinrichtung in Tennessee in diesem Jahr.
4: Zum Feierabend der SMI wieder deutlich im Minus mit 1,56%, der DAX im Minus mit 0,85%. Auch der Dow Jones Index rot mit 0,69%, ein Euro gibt es für 93,59 und der US-Dollar für 83,08.
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4: 4 ab 5 Uhr Geduld braucht er auf der A14 Richtung Luzern zwischen dem Rastplatz St. Katharina und der Verzweigung Rotsee wie auch im Glarnerland zwischen Nevels und Nitzschel.
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4: Ja, genau, ab und zu regnet es immer mal wieder, zum Teil auch recht kräftig, wieder auch in der Nacht. Morgen zuerst noch Regen angesagt, spätestens am Mittag haben wir einfach noch viele Wolken, es sollte aber trocken bleiben bei um die 20 Grad. Am Wochenende dann ein Mix aus Sonne und Wolken bei 20 bis 21 Grad.
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4: Der Donnerstagabend zusammen sind wir unterwegs mit einem Zentralinfo mit diesen Schlagzeilen. Einsamkeit im Alter beschäftigt auch die Leute in der Region. Der Kanton Uri rechnet nach 10 Jahren zum ersten Mal wieder mit einem Plus im Budget. Im Urnensinn läuft Öl aus und der Tarifverbund Passepartout, der wird heute 40.
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5: Zusammen zu Nacht essen, eine runde Jasse oder einfach nur miteinander reden. Was für viele selbstverständlich klingt, ist für einen grossen Teil der Gesellschaft Wunschvorstellung. Eine neue Studie von ProSenectute zeigt, dass sich jede dritte Person über 60 in der Schweiz einsam fühlt. Die Einsamkeit hat auch Auswirkungen auf die Lebensqualität der Betroffenen. Der Beitrag von Joël Iselet und von Pascal Linder.
9: Die Studie von ProSenectute beleuchtet ein Thema, das von vielen Menschen unterschätzt wird. Dass sich über ein Drittel der über 60-Jährigen in der Schweiz einsam fühlen, überrascht viele in unserer Strassenumfrage.
10: Ich habe nicht damit gerechnet, dass das so hoch ist, die Zahl. Ja.
11: Ich habe es gewusst, es ist mir bewusst.
10: Nein, überhaupt nicht. Das tut mir jetzt gerade ein bisschen krass. Hätte ich nie erwartet.
12: Und Alterseinsamkeit ist schon ein Thema, wie auch die Strukturen der Familie viel anders sind. Es hat sich schon verändert. Man hat halt nicht mehr die grosse Familie und Generationenhäuser, sondern alle leben alleine und sind alleine zuständig für sich. Das ist ein Problem, ja.
9: Einsamkeit im Alter hat auch verschiedene negative Auswirkungen auf die Gesundheit. Das erklärt Rudi Farni. Er ist der Geschäftsführer von ProSenectute Luzern.
13: Gesundheitlich betrachtet ist bekannt, dass Einsamkeit dazu führen kann, dass man depressiv verstimmt ist, Angst und Stress bis hin zu Schlafproblemen hat. Zudem besteht das Risiko für Bluthochdruck, Kreis- und Herzerkrankungen. Insbesondere im höheren Alter besteht auch zunehmende Tendenz für kognitiven Abbau oder Demenz. Einsamkeit kann aber auch verantwortlich sein für weniger Bewegung und günstige Verhalten, was Gesundheit angeht.
9: Für die Leute unserer Strassenumfrage ist klar, dass es verschiedene Wege gibt, um Einsamkeit im Alter zu verhindern.
14: Diejenigen, die ich kenne, die für mich ein Vorbild sind, die gehen auf andere Leute zu und machen ab. Also es ist nicht, dass man darauf wartet, dass jemand auf einem zukommt, sondern dass man selber muss aktiv auf die anderen zugehen.
15: Ja, ein gutes Familiengefüge. und aber auch einen grossen Kollegenkreis. Und ich glaube, gerade in der Schweiz, durch das man so viele Vereine hat und auch miteinander Sachen erleben kann, sollte man das sicher früh anfangen. Absolut. Dass man dann eben im Alter nicht allein ist.
9: Ähnliches sagt uns auch der Rudi Farni von der Pro Senectute Luzern. Die Leute müssen sich aktiv um Bekanntschaften bemühen. Aber wir alle können unseren Beitrag leisten.
13: Ich zähle mich ja zu dem, ebenfalls zu dem Umfeld und musste lernen, wie wichtig das ist, dass man sein Umfeld, seine Nachbarn, das Gegenüber im Zug ganz bewusst beobachtet und versucht, mit ihnen ins Gespräch zu kommen. Schenken Sie Ihren Mitmenschen Aufmerksamkeit und fragen Sie nach Ihrem Wohlbefinden. Nicht nur oberflächlich, sondern ernsthaft interessiert. Es braucht enorm wenig, um sehr gute Gefühle auszulösen.
9: Und weil es nicht viel braucht, jetzt wäre zum Beispiel eine gute Möglichkeit, um unseren Liebsten anzuläuten oder zu schreiben. Ältere Menschen, die Gesellschaft suchen, finden aber auch verschiedene Angebote bei den verschiedenen Regionalsektionen von Pro Senectute.
5: Der Pascal Linder hat berichtet. Zu weiteren wichtigen Themen vom Tag. Uri rechnet zum ersten Mal seit über 10 Jahren wieder mit schwarzen Zahlen. Im Budget für das nächste Jahr geht der Kanton von einem Plus von gut 1 Million Franken aus. Grund dafür ist unter anderem mehr Geld aus Steuern, vom Nationalen Finanzausgleich und von der Nationalbank. Gleichzeitig steigen aber auch die Kosten weiter, betont der UNA Finanzdirektor Urs Janetz.
16: Das hat vor allem in Bereichen zu tun, wo wir eigentlich gar nicht oder nur sehr wenig Einfluss haben. Das ist vor allem der Gesundheitsbereich, beispielsweise die stationären Spitalbehandlungen, die Ergänzungsleistungen oder die Prämienverbilligung. Das sind so die Hauptausgabenblöcke, wo wir dieses Jahr mehr ins Budget stellen müssen.
5: Erfreulich sagt, dass die Prognosen für dieses Jahr deutlich besser aussehen. Der Finanzdirektor Urs Janet geht von einem Plus von rund 7 Millionen Franken aus. Budgetiert gesehen ist eigentlich ein Minus von über 3 Millionen. Im Urnersee bei Flüelen ist Öl ausgelaufen. Der Ölfilm hat sich gestern oben auf einer Fläche von über 12'000 Quadratmetern ausbreitet. Das hat die Kantonspolizei Uri mit. Das entspricht in einer Fläche von fast 2 Fußballfeldern. Dass sich das Öl nicht weiter ausbreitet, ist eine 440 Meter lange Ölsperre eingerichtet worden. Wie das Öl zu Flüelen in den Urnersee gekommen ist, ist noch nicht klar. Die Polizei sucht jetzt Zeugen. Die Gemeinde Altdorf will die Wasserversorgung auch in Zukunft sicherstellen. Der trockene Sommer hat gezeigt, dass Altdorf bei der Wasserversorgung ein Defizit hat, schreibt die Gemeinde in einer Mitteilung. Die Wasserquellen im Bannwald haben nicht gelangt. Darum mussten wir aufs Grundwasser zurückgreifen. Um die Versorgung auch in Zukunft sicherstellen, will die Gemeinde ein neues Wasserreservoir bauen. Wie viel das kostet, gibt die Gemeinde Altdorf nicht bekannt. Über einen Kredit soll noch Ende November abgestimmt werden. Wir wechseln in den Kanton Schweiz. Für den Kanton ist es nicht realistisch, 15% vom AKW Güsgen zu kaufen. Das schreibt der Regierungsrat in seiner Antwort auf einen FDP-Vorstoss. Der Regierungsrat hat Kontakt mit der Stadt Zürich, die ihren Anteil am AKW verkaufen will. Und die hat gesagt, dass es äußerst schwierig sei, dass der Kanton Schweiz den Anteil kaufen kann. Die anderen Aktionäre vom AKW Güsgen haben nämlich ein Vorkaufsrecht und die wollen es wahrscheinlich auch nutzen. Die FDP hat im Vorstoss vorgeschlagen, der Kanton soll den Anteil kaufen für eine sicherere Stromversorgung und für tiefere Stromkosten im Kanton Schweiz. Zu Nuhlen wird das älteste Schulhaus der Kantonsschule abgerissen. Anfang nächstes Jahr soll der Bau vom Gebäude starten, wo die Mensa und Turnhallen drin sind. Unterrichtet wird während der Bauzeit zu Pfäffiken. Im Sommer 2028 sollen die Bauarbeiten fertig sein und die Schüler auf Nullen zurückkommen. Und der Tarifenbund Passepartout wird heute 40. Passepartout verbindet das ÖV-Netz der Kantone Luzern, Ob- und Nidwalden. Der Tarifenbund ist stolz auf die Entwicklung in den letzten 4 Jahrzehnten. Gleichzeitig meldet Passepartout einen Umsatz von rund 140 Millionen Franken im letzten Jahr. So viel wie noch nie. Und trotzdem steigen die Preise Ende Jahr um knapp 4%. Lucia Frey vom Tarifenbund erklärt.
17: Es ist sicher so, dass wir trotz den Rekordzahlen im letzten Jahr, die wir beim Umsatz hatten, ist die ÖV-Branche vor finanziellen Herausforderungen gestellt. Der Umsatz reicht nicht aus. Man hat oft das Gefühl, so als Fahrgast, dass man mit dem ÖV-Ticket, wenn man das kauft, alles abgeltet. Aber ja, mit diesen Kosten ist eine Kette, die dahinter an Kosten entsteht, abdeckt.
5: Unter anderem steigen die Kosten beim Passepartout wegen dem Ausbau des Angebots und dem Umstieg auf den Elektrobus.
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4: Bei uns geht es gleich um die Formel 1. Die kommt nämlich in der zürcherischen Gemeinde hin, weil mehr Platz über. Audi baut seinen Standort aus. Der Gemeinderat hat dafür nämlich jetzt grünes Licht gegeben.
6: Wir achten das als Gemeinde eigentlich als starkes Zeichen.
4: Sagt der Hinwiler Gemeindepräsident Andreas Bühler. Was genau geplant ist und was der Ausbau für Hinwil bedeutet, gehört ihr in ein paar Minuten.

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2: Schönen Donnerstagabend wünsche ich euch. Wir haben 7 Minuten vor der halben 6. Ja, seit über 50 Jahren gehört der Motorsport zu Hinwil. Angefangen hat es mit dem Peter Sauber, der zu Hinwil Rennauto gebaut hat und später dann auch ein Formel-1-Team gegründet hat. Heute ist das ehemalige Sauber-Team im Besitz von Audi. Und Audi baut jetzt seinen Standort in Hinwil deutlich aus. Janik Köhn.
3: Der Formel-1-Rennstall Audi gibt Vollgas. Und das nicht nur auf der Rennstrecke, sondern auch an seinem Standort Hinwil. Das freut der Hinwiler Gemeindepräsident Andreas Bieler.
4: Wir achten das als Gemeinde eigentlich als starkes Zeichen von einem Unternehmen, das eine Gründung hat in Hinwil. Das ist über 50-jährige Geschichte. Und dass jetzt Audi den Rennstall weiterführt am Ursprungsplatz der Firma, sagten wir eigentlich als Plus auf die Gemeinde.
3: Jetzt baut Audi seinen Formel-1-Standort deutlich aus. Etwa 1 Kilometer vom jetzigen Standort entfernt gibt es einen neuen Campus. Der Gemeinderat von Inwil hat für die erste Bauetappe grünes Licht gegeben. Auf dem Ferragareal an der Zürichstrasse entsteht zuerst ein Neubau mit Büros und einer Werkstatt. Für Hinwil sei der Ausbau auch als Wirtschaftsstandort wichtig.
4: Es war mal von 400 Mitarbeitenden. Es ist jetzt gedreht, dass wir über 1000 Mitarbeitende werden sein wie Audi am Standort Hinwil. Und das ist sicher eine Aufgabe auch für uns als Gemeinde, dass wir natürlich mit der Infrastruktur standhalten können.
3: Sagt der Gemeindepräsident Andreas Bühler. Auch Audi selber redet in einer eigenen Mitteilung von wichtigen Arbeitsplätzen. Der Mattia Pinotto, CEO und Teamchef vom Audi Formel 1 Team, sagt, Zitat,
5: der Campus wird eine wichtige Rolle dabei spielen, weltweit führende Fachkräfte für uns zu gewinnen und langfristig im Team zu halten. Gleichzeitig schafft er die Voraussetzungen, die wir brauchen, um unsere langfristigen Ziele zu erreichen.
3: Beim Aufbau von einem Formel-1-Team geht es vor allem um die Leute. Sie brauchen ein gutes Umfeld mit einer guten Zusammenarbeit, damit sie jeden Tag ihre beste Leistung abrufen können, sagt Mattia Pinotto weiter. Mit dem Campus will man das Umfeld schaffen. Zusätzlich betont der CEO und Audi-Teamchef, Zitat,
5: das Besondere an diesem Projekt ist, dass wir die Zukunft des Audi Revolut F1-Teams von Grund auf gestalten können. Solche Möglichkeiten sind in der modernen Formel 1 selten. Wir ziehen nicht einfach in eine bestehende Anlage ein. Wir schaffen einen Standort, der auf unsere Mitarbeitenden, unsere Kultur und unsere Ziele zugeschnitten ist. Dieser Campus ist ein wichtiger Teil dieses Weges.
3: Der gesamte neue Formel 1 Campus Zinwil soll bis 2030 fertiggestellt werden. Ein kleiner Teil an der Zürichstrasse ist laut Audi schon im Betrieb. Der jetzige Standort bleibt ebenfalls bestehen. Dort wird weiterhin produziert und auch der Windkanal bleibt im Betrieb. Audi gibt also Vollgas. Nicht nur auf, sondern auch neben der Rennstrecke, um erfolgreich zu werden.

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3: Eine Minute nach der halben sechs. Es stockt auf der A14 zwischen dem Rastplatz St. Katharinen-Nord und der Verzweigung Rotsee, wie auf der A4, und zwar bei der Ausfahrt Kreuznacht am Rigi. Die Wetteraussichten mit unserem Zentrometeorolog Quirin Beck.
4: Gegen den Abend und in der Nacht erreichen uns dann aus Westen her zunehmend Regengüsse. Da sind dann auch teils Blitz und Donner möglich. Morgen am Freitag starten wir dann noch mit vielen Wolken, noch abklingende Regenspritzer. Tagsüber wird es morgen aber zunehmend freundlich werden bei Temperaturen von um die 19 Grad. Am Samstag haben wir dann zuerst noch viele Wolken, so Richtung Mittelland raus, Hochnebel, Schwaden. Die lösen sich dann aber auf und am Nachmittag gibt es dann einen freundlichen Mix aus Sonne und Wolken bei um die 21 Grad. Und am Sonntag ist es noch ein bisschen schwierig zum Vorhersagen, wohl ein veränderlicher Mix aus Wolken und Sonne, aber auch einzelne Schauer sind dann nicht ganz ausgeschlossen bei um die 21 bis 22 Grad.
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0: Ja, Lucia Randa, starten wir mit Eishockey.
2: Ja, nach der 0-3 Heimniederlage gegen Davos wird Ambri heute Abend eine Reaktion zeigen. Die Ventiner spielen wieder daheim, das Mal gegen die SCL Tigers. Es ist das Duell vom Tabellen-Vierten gegen den Tabellen-Achten. Die Statistik spricht aber gegen Ambri. Der letzte Sieg gegen Langnau war vor etwa 2,5 Jahren. Dazu sagt der Ambri-Stürmer Tim Muckli.
3: Ich habe nicht mal gewusst, dass es so lange her ist. Und es ist ein Spiel wie jedes andere. Darum, dass wir sicher vorbereitet ins Spiel kommen, dass wir nicht Minuten verlieren, das Momentum kontrollieren können. Wir sind uns bewusst, dass wir nicht 60 Minuten das Spiel kontrollieren können, aber einfach die Momentumswechsel kontrollieren können und dass das nicht auf einer Seite extrem kippt.
2: Der Match Ambri gegen die SCL Tigers ist heute Abend am 8. Uhr in der Gotardo Arena. Dann kommen wir zum Fußball. Die deutsche Nationalmannschaft wartet unter dem neuen Bundestrainer Jürgen Klopp weiter auf den ersten Sieg. Nach dem Unentschieden gegen Holland und der Niederlage gegen Griechenland trifft Deutschland heute Abend zu München auf Serbien. Gibt es wieder keinen Sieg, wäre der Jürgen Klopp der erste deutsche Bundestrainer, der keins von seinen ersten drei Spielen gewinnt. Abpfiff ist am 4. vor 9. Tennis. Mit dem Stefanos Tsitsipas schlägt ein weiterer prominenter Spieler an den Swiss Indoors zu Basel auf. Der 28-jährige Grieche hat vor 7 Jahren die ATP-Finals gewonnen. Nach schwierigen Jahren ist der Stefanos Tsitsipas dank dem Turniersieg beim Swiss Open gestartet, dieses Jahr wieder zurück in den Top 50. Neben Tsitsipas spielen an den Swiss Indoors zu Basel unter anderem der Norweger Kasper Ruud und der Holger Rune von Dänemark. Und vor 12 Jahren hat der kenische Kori an der US Open als erster Asiat den Einzug in ein Grand Slam-Final geschafft. Nach zwei Jahrzehnten ist die Profikarriere vom 36-jährigen Japaner jetzt vorbei. Der kenische Kori hat Tokio gegen den US-Amerikaner Francis Tiafoe in zwei Sätzen mit 4:6 und 4:6 verloren.
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0: Noch Meldung von der Strasse auf der 14 Stockt noch zwischen Rastplatz St. Katharinenort und der

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3: Einen schönen Donnerstagabend wünsche ich euch. Zibach messen mit 20 Grad, Ziona sind es 19.
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5: Zu Einsiedeln gibt es mehrere Verletzte wegen einem Unfall. Die Klimaerwärmung setzt in den Gletschern immer mehr zu. Und die Physiotherapeuten wollen höhere Tarife. Im Nachrichtenstudio der Peter Haufenstein. Im Außenbereich eines Cafés in Einsiedeln haben sich bei einem Verkehrsunfall mehrere Personen verletzt. Miriam Lang von der Kantonspolizei Schweiz sagt:
6: Heute Nachmittag ist es um die Viertel ab zwei Uhr zu Einsiedeln an der Hauptstrasse zu einem Verkehrsunfall gekommen. Dabei sind mehrere Personen verletzt und in Spitalpflege gebracht worden. Unsere Patrouillen sind immer noch vor Ort und arbeiten immer noch daran, an der Klärung, was da genau passiert ist.
5: Weitere Angaben zum Unfall kann die Polizei noch nicht machen. Auf Bildern in verschiedenen Online-Medien ist zu sehen, wie mehrere Tische und Stühle eines Cafés am Boden liegen. Gegenüber dem Online-Portal 20 Minuten sagt eine Augenzeugin, dass ein Auto in den Außenbereich des Einsiedler-Cafés gefahren sei. Ein erneuter Hitzesommer wie dieses Jahr könnte die Wasserknappheit erneut deutlich verschärfen. Das sagt Matthias Huss, Gletscherforscher an der ETH Zürich. In der Schweiz sind in diesem Jahr wegen der Hitzewelle rund 5,5% des Eisvolumens geschmolzen, wie das schweizerische Gletschermessnetz berichtet. Die Gletscher seien insbesondere in jüngster Vergangenheit stark zurückgegangen, so Huss.
7: Wenn wir die letzten 20 Jahre anschauen, haben wir in der Schweiz ungefähr 40% vom Volumen eingebüßt. Also es ist eine unglaubliche Menge an Eis, die da weggegangen ist. Das würde etwa 30 Kubikkilometer entsprechen, also 30 Eiswürfel mit einem Kilometer Seitenlänge, also eine gewaltige Menge an Wasser.
5: Der Gletscherrückgang in diesem Jahr reiht sich laut dem Gletscherforscher nur knapp hinter der Rekordschmelze vor 4 Jahren ein. Der staatliche Rettungsschirm für Stromkonzerne in der Schweiz wird nicht verlängert. Der Rettungsschirm wurde vor 4 Jahren als Reaktion auf die Energiekrise eingeführt. Bisher wurden aber noch keine Kredite beantragt. Der Bundesrat wollte den Rettungsschirm bis im Jahr 2031 verlängern. Nach dem Nationalrat sagt nun auch der Ständerat Nein dazu. Die Stromkonzerne hätten sich in der Zwischenzeit auf solche Krisen vorbereitet, hieß es. Damit läuft das Gesetz Ende Jahr aus. Und der Physiotherapieverband PhysioSwiss fordert höhere Tarife und hat dafür Unterschriften gesammelt. Insgesamt seien schweizweit 112.000 Unterschriften zusammengekommen, schreibt PhysioSwiss. Sie würden nun an die Behörden weitergegeben. Konkret fordert der Verband eine Tariferhöhung von mindestens 30%. Dies, um Betriebskosten und faire Löhne zahlen zu können.
3: Männer Top Go auf der A14, Richtung Luzern zwischen dem Rastplatz St. Katharinenort und der Verzweigung Rotsian. Aufpassen auf der Autobahn zwischen Goldau und Schweiz. Dort hat es ein Pannenfahrzeug.
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3: Viele Wochen und es regnet immer mal wieder am Abend, wieder auch in der Nacht auf morgen. Morgen am Morgen zuerst noch Regen, dann der Tag durch eigentlich viele Wolken bei um die 20 Grad. Ein Mix aus Sonne und Wolken haben wir dann übers Wochenende bei 20 bis 21 Grad.
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3: Mehr als ein Drittel von den über 60-Jährigen in der Schweiz fühlt sich einsam. Rund 800'000 ältere Menschen hätten gerne mehr Gesellschaft. Das zeigt eine Studie der Prosenektuten. Bei unserer Umfrage im Zentralland zeigt sich, das engste Umfeld ist entscheidend.
9: Also ich glaube, es geht um die Familie. Die Familie muss wieder den Zusammenhalt finden. Man muss wieder sich füreinander verantwortlich fühlen.
10: Und das, was man halt in der Familie noch hat. Meine Frau hat eine relativ grosse Familie und darum glaube ich, stand heute nicht, dass das uns wird passieren, hoffe ich. Aber ja, man weiß nie.
11: Meine Eltern sind zwar auch schon 70 plus, aber eigentlich gut vernetzt weiterhin und aktiv.
12: Ich denke einfach, es geht darum, dass man vielleicht innerhalb der Familien wieder mal ein bisschen den Fokus mal hat, also dort schaut. Was aus der Familie heraus kann entstehen.
3: Die Einsamkeit hat auch Auswirkungen auf die Lebensqualität. Wer einsam sei, gehe weniger unter die Leute, werde depressiv oder esse das Falsche. Damit werden wir anfälliger für Krankheiten. Uri rechnet zum ersten Mal seit über 10 Jahren wieder mit schwarzen Zahlen. Im Budget für das nächste Jahr geht der Kanton von einem Plus von gut 1 Million Franken aus. Einerseits geht die Regierung von höheren Einnahmen aus, unter anderem bei den Steuern. Andererseits steigen aber auch die Kosten wieder, weiter. Und vor allem im Gesundheits- und Sozialbereich. Darum sehen wir noch nicht über den Berg, sagt der UNO-Finanzdirektor Urs Janet.
13: Ziel ist natürlich nicht, dass wir nur einmaliges Ausgleichungsbudget zeigen, sondern dass wir eine dauerhaft tragfähige Finanzpolitik haben. Der Aufwand wird auch in der Zukunft steigen. Und es ist wichtig, dass der Kanton für seine Kernaufgaben, aber auch für strategische Herausforderungen genug Geld hat. Und darum müssen wir zu den Finanzen schauen. Und das ist eine Daueraufgabe, die man eben nicht einfach nur mit einem Budget abhandeln kann.
3: Erfreulich sind die Prognosen für dieses Jahr. Der UNO-Finanzdirektor Urs Janet geht von einem Plus von rund 7 Millionen Franken aus. Budgetiert war eigentlich ein Minus von über 3 Millionen. Im Urnersee bei Flüelen ist Öl ausgelaufen. Der Ölfilm hat sich gestern Abend auf einer Fläche von über 12'000 Quadratmetern ausbreitet, teilt die Kantonspolizei Uri mit. Das entspricht einer Fläche von fast 2 Fußballfeldern. Dass sich das Öl nicht weiter ausbreitet, ist eine 440 Meter lange Ölsperre eingerichtet worden. Wie das Öl zu Flüelen in Urnersee gekommen ist, ist noch nicht klar. Die Polizei sucht jetzt Zeugen. Und der Tarifverbund Passepartout wird heute 40. Passepartout verbindet das ÖV-Netz von der Kanton Luzern ob und nicht Walden. Der Tarifverbund ist stolz auf die Entwicklung in den letzten 4 Jahrzehnten. Gleichzeitig meldet Passepartout einen Umsatz von rund 140 Millionen Franken im letzten Jahr. So viel wie noch nie. Und gleich steigen die Preise Ende Jahr um knapp 4%. Lucia Frey vom Tarifverbund erklärt.
14: Es ist sicher so, dass wir trotz den Rekordzahlen im letzten Jahr, wo wir beim Umsatz hatten, ist die ÖV-Branche vor finanziellen Herausforderungen gestellt. Der Umsatz reicht nicht aus. Man hat oft das Gefühl, so als Fahrgast, dass man mit dem ÖV-Ticket, wenn man das kauft, alles abgeltet. Aber ja, mit den Kosten ist eine Kette, die dahinter an Kosten entsteht, abdeckt.
3: Unter anderem steigen die Kosten beim Passepartout wegen dem Ausbau des Angebots und dem Umstieg auf Elektrobus.
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1: Der breiteste Musikmix. Natürlich auch in dieser Stunde für euch parat. Und zusammen machen wir ihn noch breiter mit euren Musikwünschen. 78 933 44 20. Das ist die Nummer zu mir im Studio. 078 933 44 20. Einen schönen Donnerstag wünscht euch der Christian.

0: Passt auch zum Herbst. Der Kid Rock all summer long. Das ist der Donnerstagabend auf Radio Zentral. Und zusammen schauen wir jetzt, was los ist bei unserem Sendegebiet.
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0: Das Samstag und noch Sonntag, das sind die Flugtage zu Hause am Albis. Es ist die grösste Modellflugveranstaltung. Gezeigt werden Kunstflugzeuge, Deutschjets, Doppeldecker, Helikopter und Segelflugzeuge. Das ganze Programm gibt es auf www.mgafolter.ch. Es gibt auch eine Festwirtschaft und der Eintritt, der ist frei. Jeden Mittwoch ab dem Viertel vor 8 ist im Tuxal ein Dance Crash Course mit Jive, Boogie, Woogie und Rock'n'Roll und anschliessend dann noch die Party. Und im Dukes Club ist ab 8 die Blue Box Power Party mit Top DJs. Turner kantonale Kleinviehausstellung, die ist am Samstag mit Rinder und Kühen. Ab dem Nachmittag am Viertel bei sind dann auch noch diverse Misswahlen. Grosse Festwirtschaft gibt es ebenfalls und alle Infos gibt es auf www.viehausstellung-uri.ch. Turner kantonale Kleinviehausstellung auf dem Bärenmatten Schottdorf. Und dann heisst es Eishockey Live. DAC 7 spielt in der Mai-Hockey-League-Quali gegen den SC Langenthal. Den Samstag in der Eishalt Single 7 ab dem Viertel ab 5.

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3: Schönen Abend, es ist halb sieben.
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3: Mit dem Peter Haufenstein. Im Außenbereich eines Cafés in Einsiedeln haben sich bei einem Verkehrsunfall mehrere Personen verletzt. Miriam Lang von der Kantonspolizei Schweiz sagt gegenüber Radio Zentral am Vorabend.
5: Heute Nachmittag ist es um die Viertel ab zwei Uhr zu Einsiedeln der Hauptstrasse um einen Verkehrsunfall gekommen. Dabei sind mehrere Personen verletzt und in Spitalpflege gebracht worden. Unsere Patrouillen sind immer noch vor Ort und arbeiten immer noch daran an der Klärung, was da genau passiert ist.
3: Weitere Angaben zum Unfall kann die Polizei derzeit noch nicht machen. Auf Bildern in verschiedenen Online-Medien ist zu sehen, wie mehrere Tische und Stühle eines Cafés am Boden liegen. Gegenüber dem Online-Portal 20 Minuten sagt eine Augenzeugin, dass ein Auto in den Außenbereich des Cafés gefahren sei. Sie stehlen Daten, verschlüsseln Server und fordern dann Lösegeld mit sogenannten Ransomware-Angriffen. Cyberkriminelle. Nun haben die Behörden eine internationale Aktion gegen die kriminelle Gruppe KillSec durchgeführt, die auch Schweizer Unternehmen angegriffen hat. Es habe Hausdurchsuchen in Spanien, Griechenland, England und Rumänien gegeben, schreibt das Bundesamt für Polizei FEDPOL. Dabei seien Server beschlagnahmt und drei Personen verhaftet worden. Die Schweizer Bundesanwaltschaft und das FEDPOL waren bei der Aktion dabei, weil die Bundesanwaltschaft seit dem letzten Jahr ein Strafverfahren gegen Unbekannt führt. Dies wegen der KillSec-Angriffe auf Schweizer Unternehmen.
6: Eine Minute nach der halben sieben. Keine Meldung mehr für euch. Ich wünsche eine gute Fahrt. Viele Wolken, zum Teil regnet es auch in der Nacht auf morgen. Wieder am Morgen noch. Hast gegen Mittag gesetzt, es nur für ein Regen. Es bleibt aber bewölkt bei um die 19 Grad. Am Wochenende im Mix Sonne und Wolken bei 20 bis 21 Grad.
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2: Wir messen 19 Grad Zielbruck, in der Schweiz sind es noch 20 Grad. Einen schönen Abend, jetzt ist 7.
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4: Zu Einsiedeln gibt es mehrere Verletzte wegen einem Unfall. Die Nationalbank will auch in den nächsten Jahren Gewinne an die Kantone ausschütten. Und das Bundesamt für Polizei deckt einen Ring von Cyberkriminellen auf. Im Nachrichtenstudio der Peter Haffenstein. Im Außenbereich eines Cafés in Einsiedeln haben sich bei einem Verkehrsunfall mehrere Personen verletzt. Miriam Lang von der Kantonspolizei Schweiz sagt gegenüber Radio Zentral am Vorabend.
5: Heute Nachmittag ist es um die Viertel ab zwei Uhr in Einsiedeln der Hauptstrasse zu einem Verkehrsunfall gekommen. Dabei sind mehrere Personen verletzt und in Spitalpflege gebracht worden. Unsere Patrouillen sind immer noch vor Ort und arbeiten immer noch daran, an der Klärung, was da genau passiert ist.
4: Weitere Angaben zum Unfall kann die Polizei derzeit noch nicht machen. Auf Bildern in verschiedenen Online-Medien ist zu sehen, wie mehrere Tische und Stühle eines Cafés in Einsiedeln am Boden liegen. Gegenüber dem Online-Portal 20 Minuten sagt eine Augenzeugin, dass ein Auto in den Außenbereich des Cafés gefahren sei. Die Kantone und auch der Bund können sich freuen. Die Schweizerische Nationalbank SNB schüttet auch in den kommenden Jahren bis zu 6 Milliarden Franken aus, sofern dies die finanzielle Situation der SNB zulässt. Der Bund hat mit der SNB eine Vereinbarung über die Gewinnausschüttung für die Geschäftsjahre 2026 bis 2030 unterzeichnet. Gegenüber den Vorjahren ändert sich nichts an den Regeln. Das Nationalbankengesetz verpflichtet die SNB aber auch, aus ihrem Jahresgewinn Rückstellungen zu bilden. Sie stehlen Daten, verschlüsseln Server und fordern dann Lösegeld mit sogenannten Ransomware-Angriffen, Cyberkriminelle. Nun haben die Behörden eine internationale Aktion gegen die kriminelle Gruppe Killsec durchgeführt, die auch Schweizer Unternehmen angegriffen hat. Es habe Hausdurchsuchungen in Spanien, Griechenland, England und Rumänien gegeben, schreibt das Bundesamt für Polizei FEDPOL. Dabei seien Server beschlagnahmt und drei Personen verhaftet worden. Die Schweizer Bundesanwaltschaft und das FEDPOL waren bei der Aktion dabei, weil die Bundesanwaltschaft seit dem letzten Jahr ein Strafverfahren gegen Unbekannt führt. Dies wegen der Killsec-Angriffe auf Schweizer Unternehmen. Und der öffentliche Verkehr in der Schweiz soll ausgebaut und im Regionalverkehr gratis werden. Das will eine neue eidgenössische Volksinitiative. Lanciert hat sie heute die Bewegung Agissons. Die Initiative will mehr Leute dazu bringen, vom Auto auf Bus, Zug und Velo umzusteigen. Für unter 26-Jährige, Studierende und Lernende soll der öffentliche Verkehr im Nah- und Fernverkehr kostenlos sein. Finanziert werden soll das Ganze über einen Fonds mit mindestens 8 Milliarden Franken pro Jahr. Die Initianten haben nun eineinhalb Jahre Zeit, die 100.000 nötigen Unterschriften zu sammeln.
2: 3 ab 7, eine Meldung für euch. Ich wünsche eine gute Fahrt. In der Nacht auf Montag regnet es immer mal wieder, zum Teil auch recht kräftig, wieder auch morgen Morgen noch. Spätestens am Mittag haben wir dann einfach noch Wolken, sonst bleibt es trocken bei Temperaturen um die 20 Grad. Am Wochenende meistens ein Mix aus Sonne und Wolken bei 20 bis 22 Grad. Einen schönen Abend wünsche ich euch.

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Donnerstagabend, Radiozentral habt ihr eingeschaltet. Ich als Radio mit dem breitesten Musikmix von euch begleitet, auch mal am Abend. Und vielleicht dann doch eher mal den Regenschirm. So Donnerstagabend, Radiozentral habt ihr eingeschaltet. Ich als Radio mit dem breitesten Musikmix von euch begleitet, auch mal am Abend. Und vielleicht dann doch eher mal den Regenschirm noch dabei haben. Wenn es vorausgeht, schön habt ihr es eingeschaltet.

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2: Wir haben 8 an dem ersten Tag im Oktober mit aktuell 13 Grad zu Luchsigen im Glarnerland und 15 Grad zu Lauteren.
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2: Die Nationalbank will auch in den nächsten Jahren Gewinne an die Kantone ausschütten. Eine neue Initiative will den ÖV gratis machen. Und in den USA macht die Todesstrafe weiterhin Schlagzeilen. Am Mikrofon wünscht einen guten Abend, der Peter Haufenstein. Die Kantone und auch der Bund können sich freuen. Die Schweizerische Nationalbank SNB schüttet auch in den kommenden Jahren bis zu 6 Milliarden Franken aus. Sofern dies die finanzielle Situation der SNB zulässt. Der Bund hat mit der SNB die Vereinbarung über die Gewinnausschüttung für die Geschäftsjahre 2026 bis 2030 unterzeichnet. Gegenüber den Vorjahren ändert sich nichts an den Regeln. Das Nationalbankengesetz verpflichtet die SNB aber auch, aus ihrem Jahresgewinn Rückstellungen zu bilden. Der staatliche Rettungsschirm für Stromkonzerne wird nicht verlängert. Der Rettungsschirm wurde vor 4 Jahren als Reaktion auf die Energiekrise eingeführt. Bisher wurden aber noch keine Kredite beantragt. Der Bundesrat wollte den Rettungsschirm bis im Jahr 2031 verlängern. Nach dem Nationalrat sagt nun aber auch der Ständerat Nein dazu. Die Stromkonzerne hätten sich in der Zwischenzeit auf solche Krisen vorbereitet, hieß es. Damit läuft das Gesetz Ende Jahr aus. Der öffentliche Verkehr in der Schweiz soll ausgebaut und im Regionalverkehr gratis werden. Das will eine neue eidgenössische Volksinitiative. Lanciert hat sie heute die Bewegung Agissons. Die Initiative will mehr Leute dazu bringen, vom Auto auf Bus, Zug und Velo umzusteigen. Für unter 26-Jährige, Studierende und Lernende soll der öffentliche Verkehr im Nah- und Fernverkehr kostenlos sein. Finanziert werden soll das Ganze über einen neuen Fonds mit mindestens 8 Milliarden Franken pro Jahr. Die Initianten haben nun 1,5 Jahre Zeit, die 100'000 nötigen Unterschriften zu sammeln. Die Basel Landtransport AG beharrt auf dem Einsatz von Bodycams. Die Mitarbeitenden seien geschult und würden die Körperkameras nur in bestimmten Situationen einsetzen. Die Transportunternehmung ist mit einer Verfügung des eidgenössischen Datenschutzbeauftragten nicht einverstanden und will diese vor dem Bundesverwaltungsgericht anfechten. Die Aufnahmen könnten zur Deeskalation beitragen und helfen, Vorfälle zu klären. Die Basel Landtransport AG setzt seit Januar Bodycams ein. Und bei der Vollstreckung der ersten Hinrichtung einer Frau seit mehr als 200 Jahren im US-Bundesstaat Tennessee ist es zu Komplikationen gekommen. Die wegen Mordes verurteilte Christa Pike sollte durch eine Giftspritze hingerichtet werden. Die 50-Jährige lebte aber auch nach der zweiten Injektion noch. Tina Eck berichtet aus den USA.
4: Auf das Justizdrama folgte eine barbarisch gescheiterte Hinrichtung im Todestrakt von Tennessee. Nach der Verabreichung von 2 Giftspritzen war Christa Pike immer noch am Leben. Sie habe angestrengt geatmet und geschnarcht, berichteten Augenzeugen, die der Prozedur hinter einem Fenster beiwohnten. Mehrfach seien die Jalousien am Fenster auf- und zugegangen. Die überlebende Todeskandidatin wurde ins Krankenhaus gebracht. Es ist die zweite fehlgeschlagene Hinrichtung in Tennessee in diesem Jahr.
2: Das ist der Blick auf die Strasse am 4 ab 8. Es sieht sehr gut aus im Sendegebiet. Wir haben keine Meldungen. Kommt gut, euch ein Ziel. In der Nacht wird es an vielen Orten nass und morgen trocknet es dann langsam ab. Nachher wird es wechselnd bewölkt mit ein bisschen Sonne. Die Höchsttemperaturen haben wir noch morgen bei 19 Grad. Es ist Oktober und der Herbst ist da.

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1: Die Themen haben heute Schlagzeilen gemacht. Guten Abend. Ein erneuter Hitzesommer wie dieses Jahr könnte die Wasserknappheit erneut deutlich verschärfen. Das sagt Matthias Huss, Gletscherforscher an der ETH Zürich. In der Schweiz sind in diesem Jahr wegen der Hitzewelle rund 5,5% des Eisvolumens geschmolzen, wie das Schweizerische Gletschermessnetz berichtet. Die Gletscher seien insbesondere in jüngster Vergangenheit stark zurückgegangen, sagt Huss.
2: Wenn man die letzten 20 Jahre anschaut, haben wir in der Schweiz ungefähr 40% vom Volumen eingebüßt. Also es ist eine unglaubliche Menge an Eis, die da weggegangen ist. Das würde etwa 30 Kubikkilometer entsprechen, also 30 Eiswürfel mit einem Kilometer Seitenlänge, also eine gewaltige Menge an Wasser.
1: Der Gletscherrückgang in diesem Jahr reiht sich nur knapp hinter der Rekordschmelze vor 4 Jahren ein, so Huss.
3: Die Mitte hat zusammen mit der SVP sowie dem Bauernverband den Abstimmungskampf für die Fairness-Initiative lanciert. Diese will Nachteile für Ehepaare bei den Steuern, die sogenannte Heiratsstrafe, abschaffen. Bereits im März hat das Stimmvolk Ja zur Individualbesteuerung und damit Ja zur Abschaffung der Heiratsstrafe gesagt. Sie verstehe nicht, warum es eine zweite Abstimmung brauche, sagt FDP-Co-Präsidentin Susan Vinzenz-Stauffacher.
4: Ich erlaube mir, an die Abstimmungsfrage zu erinnern, die am 8. März gestellt worden ist. Wollen Sie das Bundesgesetz über die Individualbesteuerung annehmen? Da hat das Volk Ja gesagt. Es ist unmissverständlich. Ja zu der Individualbesteuerung.
3: Die Abstimmung über die Fairness-Initiative ist Ende November.
1: Bei einer internationalen Polizeiaktion ist die Infrastruktur der Ransomware-Gruppe Killsec zerschlagen worden. An der Operation waren auch die Schweizer Bundesanwaltschaft und das Bundesamt für Polizei beteiligt. Drei Personen wurden dabei festgenommen und mehrere Server beschlagnahmt. Die Gruppe hatte mehrere Ransomware-Angriffe auf Schweizer Unternehmen durchgeführt. Die Gruppe stahl Daten, verschlüsselte die Server und drohte dann mit der Veröffentlichung der Daten im Darknet, falls kein Lösegeld bezahlt würde. Portugal hat Cristiano Ronaldos Trikotnummer neu vergeben. Gestern Abend verließ Ronaldo das Teamquartier der portugiesischen Nationalmannschaft, nachdem er sich mit dem Nationaltrainer zerstritten hatte. Bereits heute wird ein anderer Spieler seine Rückennummer 7 tragen. Beim Nations League-Spiel in Dänemark wird Rafael Leao heute Abend mit der 7 auf dem Rücken und der Brust spielen.
5: Wir wünschen dir gute Fahrt in der Nacht durchs Zentraland. Alle Verkehrsmeldungen könnt ihr jederzeit nachschauen auf der Radio Zentral App. In der Nacht auf Montag regnet es immer mal wieder, zum Teil auch recht kräftig, wie dann auch morgen Morgen noch. Spätestens am Mittag haben wir dann einfach noch Wolken, sonst bleibt es trocken bei Temperaturen um die 20 Grad. Am Wochenende meistens ein Mix aus Sonne und Wolken bei 20 bis 22 Grad.

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0: 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Es ist 10 Uhr. 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
1: Die Themen haben heute Schlagzeilen gemacht. Guten Abend. Der Nationalrat will 2038 Olympische und Paralympische Winterspiele in der Schweiz. Er hat dem Vorschlag des Bundesrats zugestimmt, die Kandidatur mit 200 Millionen Franken zu unterstützen. Die Spiele wären ein Gewinn, sagt Sportminister Martin Pfister.
2: Ich bin überzeugt, dass das Konzept auf unser Land zugeschnitten ist. Ich bin überzeugt, dass diese Spiele dem Land gut tun, Freude und Zusammenhalt auslösen. Ich bin überzeugt, dass die Paralympischen Spiele für die Inklusion einen wichtigen Beitrag leisten werden.
1: Dass die Winterspiele in der Schweiz stattfinden, ist durchaus möglich. Die Schweizer Bewerbung genießt beim Olympischen Komitee derzeit Exklusivität. Überzeugt die Bewerbung, sollen die Spiele in insgesamt 10 Kantonen stattfinden.
3: Die Mitte hat zusammen mit der SVP sowie dem Bauernverband den Abstimmungskampf für die Fairness-Initiative lanciert. Diese will Nachteile für Ehepaare bei den Steuern, die sogenannte Heiratsstrafe, abschaffen. Bereits im März hatte das Stimmvolk Ja zur Individualbesteuerung und damit Ja zur Abschaffung der Heiratsstrafe gesagt. Das heiße nicht, dass über ihre Initiative nicht abgestimmt werden soll, sagt Mitte-Fraktionspräsidentin Yvonne Bürgin.
4: Unsere Initiative, unsere Fairness-Initiative hat 120'000 Unterschriften erreicht und darum muss man jetzt auch über das muss Volk noch abstimmen können, weil sie schlägt einen anderen Weg vor, wie man die Heiratsstrafe abschafft.
3: Anders als bei der Individualbesteuerung sollen Ehepaare etwa weiterhin eine gemeinsame Steuererklärung einreichen.
1: VW-Chef Oliver Blume will höhere Arbeitszeiten für die rund 130'000 VW-Beschäftigten in Deutschland. Ziel sei eine bessere Wettbewerbsfähigkeit. Die Arbeitskosten in Deutschland seien etwa doppelt so hoch wie in anderen europäischen Ländern, in denen VW aktiv sei, sagte Blume. Gestern hatte Volkswagen 10 Tarifverträge gekündigt, darunter auch den wichtigen Manteltarifvertrag. Dieser regelt unter anderem die Arbeitszeit und Urlaubstage. Ein Trikot von Michael Jordan ist für eine Rekordsumme versteigert worden. Das Shirt aus dem dritten Spiel der NBA-Finalserie 1998 brachte 12,26 Millionen Dollar ein. Nach Medienangaben wurde für ein Trikot aus der besten Basketballliga der Welt nie zuvor mehr Geld ausgegeben. Jordan spielte damals seine letzte Saison mit den Chicago Bulls.
5: Wir wünschen dir gute Fahrt in der Nacht durchs Zentraland. Alle Verkehrsmeldungen könnt ihr jederzeit nachschauen auf der Radio Zentral App. In der Nacht auf morgen regnet es immer mal wieder, zum Teil auch recht kräftig, wieder am morgen Morgen noch. Spätestens am Mittag haben wir dann einfach noch Wolken, sonst bleibt es trocken bei Temperaturen um die 20 Grad. Am Wochenende meistens ein Mix aus Sonne und Wolken bei 20 bis 22 Grad.

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1: Die Themen haben heute Schlagzeilen gemacht. Guten Abend. Ein erneuter Hitzesommer wie dieses Jahr könnte die Wasserknappheit erneut deutlich verschärfen. Das sagt Matthias Huss, Gletscherforscher an der ETH Zürich. In der Schweiz sind in diesem Jahr wegen der Hitzewelle rund 5,5% des Eisvolumens geschmolzen, wie das Schweizerische Gletschermessnetz berichtet. Die Gletscher seien insbesondere in jüngster Vergangenheit stark zurückgegangen, sagt Huss.
2: Wenn man die letzten 20 Jahre anschaut, haben wir in der Schweiz ungefähr 40% vom Volumen eingebüßt. Also es ist eine unglaubliche Menge an Eis, die da weggegangen ist. Das würde etwa 30 Kubikkilometer entsprechen, also 30 Eiswürfel mit einem Kilometer Seitenlänge. Also eine gewaltige Menge an Wasser.
1: Der Gletscherrückgang in diesem Jahr reiht sich nur knapp hinter der Rekordschmelze vor 4 Jahren ein, so Huss.
3: Ab heute gibt es neue Titel bei der höheren Berufsbildung und das Ein- und Ausreisesystem an Schweizer Flughäfen ändert sich. Mia Schirmer.
4: Weil das neue Grenzsystem von der EU an Schweizer Flughäfen eingesetzt wird, werden die Grenzkontrollen schrittweise digitalisiert. Fingerabdrücke und das Gesicht werden abgespeichert, darum kann die Grenzkontrolle länger gehen. Wer plant, eine höhere Berufsbildung abzuschliessen, bekommt neu auch Titelzusätze wie Professional Bachelor oder Professional Master. Und für Lernende in Berufen mit unregelmäßigen Arbeitszeiten wie der Pflege oder Gastronomie gibt es neue Bestimmungen für den Jugendschutz. Wenn Nacht- und Sonntagsschichten für ihre Ausbildung notwendig sind, sollen sie dann eingesetzt werden, damit sie praktische Erfahrungen sammeln.
1: Bei einer internationalen Polizeiaktion ist die Infrastruktur der Ransomware-Gruppe Killsec zerschlagen worden. An der Operation waren auch die Schweizer Bundesanwaltschaft und das Bundesamt für Polizei beteiligt. 3 Personen wurden dabei festgenommen und mehrere Server beschlagnahmt. Die Gruppe hatte mehrere Ransomware-Angriffe auf Schweizer Unternehmen durchgeführt. Die Gruppe stahl Daten, verschlüsselte die Server und drohte dann mit der Veröffentlichung der Daten im Darknet, falls kein Lösegeld bezahlt würde. Portugal hat Cristiano Ronaldos Trikotnummer neu vergeben. Gestern Abend verließ Ronaldo das Teamquartier der portugiesischen Nationalmannschaft, nachdem er sich mit dem Nationaltrainer zerstritten hatte. Bereits heute wird ein anderer Spieler seine Rückennummer 7 tragen. Beim Nations League-Spiel in Dänemark wird Rafael Leão heute Abend mit der 7 auf dem Rücken und der Brust spielen.
5: Wir wünschen dir gute Fahrt in der Nacht durchs Zentraland. Alle Verkehrsmeldungen könnt ihr jederzeit nachschauen auf der Radio Zentral App. In der Nacht auf Montag regnet es immer mal wieder, zum Teil auch recht kräftig, wie dann auch morgen Morgen noch. Spätestens am Mittag haben wir dann einfach noch Wolken, sonst bleibt es trocken bei Temperaturen um die 20 Grad. Am Wochenende meistens ein Mix aus Sonne und Wolken bei 20 bis 22 Grad.

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0: 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Es ist 12 Uhr. 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
1: Die Themen haben heute Schlagzeilen gemacht. Guten Abend. Bundespräsident Guy Parmelin könnte morgen seinen Rücktritt bekannt geben. Dafür gebe es verschiedene Hinweise, sagt CH Media Bundeshauskorrespondent Matthias Steimer.
2: Ja, es gibt zumindest bemerkenswerte Umstände. Ich weiss, dass der Guy Parmelin morgen einen Termin in seiner Agenda hat, wo alles andere als alltäglich sind. Und es laufen spezielle Planungen in der Verwaltung. Muss nichts heissen, aber beides könnte Anhaltspunkte sein für einen Rücktritt.
1: Auch seine Partei, die SVP, würde davon profitieren, wenn der Rücktritt nicht in einem Wahljahr passieren sollte, so Steimer weiter. Der Nationalrat will 2038 Olympische und Paralympische Winterspiele in der Schweiz. Er hat dem Vorschlag des Bundesrats zugestimmt, die Kandidatur mit 200 Millionen Franken zu unterstützen. Die Spiele wären ein Gewinn, sagt Sportminister Martin Pfister.
3: Ich bin überzeugt, dass das Konzept auf unser Land zugeschnitten ist. Ich bin überzeugt, dass diese Spiele dem Land gut tun, Freude und Zusammenhalt auslösen. Ich bin überzeugt, dass die Paralympischen Spiele für die Inklusion einen wichtigen Beitrag leisten werden.
1: Dass die Winterspiele in der Schweiz stattfinden, ist durchaus möglich. Die Schweizer Bewerbung genießt beim Olympischen Komitee derzeit Exklusivität. Überzeugt die Bewerbung, sollen die Spiele in insgesamt 10 Kantonen stattfinden. VW-Chef Oliver Blume will höhere Arbeitszeiten für die rund 130.000 VW-Beschäftigten in Deutschland. Ziel sei eine bessere Wettbewerbsfähigkeit. Die Arbeitskosten in Deutschland seien etwa doppelt so hoch wie in anderen europäischen Ländern, in denen VW aktiv sei, sagte Blume. Gestern hatte Volkswagen 10 Tarifverträge gekündigt, darunter auch den wichtigen Manteltarifvertrag. Dieser regelt unter anderem die Arbeitszeit und Urlaubstage. Ein Trikot von Michael Jordan ist für eine Rekordsumme versteigert worden. Das Shirt aus dem dritten Spiel der NBA-Finalserie 1998 brachte 12,26 Millionen Dollar ein. Nach Medienangaben wurde für ein Trikot aus der besten Basketballliga der Welt nie zuvor mehr Geld ausgegeben. Jordan spielte damals seine letzte Saison mit den Chicago Bulls.
4: Wir wünschen dir gute Fahrt in der Nacht durchs Zentraland. Alle Verkehrsmeldungen könnt ihr jederzeit nachschauen auf der Radio Zentral App. In der Nacht auf Montag regnet es immer mal wieder, zum Teil auch recht kräftig, wie dann auch morgen Morgen noch. Spätestens am Mittag haben wir dann einfach noch Wolken, sonst bleibt es trocken bei Temperaturen um die 20 Grad. Am Wochenende meistens ein Mix aus Sonne und Wolken bei 20 bis 22 Grad.

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1: Der Donnerstagabend zusammen sind wir unterwegs mit einem Zentral Info mit einem Schlagzeilen. Einsamkeit im Alter beschäftigt auch die Leute in der Region. Die Kanton Uri rechnen nach 10 Jahren zum ersten Mal wieder mit einem Plus im Budget. Im Urnensinn läuft Öl aus und der Tarifverbund Passepartout wird heute 40.
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2: Zusammen zu Nacht essen, eine runde Jasse oder einfach nur miteinander reden. Was für viele selbstverständlich klingt, ist für einen grossen Teil der Gesellschaft Wunschvorstellung. Eine neue Studie von ProSenectute zeigt, dass sich jede dritte Person über 60 in der Schweiz einsam fühlt. Die Einsamkeit hat auch Auswirkungen auf die Lebensqualität der Betroffenen. Der Beitrag von Joël Isele und von Pascal Linder.
3: Die Studie von ProSenectute beleuchtet ein Thema, das von vielen Menschen unterschätzt wird. Dass sich über ein Drittel der über 60-Jährigen in der Schweiz einsam fühlen, überrascht viele in unserer Strassenumfrage.
4: Ich habe nicht damit gerechnet, dass das so hoch ist, die Zahl. Ja.
5: Ich habe es gewusst und es ist mir bewusst.
4: Nein, überhaupt nicht. Das tut mir jetzt gerade ein bisschen krass. Hätte ich nie erwartet.
6: Die Alterseinsamkeit ist schon ein Thema, wie auch die Strukturen der Familie viel anders sind. Es hat sich schon verändert. Man hat halt nicht mehr die grosse Familie und Generationenhäuser, sondern alle leben alleine und sind alleine zuständig für sich. Das ist ein Problem, ja.
3: Einsamkeit im Alter hat auch verschiedene negative Auswirkungen auf die Gesundheit. Das erklärt Rudi Farni. Er ist der Geschäftsführer von ProSenectute Luzern.
7: Gesundheitlich betrachtet ist bekannt, dass Einsamkeit dazu führen kann, dass man depressiv verstimmt ist, Angst und Stress bis hin zu Schlafproblemen hat. Zudem besteht das Risiko für Bluthochdruck, Kreis- und Herzerkrankungen. Insbesondere im höheren Alter besteht auch zunehmende Tendenz für kognitiven Abbau oder Demenz. Einsamkeit kann aber auch verantwortlich sein für weniger Bewegung und günstige Verhalten, was Gesundheit
3: Für die Leute in unserer Strassenumfrage ist klar, dass es verschiedene Wege gibt, um Einsamkeit im Alter zu verhindern.
8: Diejenigen, die ich kenne, die für mich ein Vorbild sind, die gehen auf andere Leute zu und machen ab. Also es ist nicht, dass man darauf wartet, dass jemand auf einem zukommt, sondern dass man selber muss aktiv auf die anderen zugehen muss.
9: Ja, ein gutes Familiengefüge und aber auch ein grosser Kollegenkreis. Und ich glaube, gerade in der Schweiz, durch das man so viele Vereine hat und auch miteinander Sachen erleben kann, sollte man das sicher früh anfangen. Absolut. Dass man dann eben im Alter nicht allein ist.
3: Ähnliches sagt uns auch der Rudi Farni von der ProSenectute Luzern. Die Leute müssen sich aktiv um Bekanntschaften bemühen. Aber wir alle können unseren Beitrag leisten.
7: Ich zähle mich ja ebenfalls zu dem Umfeld und musste lernen, wie wichtig das ist, dass man sein Umfeld, seine Nachbarn, das Gegenüber im Zug ganz bewusst beobachtet und versucht, mit ihnen ins Gespräch zu kommen. Schenken Sie Ihren Mitmenschen Aufmerksamkeit und fragen Sie nach Ihrem Wohlbefinden. Nicht nur oberflächlich, sondern ernsthaft interessiert. Es braucht enorm wenig, um sehr gute Gefühle auszulösen.
3: Und weil es nicht viel braucht, jetzt wäre zum Beispiel eine gute Möglichkeit, um unseren Liebsten anzuläuten oder zu schreiben. Ältere Menschen, die Gesellschaft suchen, finden aber auch verschiedene Angebote bei den verschiedenen Regionalsektionen von ProSenectute.
2: Der Pascal Linder hat berichtet. Zu weiteren wichtigen Themen vom Tag. Uri rechnet zum ersten Mal seit über 10 Jahren wieder mit schwarzen Zahlen. Im Budget für das nächste Jahr geht der Kanton von einem Plus von gut einer Million Franken aus. Grund dafür ist unter anderem mehr Geld aus Steuern, vom Nationalen Finanzausgleich und von der Nationalbank. Gleichzeitig steigen aber auch die Kosten weiter, betont der UNO Finanzdirektor Urs Janetz.
10: Das hat vor allem in Bereichen zu tun, wo wir eigentlich gar nicht oder nur sehr wenig Einfluss haben. Das ist vor allem der Gesundheitsbereich, beispielsweise die stationären Spitalbehandlungen, die Ergänzungsleistungen oder die Prämienverbilligung. Das sind so die Hauptausgabenblöcke, wo wir dieses Jahr mehr ins Budget stellen müssen.
2: Erfreulich sagt, dass die Prognosen für dieses Jahr deutlich besser aussehen. Der Finanzdirektor Urs Janet geht von einem Plus von rund 7 Millionen Franken aus. Budgetiert gesehen ist eigentlich ein Minus von über 3 Millionen. Im Urnersee bei Flüelen ist Öl ausgelaufen. Der Ölfilm hat sich gestern oben auf einer Fläche von über 12'000 Quadratmeter ausbreitet. Der hat die Kantonspolizei Uri mit. Das entspricht in einer Fläche von fast 2 Fußballfeldern. Dass sich so nicht weiter ausbreitet, ist eine 440 Meter lange Ölsperre eingerichtet worden. Wie das Öl zu Flügeln in Urnersee gekommen ist, ist noch nicht klar. Die Polizei sucht jetzt Zeugen. Die Gemeinde Altdorf will die Wasserversorgung auch in Zukunft sicherstellen. Der trockene Sommer hat gezeigt, dass Altdorf bei der Wasserversorgung ein Defizit hat, schreibt die Gemeinde in einer Mitteilung. Die Wasserquellen im Bannwald haben nicht gelangt. Darum musste man aufs Grundwasser zurückgreifen. Um die Versorgung auch in Zukunft sicherstellen, will die Gemeinde ein neues Wasserreservoir bauen. Wie viel das kostet, gibt die Gemeinde Altdorf nicht bekannt. Über einen Kredit soll noch Ende November abgestimmt werden. Wir wechseln in den Kanton Schweiz. Für den Kanton ist es nicht realistisch, 15% vom AKW Güsgen zu kaufen. Das schreibt der Regierungsrat in seiner Antwort auf einen FDP-Vorstoss. Der Regierungsrat hat Kontakt mit der Stadt Zürich, die ihren Anteil am AKW verkaufen will. Und die hat gesagt, dass es äußerst schwierig sei, dass der Kanton Schweiz den Anteil kaufen kann. Die anderen Aktionäre vom AKW Güsgen haben nämlich ein Vorkaufsrecht und die wollen es wahrscheinlich auch nutzen. Die FDP hat im Vorstoss vorgeschlagen, der Kanton soll den Anteil kaufen für eine sicherere Stromversorgung und für tiefere Stromkosten im Kanton Schweiz. Zu Nuhlen wird das älteste Schulhaus der Kantonsschule abgerissen. Anfang nächstes Jahr soll der Bau des Gebäudes starten, wo die Mensa und die Turnhalle drin sind. Unterrichtet wird während der Bauzeit in Pfäffiken. Im Sommer 2028 sollen die Bauarbeiten fertig sein und die Schüler auf Nuhlen zurückkommen. Und der Tarifverbund Passepartout wird heute 40. Passepartout verbindet das ÖV-Netz der Kantone Luzern, Ob- und Nidwalden. Der Tarifverbund ist stolz auf die Entwicklung in den letzten 4 Jahrzehnten. Gleichzeitig meldet Passepartout einen Umsatz von rund 140 Millionen Franken im letzten Jahr. So viel wie noch nie. Und trotzdem steigen die Preise Ende Jahr um knapp 4%. Lucia Frey vom Tarifverbund erklärt.
11: Es ist so, dass wir trotz den Rekordzahlen im letzten Jahr, wo wir den Umsatz hatten, ist die ÖV-Branche vor finanziellen Herausforderungen gestellt. Der Umsatz reicht nicht aus. Man hat oft das Gefühl, so als Fahrgast, dass man mit dem ÖV-Ticket, wenn man das kauft, alles abgeltet. Aber ja, mit diesen Kosten ist eine Kette, die dahinter an Kosten entsteht, abdeckt.
2: Unter anderem steigen die Kosten beim Passepartout wegen dem Ausbau des Angebots und dem Umstieg auf den Elektrobus.
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1: Ja, Zentral Meteorologe Quirin Deckmi. Wir sind uns so fast nicht mehr gewöhnt, dass es jetzt dann kommt zu regnen. Zum Teil wahrscheinlich auch recht kräftig. Was kommt da auf uns zu?
12: Ja, genau. Es hat sogar schon ein bisschen Regen gegeben, so Richtung Mittelland raus, so um die Dreh herum, so Richtung Zug. Zugersee haben wir doch schon ein paar Tropfen gehabt und jetzt doch kommt dann ein Kaltfront im Laufe vom Obig und dann auch in der Nacht. Es ist dann also wirklich zunehmend nass, zum Teil wirklich kräftige Regengüsse, die da möglich sind, vor allem entlang der Voralp, Baublitz und Donner. Ist dann nicht ganz ausgeschlossen, aber auf den Regen, da haben sicher einige gewartet. Aber morgen ist dann schon wieder vorbei mit dem nassen Wetterspiel. Morgen Freitag wird am Vormittag noch ein paar letzte abklingende Regengüsse tagsüber. Ist es dann zunehmend trocken und dabei so wechselnd bewölkt mit auch ein bisschen Sonne. Höchstens vielleicht am Nachmittag morgen dann über den Bergen mal noch ein lokaler Platzregen. Und sonst ja temperaturmässig morgen so um die 19 bis 20 Grad. Dazu eine schwache Brise im Flachland. Auf den Bergen haben wir einen schwachen Wind aus südlichen Richtungen und eine 0 Grad Grenze auf rund etwa 3700 Meter.
1: Also eine kurze, intensive Abkühlung, die auf uns zukommt. Morgen die Steiner Kilby, die startet das ganze Wochenende, die Messe dann zu Luzern am Samstag drauf. Das heisst, da ist es dann doch eher wieder trocken.
12: Ja, das sieht dann wieder trocken aus, auch am Wochenende allgemein. Für den Samstag noch zuerst viele Wolken, so richtig Mittelland raus, ein paar Hochnebel, Schwaden, aber auch am Nachmittag wird es dann immer wie freundlicher werden. in den Bergen vielleicht eben aus der Quellwolle genau am Wochenende mal einen Platzregen, wo da möglich ist, aber auch temperaturmässig liegen wir da weiterhin aus meiner Sicht im angenehmen Bereich, so 20 bis 22 Grad. Der Sonntag muss man aber wirklich sagen, der ist noch nicht ganz in Stein gemeißelt, da sind sich die Modelle noch nicht ganz so einig. Wohl wird wohl ein feindlicher Mix aus Sonne und Wolken geben. Ein bisschen Regen kann ich nicht ganz ausschließen zum jetzigen Zeitpunkt. Vor allem dann auch in den Bergen wohl doch mal ein Platzregen, der da möglich ist. Aber dann ab dem Montag geht es dann wieder recht freundlich weiter. Temperaturen auch die nächsten Tage so um die 20 bis 22 Grad. Die nächste grössere Störung wird wohl Stand jetzt erst wieder so auf den Donnerstag auf dem Programm stehen.
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1: Ja, bei einer Weltmeisterschaft denken wir wahrscheinlich zuerst einmal an Schutten, Ski oder Leichtathletik. Aber Weltmeisterschaften gibt es auch für Berufe. Und dort hat die Schweiz richtig abgeräumt. Christian Eye, guten Morgen.
13: Ja, guten Morgen, Tommy. Ja, gerade 12 Medaillen hat es gegeben und darum trägt gerade 4x Gold an den World Skills Shanghai. Und eine Medaille, die ist auch ins Zentralland gegangen, nämlich zum Manuel Nussbaumer aus Menzingen. Er ist 22 und arbeitet bei Bucher Hydraulik AG als Polymechaniker zu Neuheim. Und er ist der zweitbeste von der Welt auf seinem Beruf. Ja, gerade noch Shanghai, jetzt bei mir am Telefon von daheim aus. Guten Morgen, Manuel Nussbaumer.
14: Guten Morgen.
13: Manuel, du bist als Silbermedaillengewinner aus Shanghai zurückgekommen. Hast du das überhaupt schon realisiert, dass jetzt da der zweitbeste Polymechaniker bist auf der Welt?
14: Ja, es kommt nach bis nach. Also vorerst habe ich es noch nicht recht realisiert. Also ich bin natürlich schon überglücklich gewesen, als ich erfahren habe, dass ich Silber habe. Aber jetzt nach bis nach kommt es, ja. Eben alle gratulieren und ich sehe wieder die bekannten Gesichter. Und
13: nimm es gerade mal mit, wie war das Gefühl, das du ja erfahren hast, bist du der zweitbeste?
14: Es ist so gegangen, dass die drei Podestländer zuerst aufgerufen worden sind, dass man sich ein bisschen parat machen kann beim Podest. Und eigentlich der Moment, wo ich gesehen habe, dass ich überhaupt auf dem Podest bin, das war eigentlich schon das Größte für mich. Das habe ich als Ziel gesetzt. Mit dem Experten, also mit dem Silvio Tönz, der mich da begleitet hat, das Jahr dadurch. Und ja, das zu erreichen, das ist das Größte gewesen.
13: Du sprichst es an. Mir wird ja nicht einfach so der zweitbeste von der ganzen Welt. Was hat es da alles gebraucht, dass du so gut bist in deinem Beruf als Polymechaniker?
14: Ja, ich denke, das Fundament ist das Wichtigste, also eine gute Grundausbildung. Ich habe Polymechaniker EFZ gelernt, eine ganz normale Lehre ohne BM drum und dran. Das habe ich bei der Bucher Hydraulik in Neuheim gemacht. Und die haben mich dann von Anfang an unterstützt, in erster Linie auch die Swisskills natürlich, was blöd gesagt als Qualifikation für die Worldskills ist, oder? Und nachher ist noch vom Berufsverband sind Leute dazugekommen, etc., die mir geholfen haben, Sponsoren zu suchen, beziehungsweise Verträge zu machen mit Sponsoren, dass ich auch an Material komme, dass ich kann üben, oder? Zum Beispiel Fräswerkzeuge sind jetzt ein Riesenpunkt gewesen.
13: Und es hat sich gelohnt, nicht nur die Sponsoren zu suchen. Du hast ja dann auch ein Jahr lang dürfen in deinem Geschäft bei Bucher Hydraulik AG jetzt noch heim, dürfen sozusagen üben.
14: Also ich bin voll angestellt und hatte die Maschinen zur Verfügung gehabt. Kein Lohnausfall, nichts. Und das ist riesig, ja.
13: Jetzt sind ja die World Skills nicht einfach irgendwo gewesen, sondern Shanghai, weit weg in einer Grossstadt. Wie war es für dich gewesen, auch gerade diese Zeit dort zu verbringen? Hast du überhaupt Zeit gehabt, die Stadt ein bisschen kennenzulernen?
14: Ja, die Stadt selber leider nicht so fest. Es ist im Flug durch sowieso. Und ich bin nicht, eigentlich, logischerweise nicht für die Stadt dort gewesen, oder ich bin dort gewesen, um ein gutes Resultat abliefern, was ich auch können. Und zudem, ja, die Stadt selber habe ich leider nicht so mitbekommen. Ein bisschen etwas haben wir alle schon gesehen, wenn man mit dem Garten durchgefahren ist. Aber wir haben jetzt dafür gestern noch am letzten Tag in Hongkong gehabt. Und dort haben wir dann doch noch ein bisschen Kultur mitbekommen, noch mal ein bisschen mehr.
13: Und wie ist doch das Miteinander, auch mit den anderen Ländern, so ein bisschen mit der Konkurrenz sozusagen in diesen Tagen gewesen? Hat man sich da kennengelernt oder ist man da dann wirklich doch sehr fokussiert auf sich selber?
14: Das ist ein bisschen beides dabei. Sprich, wir haben die europäischen deutschsprachenden Länder, wir haben uns gekannt. Sprich, Österreich, Deutschland, Liechtenstein und wir Schweizer. Jetzt in meiner Disziplin, wir haben ja schon zusammen trainiert über das Jahr, wo man sich auch ein bisschen ausgetauscht hat und einander ein bisschen geholfen hat natürlich. Und so ja, sind wir dann eigentlich nicht als oder ja, sekundär als Konkurrenten angereist. Ja, die asiatische Konkurrenz ist so extrem bei uns jetzt. Da müssen wir als Europäer schon ein bisschen schauen, dass wir ein bisschen zusammenhalten und so können die Stirn bieten.
1: Der Wettkampf selber in Shanghai, wie kann man sich das vorstellen? Wie ist das gelaufen?
14: Wir sind eine Woche vorher knapp schon dort gewesen, als Schweizer Team, dass wir ein bisschen den Jetlag etc. ein bisschen wegbekommen und fit sind für den ganzen Wettkampf. Gestartet hat es nachher für mich am Montagmorgen für die sogenannten Preparation Days. Dort geht es eigentlich vor allem darum, mal auf das Gelände zu kommen, die Maschinen kennenzulernen, wo wir drauf arbeiten. Ich habe die schon gekannt, aber jede Maschine hat wieder ein Mühe anders. Und dann am Mittwoch ist es losgegangen mit der ersten Aufgabe. Dort war ein relativ intensiver Tag. Da haben wir morgen etwas programmiert bzw. gefräst und am Nachmittag dann nur noch programmiert. Am Donnerstag noch einmal dasselbe eigentlich und am Freitag nochmal der letzte.
1: Und dann hat es eine Jury gegeben, die dann schlussendlich ja, benotet hat und dann so entschieden hat, wer Gold, Silber und Bronze hat.
14: Genau, ja. Also bei uns ist es relativ einfach. Bei uns misst man Mass und schaut, ob es Kratzer um Teil hat etc. Sprich, subjektive Bewertungen stehen wirklich im Hintergrund.
1: Manuel Ausbaumer, jetzt bist du zurück, wieder daheim zu Menzingen im Kanton Zug. Geniessest du noch ein paar freie Tage und ja, wie geht es denn weiter?
14: Ist jetzt noch ein bisschen offen, beziehungsweise was gesetzt ist, ist sicher noch das Militär. Das habe ich jetzt zweimal rausschieben. Und nachher habe ich schon vor, dass ich Weiterbildungen mache, damit mein Wissen dann auch vermehren und weitergeben kann. Ja.
1: Ich kann mir dann jetzt vielleicht auch da sogar ja, eher zum Chef gehen und sagen, hey, ja, ich bin der Zweitbeste, ich will jetzt ein bisschen mehr Lohn haben.
14: Ja, ich denke, das können wir immer. Das ist grundsätzlich nie verkehrt. Ich denke, da wird es auch ein kleiner Bonus geben jetzt. Und wiederum muss ich sagen, ich bin jetzt ein Jahr lang eigentlich nicht am Arbeiten gewesen, sondern wirklich am Vorbereiten. Darum bin ich auch unendlich dankbar den Buchern natürlich, oder? Dass die haben mir eine Maschine freigeschaufelt, wo ich wirklich 40 Stunden in der Woche brauchen konnte, dass ich da ideal vorbereitet bin. Und das ist natürlich auch schön zu sehen für sie jetzt, dass sich das ein bisschen auszahlt, oder?
1: Hat sich gelohnt für dich, auch fürs Geschäft sicher. Gratuliere dir, Manuel, zur Silbermedaille und ich wünsche dir alles Gute.
14: Danke vielmals.
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1: Und das sind unsere Themen heute Abend. Einsamkeit im Alter beschäftigt auch die Leute in der Region. Nach dem Brand in einem Hotel in Elm sitzt der Schock bei den Mitarbeitern tief. Im Kanton Zürich tritt das neue Polizeigesetz trotz Beschwerden wie geplant in Kraft. Der Kanton Schweiz beteiligt sich wahrscheinlich nicht am AKW Gösgen. Und eine Frau aus dem Kanton Zürich muss für die Entsorgung von fast 80 Flaschen Lachgas zahlen.
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1: Am Mikrofon der Lucien Rahm. Guten Abend. Zusammen zu Nacht essen, eine runde Jasse oder einfach nur miteinander reden. Was für viele Leute selbstverständlich tönt, ist für einen grossen Teil der Gesellschaft eine Wunschvorstellung. Eine neue Studie von ProSenectute zeigt, dass sich jede dritte Person über 60 in der Schweiz einsam fühlt. Die Einsamkeit hat auch Auswirkungen auf die Lebensqualität der Betroffenen. Der Beitrag von Joel Iseli und Pascal Linder.
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2: Ja, Zentral Meteorologe Quirin Deckmi. Wir sind uns so fast nicht mehr gewöhnt, dass es jetzt dann kommt zu regnen. Zum Teil wahrscheinlich auch recht kräftig. Was kommt da auf uns zu?
3: Ja genau, es hat sogar schon ein bisschen Regen gegeben, so richtig Mittelland raus, so um die Dreh rum, so richtig Zug. Zugersee haben wir doch schon ein paar Tropfen gehabt und jetzt doch kommt dann ein Kaltfront im Laufen vom Obig und dann auch in der Nacht. Es ist dann also wirklich zunehmend nass, zum Teil wirklich kräftige Regengüsse, die da möglich sind, vor allem entlang der Voralp, Baublitz und Donner. Ist dann nicht ganz ausgeschlossen, aber auf den Regen, da haben sicher einige gewartet. Aber morgen ist dann schon wieder vorbei mit dem nassen Wetterspiel. Morgen Freitag wird am Vormittag noch ein paar letzte abklingende Regengüsse tagsüber. Ist es dann zunehmend trocken und dabei so wechselnd bewölkt mit auch ein bisschen Sonne. Höchstens vielleicht am Nachmittag morgen dann über den Bergen mal noch ein lokaler Platzregen. Und sonst ja temperaturmässig morgen so um die 19 bis 20 Grad. Dazu ein schwacher Biesen im Flachland. Auf den Bergen haben wir einen schwachen Wind aus südlichen Richtungen und eine 0 Grad Grenze auf rund etwa 3700 Meter.
2: Also eine kurze, intensive Abkühlung, die auf uns zukommt. Morgen die steinliche Ilbi, die startet das ganze Wochenende, Mass, dann zu Luzern am Samstag drauf. Das heisst, da ist es dann doch eher wieder trocken.
3: Ja, das sieht dann wieder trocken aus, auch am Wochenende allgemein. Für den Samstag noch zuerst viele Wolken, so richtig Mittelland raus, ein paar Hochnebel, Schwaden, aber auch am Nachmittag wird es dann immer wie freundlicher werden. In den Bergen vielleicht eben aus der Quellwolke genau am Wochenende mal ein Platzregen, wo da möglich ist, aber auch temperaturmäßig liegen wir da weiterhin aus meiner Sicht im angenehmen Bereich, so 20 bis 22 Grad. Der Sonntag muss man aber wirklich sagen, der ist noch nicht ganz in Stein gemeißelt, da sind sich die Modelle noch nicht ganz so einig. Wohl wird wohl ein feindlicher Mix aus Sonne und Wolke geben. Ein bisschen Regen kann ich nicht ganz ausschließen zum jetzigen Zeitpunkt. Vor allem dann auch in den Bergen, wohl doch mal ein Platzregen, der da möglich ist. Aber dann ab dem Montag geht es dann wieder recht freundlich weiter. Temperaturen auch die nächsten Tage so um die 20 bis 22 Grad. Die nächste größere Störung wird wohl Stand jetzt erst wieder so auf den Donnerstag auf dem Programm stehen.
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4: Ja, bei einer Weltmeisterschaft denken wir wahrscheinlich zuerst einmal an Schutten, Ski oder Leichtathletik. Aber Weltmeisterschaften gibt es auch für Prüfe. Und dort hat die Schweiz richtig abgeräumt. Christian Eye, guten Morgen.
5: Ja, guten Morgen, Tommy. Ja, gerade 12 Medaillen hat es gegeben und darum trägt gerade 4x Gold an den World Skills Shanghai. Und eine Medaille, die ist auch ins Zentraland gegangen, nämlich zum Manuel Nussbaumer aus Menzingen. Er ist 22 und arbeitet bei Bucher Hydraulik AG als Polymechaniker zu Neuheim. Und er ist der zweitbeste von der Welt auf seinem Beruf. Ja, gerade noch in Shanghai, jetzt bei mir am Telefon von daheim aus. Guten Morgen, Manuel Nussbaumer.
6: Guten Morgen.
5: Manuel, du bist als Silbermedaillengewinner aus Shanghai zurückgekommen. Hast du das überhaupt schon realisiert, dass du jetzt da der zweitbeste Polymechaniker bist auf der Welt?
6: Ja, es kommt nach bis nach. Also vorerst habe ich es noch nicht recht realisiert. Also ich bin natürlich schon überglücklich gewesen, als ich erfahren habe, dass ich Silber habe. Aber jetzt nach bis nach kommt. Ja, eben alle gratulieren und ich sehe wieder die bekannten Gesichter. Und
2: nimm es gerade mal mit. Wie war das Gefühl, wo du ja, erfahren hast, bist du der Zweitbeste?
6: Es ist so gegangen, dass die drei Podestländer zuerst aufgerufen worden sind, dass man sich ein bisschen parat machen kann beim Podest. Und eigentlich der Moment, wo ich gesehen habe, dass ich überhaupt auf dem Podest bin, das war eigentlich schon das Größte für mich. Weil das habe ich als Ziel gesetzt mit dem Experten, also mit dem Silvio Tönz, der mich da begleitet hat, das Jahr davor. Und ja, das zu erreichen, das ist das Größte gewesen.
2: Du sprichst es an. Mir wird ja nicht einfach so der Zweitbeste von der ganzen Welt. Was hat es da alles gebraucht, dass du so gut bist in deinem Beruf als Polymechaniker?
6: Ja, ich denke, das Fundament ist das Wichtigste, also eine gute Grundausbildung. Ich habe Polymechaniker FZ gelernt, eine ganz normale Lehre ohne BM drum und dran. Das habe ich bei der Bucherhydraulik in Neuheim gemacht. Und die haben mich dann von Anfang an unterstützt, in erster Linie auch Swisskills natürlich. Was blöd gesagt als Qualifikation für die World Skills ist, oder? Und nachher ist noch vom Berufsverband sind Leute dazugekommen, etc., die mir geholfen haben, Sponsoren zu suchen, beziehungsweise Verträge zu machen mit Sponsoren, dass ich auch an Material komme, dass ich üben kann, oder? Zum Beispiel Fräswerkzeuge sind jetzt ein Riesenpunkt gewesen.
2: Und es hat sich gelohnt, nicht nur die Sponsoren zu suchen. Du hast ja dann auch ein Jahr lang dürfen in deinem Geschäft bei Bucher Hydraulik AG jetzt noch heim, dürfen sozusagen üben.
6: Also ich bin voll angestellt und habe die Maschinen zur Verfügung gehabt. Kein Lohnausfall, nichts. Und das ist riesig, ja.
2: Jetzt sind ja die World Skills nicht einfach irgendwo gewesen, sondern Shanghai, weit weg in einer Grossstadt. Aber wie war es für dich gewesen, auch gerade die Zeit dort zu verbringen? Hast du überhaupt Zeit gehabt, die Stadt ein bisschen kennenzulernen?
6: Ja, die Stadt selber leider nicht so fest. Es ist im Flug durch sowieso. Und ich bin nicht, eigentlich, logischerweise nicht für die Stadt dort gewesen. Oder ich bin dort gewesen, um ein gutes Resultat abliefern, was ich auch kann können. Und dadurch, ja, die Stadt selber habe ich leider nicht so mitbekommen. Ein bisschen etwas haben wir alle schon gesehen, wenn man mit dem Garten durchgefahren ist. Aber wir haben jetzt dafür gestern noch am letzten Tag in Hongkong gehabt. Und dort haben wir dann doch noch ein bisschen Kultur mitbekommen, noch mal ein bisschen mehr.
2: Und wie ist doch das Miteinander, auch mit den anderen Ländern, so ein bisschen mit der Konkurrenz sozusagen in diesen Tagen gesehen? Hat man sich da kennengelernt oder ist man da dann wirklich doch sehr fokussiert auf sich selber?
6: Das ist ein bisschen beides dabei. Sprich, wir haben die europäischen deutschsprachenden Länder, wir haben uns gekannt. Sprich Österreich, Deutschland, Liechtenstein und wir Schweizer. Jetzt in meiner Disziplin, wir haben das schon zusammen trainiert über das Jahr, wo man sich auch ein bisschen ausgetauscht hat und einander ein bisschen geholfen hat natürlich. Und so sind wir dann eigentlich nicht sekundär als Konkurrenten angereist. Die asiatische Konkurrenz ist so extrem bei uns jetzt. Da müssen wir als Europäer schon ein bisschen schauen, dass wir ein bisschen zusammenhalten und so können die Stirn bieten.
2: Der Wettkampf selber in Shanghai, wie kann man sich das vorstellen? Wie ist das gelaufen?
6: Wir sind eine Woche vorher knapp schon dort gewesen, als Schweizer Team, dass wir ein bisschen den Jetlag etc. ein bisschen wegbekommen und fit sind für den ganzen Wettkampf. Gestartet hat es nachher für mich am Montagmorgen für die sogenannten Preparation Days. Dort geht es eigentlich vor allem darum, mal auf das Gelände zu kommen, die Maschine kennenzulernen, wo wir drauf arbeiten. Ich habe die schon gekannt, aber jede Maschine hat wieder ein Mühe anders. Und dann am Mittwoch ist es losgegangen mit der ersten Aufgabe. Dort war ein relativ intensiver Tag. Da haben wir morgen etwas programmiert, beziehungsweise gefräst und am Nachmittag dann nur noch programmiert. Am Donnerstag noch einmal dasselbe eigentlich und am Freitag nochmal der letzte.
2: Und dann hat es eine Jury gegeben, die dann schlussendlich benotet hat und dann so entschieden hat, wer Gold, Silber und Bronze hat.
6: Genau, ja. Bei uns ist es relativ einfach. Bei uns misst man Mass und schaut, ob es Kratzer um Teil hat, etc. Sprich, subjektive Bewertungen stehen im Hintergrund.
2: Manuel Nussbaumer, jetzt bist du zurück, wieder daheim zu Menzingen im Kanton Zug. Geniesst noch ein paar freie Tage und wie geht es denn weiter?
6: Ist jetzt noch ein bisschen offen, beziehungsweise was gesetzt ist, ist sicher noch das Militär. Das habe ich jetzt zweimal rausschieben. Und nachher habe ich schon vor, dass sie Weiterbildungen machen, damit mein Wissen dann auch vermehren und weitergeben kann. Ja.
2: Kann man dann jetzt vielleicht auch da sogar eher zum Chef gehen und sagen, hey, ich bin der Zweitbeste, ich werde jetzt ein bisschen mehr Lohn haben?
6: Ja, ich denke, das können wir immer. Das ist grundsätzlich nie verkehrt. Ich denke, da wird es auch einen kleinen Bonus geben jetzt. Und wiederum muss ich sagen, ich bin jetzt ein Jahr lang eigentlich nicht am Arbeiten gewesen, sondern mich am Vorbereiten. Darum bin ich auch unendlich dankbar den Buchern natürlich. Oder? Dass die haben mir eine Maschine freigeschaufelt, wo ich wirklich 40 Stunden in der Woche brauchen konnte. Dass ich da ideal vorbereitet bin. Und das ist natürlich auch schön zu sehen für sie jetzt, dass sich das ein bisschen auszahlt. Oder?
2: Hat sich gelohnt für dich, auch für das Geschäft sicher. Gratuliere dir, Manuel, zur Silbermedaille und ich wünsche dir alles Gute.
6: Danke vielmals.
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